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1: Ich bin Thomas Brock. Bundeskanzler Merz will die Rentenreform wie geplant umsetzen, trotz heftiger Kritik einiger CDU-Regierungschefs im Osten. Nach der Kabinettsklausur in Neu-Hardenberg hat Merz gleichzeitig alle zu mehr Zuversicht und Optimismus aufgerufen. Weit verbreiteter Missmut lähme unser Land.
2: Positive Signale sieht Merz bereits. Die Wirtschaft wachse nämlich wieder. Auf jeden Fall will die Regierung ihr Reformpaket durchziehen. Ein Machtwort gab's nicht nur im Rentenstreit. Auch eine Zuckersteuer auf Zero-Getränke soll's nicht geben. Aber auch nicht mehr Geld für Hitzeschutz. Tatkraft, Geschlossenheit und gute Laune demonstriert die Koalition. Denn deren Umfragewerte sind weiter im Keller. Claudia Wächter, Nachrichtenredaktion.
1: Die Zahl der Todesopfer nach der heftigen Sturzflut in einer Gebirgsregion von Nepal ist auf mindestens 157 gestiegen. Hunderte Menschen werden noch vermisst, darunter auch Touristen aus Deutschland. Die Wasser- und Schlammmassen richteten große Zerstörungen in Orten entlang eines Flusses an, der im Hochland von Tibet entspringt und die nepalesische Provinz Bagmati durchfließt. Auch in China kamen Menschen ums Leben. Die genaue Ursache für die Sturzflut ist noch unklar. Zwei Beschäftigte am Frankfurter Flughafen sind an den Folgen einer Malariaerkrankung gestorben. Der erste Todesfall ereignete sich schon Anfang Juli. Den zweiten hat der Flughafenbetreiber Fraport nun bekannt gegeben.
3: Mücken aus einem Malariagebiet sollen im Frachtraum oder Gepäck nach Deutschland gekommen sein. Laut Gesundheitsamt waren insgesamt 6 Beschäftigte betroffen, den anderen 4 geht es mittlerweile wieder gut. Dass Malariamücken im Flugzeug oder an einem Flughafen auftauchen, kommt nur sehr selten vor. Deshalb sei das Risiko für Flugreisende gering. Von Mensch zu Mensch ist die Infektion nicht übertragbar und die infizierte Mücke sei wahrscheinlich schon tot, sagen die Behörden. Thomas Bremser, Nachrichtenredaktion.
1: Der Facebook-Mutterkonzern Meta zahlt in einem US-Verfahren um Social-Media-Sucht bei Kindern knapp 17 Milliarden Dollar. Darauf einigte sich das Unternehmen mit der überwiegenden Mehrheit der US-Bundesstaaten, mehreren Territorien und dem Hauptstadtbezirk Washington. Sie hatten Meta vorgeworfen, Kinder bewusst zu übermäßiger Nutzung von Facebook und Instagram verleitet und Risiken verschwiegen zu haben.
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4: Da ziehen zwar ein paar Wolken durch heute Nacht, es bleibt aber meist trocken bei 18 bis 15 Grad. Tagsüber heute dann erst noch schön und trocken, dann kommen mehr Wolken dazu, die können auch Gewitter mit Starkregen bringen, zumindest stellenweise. Bis 29 Grad sind drin, Freitag eher uselig. Viele Wolken, stellenweise Schauer oder einzelne Gewitter mit Starkregen möglich bis 25 Grad.
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5: A40 Essen-Dortmund zwischen Dortmund-Barob und Dortmund-Hombruch. 1 Kilometer Stau. Und in der Gegenrichtung 1 Kilometer stockender Verkehr. Wir wünschen allen unterwegs gute Fahrt.
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4: Ihr seid noch wach, das ist gut. Wir begleiten euch durch die Nachtschicht oder auf dem Weg nach Hause. Schön, dass ihr zuhört. Da fühlt man sich ja im Mikro nicht ganz so alleine. Kommt gut in diesen Donnerstag mit uns.

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0: Das Wetter.
1: Kein Regen in Sicht in der Nacht und in den frühen Morgenstunden. 18 bis 15 Grad sind drin. Tagsüber ist es heute dann erstmal trocken und heiter. Dann kommen Schauer auf. Teils sind auch Gewitter möglich bis 29 Grad. Freitag bis 25 Grad. Dazu viele Wolken und zeitweise Schauer oder Gewitter möglich.
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2: Hier die aktuelle Verkehrslage. A2 Oberhausen-Dortmund zwischen Gelsenkirchen, Buhr und Kreuz Recklinghausen. 1 Kilometer Stau. Weiterhin auf der A40 Essen-Dortmund zwischen Dortmund-Barob und Dortmund-Hombruch. 1 Kilometer stockender Verkehr. Und in der Gegenrichtung 1 Kilometer zähfließender Verkehr. Wir wünschen allen unterwegs gute Fahrt.
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1: Und ich habe jetzt Musik für euch von Raymond mit dem Übersong. Hier ist Supergirl. Kommt gut in diesen Donnerstag. Guten Morgen.

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1: Ich bin Thomas Rockt. Bundeskanzler Merz hat zu mehr Optimismus und Zuversicht aufgerufen. Nach der Kabinettsklausur in Brandenburg habe die Regierung ein Zukunftsbild für Deutschland entworfen. Merz forderte, den weit verbreiteten Missmut abzuschütteln, der das Land seit langem lähme.
2: Wir sind und bleiben das Land der Macher und Erfinder, sagt Merz. Und auch mit der Wirtschaft werde es bis Jahresende wieder bergauf gehen, versprach er. Nach dem brütenden Sommer betonte er, er habe auch das Thema Hitzeschutz auf dem Schirm. Mehr Geld dafür will er aber nicht locker machen. Vor einem schwierigen Herbst mit Reformen und Landtagswahlen ging es bei der Klausur vor allem aber auch um eines: gut zu performen, Geschlossenheit zu demonstrieren. Claudia Wächter, Nachrichtenredaktion.
1: Eine heftige Sturzflut in der Grenzregion zwischen Nepal und China hat zahlreiche Menschen getötet und verheerende Schäden angerichtet. Die Zahl der Todesopfer in der Gebirgsregion in Nepal ist auf mindestens 157 gestiegen. China meldete für sich eine Zahl von mindestens 3 Toten. Hunderte Menschen werden noch vermisst, darunter auch Touristen aus Deutschland. Die genaue Ursache für die Sturzflut ist noch unklar. Die geplante Zuckersteuer soll nicht auf zuckerfreie Light- und Zero-Getränke ausgeweitet werden. Das hat Finanzminister Klingbeil klargestellt. Er reagierte damit auf ein bekannt gewordenes Papier aus seinem Ministerium.
3: Die Steuer auf gezuckerte Getränke soll im nächsten Jahr kommen. In Großbritannien gibt es sie bereits. Damit sollen vor allem Kinder vor Produkten geschützt werden, die der Gesundheit schaden. Wie genau die Steuer umgesetzt wird, beraten gerade die Ministerien. Hier soll es auch keine Denkverbote geben, sagt Finanzminister Klingbeil. Doch die Idee, auch Zero-Getränke oder Hafermilch zu besteuern, werde er nicht umsetzen. Die Union ist generell skeptisch, wird die Zuckersteuer aber wohl mittragen. Thomas Bremser, Redaktion.
1: Der frühere Tatortkommissar Andreas Hoppe ist im Alter von 66 Jahren gestorben. Nach Angaben seiner Agentur starb der Schauspieler bereits am 17. August unerwartet. Hoppe spielte von 1996 bis 2018 den Kommissar Mario Kopper im Ludwigshafener Tatort und war in 57 Folgen an der Seite von Ulrike Volkerts zu sehen. Volkerts zeigte sich tief erschüttert und erinnerte an ihre jahrzehntelange Zusammenarbeit und Freundschaft.
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4: In der Nacht sind wenige Wolken unterwegs, Tiefstwerte 17 bis 13 Grad. Später wird es dann erstmal ganz nett. Im Tagesverlauf ziehen dann aber immer mehr Wolken auf. Die haben auch Regen dabei. Ab dem Abend sind örtlich dann sogar kräftige Gewitter mit Starkregen und Hagel möglich. Aber es wird wieder warm. Bis 30 Grad sind in der Spitze drin.
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5: A40 Essen-Dortmund. Zwischen Dortmund-Barob und Dortmund-Hombruch. 1 Kilometer Stau und in der Gegenrichtung 1 Kilometer stockender Verkehr. Wir wünschen allen unterwegs gute Fahrt.
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4: Drei Uhr ist durch und dann bin ich wieder. Robert Janz ist hier. Wir machen uns jetzt gemeinsam eine restlich entspannte Nacht. Ein paar Stunden haben wir ja noch, die wir uns hier gemeinsam nett machen können. Und ich sag mal so, wenn hier jemand um diese Uhrzeit Sterne zählen kann, dann sind wir das, weil wir sind wach. Und One Republic, und die hören wir jetzt mit Counting Stars.

0: Es ist einfach mein Traum, diese Band live zu sehen. Und als Fan verfolge ich natürlich so die Social-Media-Aktivitäten rund um Oasis. Was gibt's da für Gerüchte? Was geht's ab? Und man munkelt ja, dass die nächstes Jahr auf Tour gehen und vielleicht sogar ein Deutschland-Termin dabei ist. Und ich sag euch was, in München könnte es womöglich ein Konzert geben. Bestätigt ist mal so gar nichts. Aber falls das Realität werden sollte, weiß ich, wer sich in die Bahn setzt und egal welche Verspätung. Ich werde einfach einen Tag vorher anreisen, dann wird das schon irgendwie hinhauen. Naja, vielleicht ist es ja auch dann in der Ferienzeit. Die Ferien jetzt, die sind auf jeden Fall schon fast wieder vorbei. Ne, dafür hat unser Konfuzius der Herzen, unser Atze, aber eine Weisheit. Der sagt nämlich, nach dem Urlaub ist vor dem Urlaub.
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4: Geht's euch eigentlich auch so? Also, ich könnte schon wieder. Ja, das ist jetzt auch der beste Zeitpunkt, es zu tun. Ja, ganz ungeniert. Mein Gott, ist doch nichts dabei. Das machen die anderen doch auch. Jetzt den Sommerurlaub 2027 buchen. Ja, sicher. Wie lange willst du noch warten? Bis alles wieder ausgebucht ist? Hier, ich war gestern im Netto. Knaller Angebot. 2 Wochen türkische Riviera, 3 Sterne plus, all inclusive, Getränke, Fletschern drin, mit landestypischen Cocktails und Longdrinks. Ja, jetzt haltet euch fest, für 2 Personen, 3,99 inklusive Flug und Transfer. So, und jetzt kommt ihr. Ja, da muss man noch zuschlagen. Zu Hause bleiben wäre teurer. Wirklich, sein Sparfuchs bucht den nächsten Sommerurlaub jetzt noch, bevor du die Reklamationsmail vom diesjährigen Sommerurlaub abschickst. So bleibst du im Urlaubsfeeling und entgehst der Inflation. Ey, wie geil ist das denn? Das sind, rechne mal nach, pro Person gerade mal 14,28 Euro. Flug schon drin. Dafür kriegst du zu Hause gerade mal ein Schnitzel mit Pommes und Mayo. Ja, oder 2 Flaschen Küstennebel aus dem Trinkgut.
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0: Das Wetter.
1: In der Nacht kaum Wolken am Himmel, Tiefstwerte bis 13 Grad. Später wird es dann aber erstmal ganz nett. Im Tagesverlauf ziehen dann aber immer mehr Wolken auf und die haben auch Regen dabei. Ab dem Abend sind örtlich dann auch kräftige Gewitter mit Starkregen und Hagel möglich. Aber es wird wieder warm. Bis 30 Grad sind in der Spitze drin.
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2: A40 Dortmund-Essen zwischen Dortmund-Hombruch und Dortmund-Barob. 1 Kilometer Stau. Wir wünschen allen unterwegs gute Fahrt.
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1: Robert Janz ist hier. Wir steuern in Richtung Donnerstagmorgen. Der ist ja quasi schon in Sichtweite. Und ja, ich würde sagen, wir gönnen uns hier noch ein bisschen Musik. Ist doch was Feines. Also, kommt gut rein in diesen Donnerstag.
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0: Mr. Know-It-All, das war Teddy Swims. Und wenn ihr den mal live sehen möchtet, müsst ihr euch beeilen. Im März kommt er zwar gleich zweimal nach Köln. Jetzt könnte man sagen, März, gut, es ist noch ein bisschen. Das Ding ist aber, der erste Abend in der Lanxess Arena, der ist schon ausverkauft. Für den zweiten gibt es auch noch ein paar Tickets. So, von Köln geht's jetzt direkt zu einem Kölner. Gentleman, der bringt morgen sein neues Album Gratitude raus. Darauf, der Name lässt es vermuten, geht es viel um Dankbarkeit, um Freundschaft und vor allem auch um diese vielen kleinen Dinge, die trotzdem Großes bewegen können. Und genau darum geht es jetzt auch im nächsten Song, den ich euch mitgebracht habe. Ist ganz neu, zusammen mit seinem guten Freund Michael Patrick Carey.
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1: Ich bin Thomas Brockt. Die Zahl der Todesopfer nach der heftigen Sturzflut in einer Gebirgsregion von Nepal ist auf mindestens 157 gestiegen. Das teilte die Polizei des Landes mit. Hunderte Menschen werden noch vermisst, darunter auch Touristen aus Deutschland.
2: Bilder des nepalesischen Fernsehens und Videos in den sozialen Medien zeigten, wie zahlreiche Häuser und Wasserkraftanlagen zerstört, Brücken weggespült und Dörfer und Straßen überflutet wurden. Auch China meldete Tote und Vermisste im Südwesten Tibets. China entsandte demnach zahlreiche Rettungskräfte mit schwerem Gerät in das Gebiet und rief eine erhöhte Katastrophenwarnstufe aus. Unklar war zunächst, was die Sturzflut ausgelöst hat. Nicht ausgeschlossen wurde, dass ein sogenannter Gletscherseeausbruch dazu geführt haben könnte. Dirk Gordadeli.
1: Bundeskanzler Merz will die geplante Rentenreform trotz Widerstands aus der eigenen Partei ohne größere Änderungen durchsetzen. Nach der Kabinettsklausur in Neu-Hardenberg wies er die Forderungen dreier ostdeutscher CDU-Ministerpräsidenten zurück, die abschlagsfreie Frührente nach 45 Beitragsjahren beizubehalten. Ausnahmen stellte er nur für Härtefälle in Aussicht. Mecklenburg-Vorpommerns Ministerpräsidentin Schwesig widersprach und betonte, der Kanzler entscheide über die Reform nicht allein. Angesichts des Spardrucks bei Volkswagen soll es auch im Management spürbare Einschnitte geben. Man schaue dort genau hin und baue ein Viertel der Stellen ab. Das sagte Konzernchef Blume bei einer Betriebsversammlung in Emden.
3: In Emden begründete Blume den Sparkurs vor allem mit dem hohen finanziellen Aufwand. Die Arbeitskosten seien mehr als doppelt so hoch wie an vergleichbaren europäischen Standorten. Auch die Fabrikkosten lägen deutlich höher. Werksschließungen wolle man zwar vermeiden, entschieden sei aber noch nichts. In Zwickau demonstrierten unterdessen Beschäftigte von VW und Zulieferern für die Zukunft des Werks. Der Betriebsrat wirft Blume vor, die Belegschaften über seine Pläne nicht ausreichend zu informieren. Thomas Bleski, Nachrichtenredaktion.
1: Der britische Schauspieler Tim Curry ist im Alter von 80 Jahren gestorben. Das berichten mehrere Medien unter Berufung auf seine Managerin. Weltweit bekannt wurde Curry als Frankenfurter in der Rocky Horror Picture Show. Daneben spielte er in mehr als 30 Filmen, häufig Bösewichte, und feierte auch am Broadway Erfolge. Nach einem Schlaganfall 2012 war Curry teilweise gelähmt, arbeitete aber weiter als Sprecher.
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4: Ja, der Donnerstag, der startet eigentlich ganz nett, da können wir uns nicht beschweren, aber im Tagesverlauf, da lässt das Wetter danach. Es ziehen immer mehr Wolken auf, es kann auch ein bisschen Regen geben und ab dem Nachmittag, ja, da sind dann leider auch kräftige Gewitter mit Starkregen und Hagel möglich, das natürlich immer lokal, aber die gute Nachricht, es wird wieder warm heute, bis 30 Grad sind in der Spitze drin.
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5: A4 Aachen-Köln zwischen Kreuz Köln-West und Köln-Eiffeltor, 1 Kilometer Stau. Wir wünschen allen unterwegs gute Fahrt.
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4: Robert Jans ist hier. Hallo zusammen. 4 Uhr ist durch. Einen schönen guten Morgen. Und jetzt habe ich einen Song für euch. Ja, der ist seiner Zeit voraus. Oder, ja gut, Zeit, das hört sich jetzt so episch an. Der ist eine Stunde voraus. Ich spiele euch Michael Schulte mit 5 AM.

0: Musik von Avamax geht's hier rein in den ganz jungen Donnerstagmorgen. Und unsere heutige Empfehlung aus der Küche, ich sag's euch, unser Comedy Camp im Herbst. 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
3: Ich bin letztens im Lidl gewesen, aber aus Versehen veganen Fleischsalat in meinen Einkaufswagen gelegt. Veganer Fleischsalat, alleine das Wort. Wer macht hier die Comedy, oder? Ich hätte das nicht gemerkt. Bis irgendwann so eine Frau auf mich zukam. Ach, Frau. Model. Ja, so ein Scheidungsgrund auf High Heels. Kommt auf mich zu und sagt, ey, du hast auch den veganen Fleischsalat gekauft. Ich sag, was hab ich? Du, der ist total lecker, ist meine Lieblingsmarke. Du, und wenn du dann noch so eine Aubergine dazu brätst, weißt du was, du bist aber WhatsApp, gib mir mal deine Nummer, ich schick dir mein Rezept. Nee, schick du mir mal über WhatsApp eine Aubergine. Mach.
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0: das Wetter.
1: Der Donnerstag startet freundlich im Tagesverlauf, ziehen dann aber immer mehr Wolken auf und die haben dann auch Regen mit dabei. Ab dem Abend sind dann örtlich kräftige Schauer mit Starkregen und Hagel möglich. Aber es wird wieder warm, bis 30 Grad in der Spitze.
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3: A4 Aachen-Köln zwischen Kreuz Köln-West und Köln-Eiffeltor 1 Kilometer Stau und A40 Dortmund-Essen zwischen Dortmund-Hombruch und Dortmund-Barob. 1 Kilometer stockender Verkehr. Wir wünschen allen unterwegs gute Fahrt.
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1: Einen schönen guten Morgen wünsche ich euch. Robert Jantz ist hier an diesem ganz frühen Donnerstag. Und jetzt geht's in die 2000er. Ihr hört's schon, ne? Ich spiele euch Absolutely Everybody.

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Das war Tiffany Harris mit Vertigo, eine ihrer neuen Singles, ganz frisch aus diesem Jahr. Und jetzt wird's ein bisschen, ja, ich sag mal romantischer, ne? Lea hat ihren nächsten Song nämlich erst Ende Juli veröffentlicht. Mit dir allein sein, heißt er. Und jetzt fragt ihr euch, ja, worum geht's denn? Der Titel, er lässt es ja schon ein bisschen erahnen, ne? Und zwar, der Song handelt von diesem Moment, wenn er aus so einem vorsichtigen, vielleicht langsam, aber sicher mehr wird, ne? Also Herzklopfen bei jeder Nachricht. Und plötzlich weiß man, so checkt man, diese Person, die ist echt verdammt wichtig. Und irgendwie zählt auch nur noch diese eine Person. Und live, das ist die Nachricht für alle Fans, Lea kommt nächstes Frühjahr auch wieder zu uns nach NRW für Konzerte. Unter anderem nach Dortmund und

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0: Ich bin Thomas Brock. Die Zahl der Todesopfer nach der heftigen Sturzflut in einer Gebirgsregion von Nepal ist auf mindestens 157 gestiegen. Hunderte Menschen werden noch vermisst, darunter auch viele Touristen. Die Wasser- und Schlammmassen richteten große Zerstörungen in Orten entlang eines Flusses an, der im Hochland von Tibet entspringt und die nepalesische Provinz Bagmati durchfließt. Auch in China kamen Menschen ums Leben. Die genaue Ursache für die Sturzflut ist noch unklar. Bundeskanzler Merz will die Rentenreform wie geplant umsetzen, trotz heftiger Kritik einiger CDU-Regierungschefs im Osten. Nach der Kabinettsklausur in Neu-Hardenberg hat Merz gleichzeitig alle zu mehr Zuversicht und Optimismus aufgerufen.
1: Positive Signale sieht Merz bereits. Die Wirtschaft wachse nämlich wieder. Auf jeden Fall wird die Regierung ihr Reformpaket durchziehen. Ein Machtwort gab es nicht nur im Rentenstreit. Auch eine Zuckersteuer auf Zero-Getränke soll es nicht geben. Aber auch nicht mehr Geld für Hitzeschutz. Tatkraft, Geschlossenheit und gute Laune demonstriert die Koalition. Denn deren Umfragewerte sind weiter im Keller. Claudia Wächter, Nachrichtenredaktion.
0: Der aus der Rocky Horror Picture Show bekannte britische Schauspieler Tim Curry ist tot. Er starb im Alter von 80 Jahren. Das berichten mehrere Medien unter Berufung auf seine Managerin.
2: Ein außerirdischer Wissenschaftler in Frauenkleidern. Mit der Rolle des Dr. Frankenfurter machte sich Tim Curry unsterblich. Das Musical Rocky Horror Show sorgte Anfang der 70er im konservativen Großbritannien für mächtig Wirbel. Der Film dazu ist Kult. Auch in den 90ern sorgte Curry für eine Filmfigur, die keiner vergisst. Den bösen Clown Pennywise in der Stephen King-Verfilmung S. 2012 erlitt der Brite einen Schlaganfall und saß danach im Rollstuhl. Im vergangenen Jahr veröffentlichte er seine Autobiografie. Thomas Bremser, Redaktion.
0: In der französischen Stadt Caen ist ein Fahrer mit seinem Auto Medienberichten zufolge nach einem Streit in eine Menschenmenge gerast. Der Vorfall ereignete sich am späten Abend an einer Bushaltestelle in der Nähe des Bahnhofs. Mindestens ein Mensch soll zu Tode gekommen sein. Es gab 10 Verletzte. Die Polizei habe einen Verdächtigen festgenommen, hieß es. Die Stadt Caen liegt in der Normandie nahe der Atlantikküste.
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4: Eigentlich einen ganz netten Start legen wir hier hin. Im Tagesverlauf zieht es sich dann aber zu und die Wolken, die haben auch Regen mit dabei. Und ab dem Abend sind örtlich dann auch kräftige Gewitter mit Starkregen und Hagel möglich. Warm wird es aber heute, bis 30 Grad sind in der Spitze drin.
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5: A4 Aachen-Köln, zwischen Kreuz Köln-West und Köln-Klettenberg, 1 Kilometer Stau, 9 Minuten Zeitverlust. Und A40 Dortmund-Essen, zwischen Dortmund-Hombruch und Dortmund-Barob, 1 Kilometer stockender Verkehr. Wir wünschen allen unterwegs gute Fahrt.

Kurz nach fünf, da werden wir langsam so alle wach, ne? Oder vielleicht sogar die gerade aus der Nachtschicht kommen. Die sind jetzt völlig durch und müde. Wie auch immer das bei euch ist, ich versorge euch hier mit guter Musik. Als nächstes kommt die von Dasher, spiele ich euch mit Austin.

0: Und da ist es wieder soweit. Der letzte Donnerstag der Sommerferien steht an.
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0: Kevin Zimmer, guten Morgen.
2: Guten Morgen. Du hörst dich so traurig an, als ob du Sommerferien hättest. Du hast gar keine Sommerferien.
0: Ich bin ein empathischer Mensch. Mir tut das leid.
2: Empathie. Ja. Das wusste ich gar nicht, dass das so in dir steckt.
0: Doch. So, der Sommerferientag, der hat es in sich.
2: Ja, ne? Der wird nämlich heiß. Wir bekommen nochmal richtig warme Temperaturen, stellenweise bis 30 Grad. Oh. Also, da können die Schülerinnen und Schüler den Tag nochmal nutzen und nochmal von früh bis spät mal richtig ordentlich nochmal lernen.
0: Ja, genau.
2: Oder, nein, Quatsch. Ins Freibad, ja. In den See. Wir haben ja immer noch bei uns auf der Homepage die schönsten Seen und Strände in NRW zusammengefasst. Also falls man da noch so einen Ausflugstipp braucht, wir helfen da gerne.
0: Ja, und wenn man da so einen Ausflug macht, vielleicht trifft man da ja sogar Friedrich Merz. Ne? Der macht ja auch einen Ausflug, habe ich gehört.
2: Ja, zu RTL. Ach so. Da trifft er sich heute Abend in einer Talksendung mit ganz normalen Bürgerinnen und Bürgern. Ui. Und die haben Fragen. Und im besten Fall gibt Friedrich Merz auch eine Antwort. Wir gehen aber davon aus, dass er sehr erholt in diese Fragerunde geht, schließlich hat er ja
0: die
2: seinen
0: Antwort
2: Urlaub.
0: Ist aber nein.
2: Nein, genau. Schließlich, er hat ja seinen Urlaub trotz Hitzewelle, Waldbrände und Co. nochmal um eine Woche verlängert, weil er es kann. Ja. Ne? Wie war das noch mit Work-Life-Balance? Na ja, gut, da wird er vermutlich auch die ein oder andere Frage sich gefallen lassen müssen.
0: So, also können wir mit Spannung erwarten. Spannung heute vor allen Dingen auch bei den Fußballfans ein Ding, ne?
2: Ja, heute gegen 18 Uhr werden die Partien der Vorrunde in der Champions League ausgelost. Mhm. Aus NRW ist ja nur Borussia Dortmund dabei. Auf welche Gegner sie zuerst treffen werden, werden sie dann heute Abend erfahren. Übrigens RB Leipzig, Bayern München und der VfB Stuttgart sind natürlich auch dabei in der Champions League. Die sind genauso gespannt wahrscheinlich.
0: Ja, jetzt wissen wir auf jeden Fall, was so passieren wird heute, Kevin. Vielen, vielen Dank.
2: Sehr, sehr gerne, Robert.
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0: Das Wetter.
1: Heute bis 30 Grad in der Spitze. Da könnte man denken, das wird heute ein richtig großartiger Sommertag. Aber dem ist nicht ganz so. Also wir starten erstmal ganz nett, da können wir nicht meckern. Aber im Tagesverlauf ziehen dann immer mehr Wolken auf und die haben dann auch Regen mit dabei. Und ab dem Abend sind dann örtlich auch kräftige Gewitter mit starkem Regen und sogar Hagel möglich.
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2: A4 Aachen-Köln zwischen Kreuz Köln-West und Köln-Klettenberg 2 Kilometer Stau, 8 Minuten Zeitverlust. Und A40 Dortmund-Essen zwischen Dortmund-Hombruch und Dortmund-Barob 1 Kilometer stockender Verkehr. Wir wünschen allen unterwegs gute Fahrt.

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0: Dann mach doch, was du willst. In diesem Satz, finde ich, steckt doch auch ein bisschen Verzweiflung, ne? Aber wenn man ihn ein ganz kleines bisschen ergänzt, dann bekommt er eine ganz andere Bedeutung.
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2: Panik hat die ganze Stadt ergriffen. Die Vandalen kommen, die Echten. Über Gibraltar rücken sie in Nordafrika vor, plündern sich an der Küste entlang. Die reiche Stadt Hippo ist eingeschlossen. Über ein Jahr kann sie sich halten. An der Spitze ein Bischof, Augustinus. Ein Drama, dem Franco Nero eine der letzten seiner großen Spielfilmrollen verdankt. Papst Benedikt war der Erste, dem es vorgeführt wurde im Vatikan 2009. Doch was kann nun um Gottes Willen an einem Bischof so faszinieren, dass man ihn fast 1600 Jahre nach seinem Tod nochmal dermaßen abfeiert? Benedikt war nicht der Erste, der ihn bewundert hat. Ständig hat er ihn zitiert. Auch Papst Leo ist bekennender Fan, hat sich dem Augustinerorden angeschlossen und war lange dessen Chef, benannt nach Aurelius Augustinus, einem der bedeutendsten Kirchenlehrer und Philosophen des Christentums, der in seiner Jugend erstmal schwer auf Party stand, sich einer Straßengang anschloss und über sein wildes Leben, das seiner Mutter Monika, einer Christin, echt das Leben schwer machte, hat er später in seinen Bekenntnissen geschrieben. Sie sind nur ein winziger Teil von dem, was bis heute erhalten ist. Weltliteratur mit unglaublichen Nachwirkungen für unsere Zivilisation. Augustinus starb bei der Belagerung seiner Stadt. Im Jahr 430 war das. Seine Mutter Monika ist am 27. auf dem Kalender, er am 28. August. Und was man sich sicher merken kann aus seinem Riesenwerk, meine ich, ist dieser kurze Satz: Liebe und tu, was du willst. Christoph Beckmann von der katholischen Kirche für Augenblick mal.

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1: Mit José Nachciandi. Guten Morgen. Ab heute wird es auf der Gamescom richtig voll, auf der weltgrößten Video- und Computerspielemesse in Köln. Heute ist der erste Publikumstag. Das bedeutet, jeder, der eine Karte hat, darf rein. Außerdem hat sich hoher Besuch angekündigt. Bundespräsident Steinmeier wird die Messe besuchen. Es ist der erste Besuch eines Bundespräsidenten auf der Gamescom. Marc Weiß mit weiteren Infos.
2: Der Bundespräsident wird einen Kongress der Messe eröffnen und sich dann an einer Podiumsdiskussion über die Rolle von Games in der Demokratie beteiligen. Ein zentrales Thema der diesjährigen Gamescom sind sogenannte Serious Games. Das sind Spiele, die einen pädagogischen Mehrwert haben, indem sie zum Beispiel Rechtsextremismus kritisch thematisieren und den Spieler zum Nachdenken bringen. Steinmeier gönnt sich aber auch einen Rundgang, dürfte also auch mit dem in Kontakt kommen, worum es bei Computerspielen auch geht. Zocken, hier fährt die Messe Rekorde auf. Es sind über 1700 Firmen, Verbände und Organisationen vertreten. Das sind mehr als je zuvor. Erwartet werden mindestens 350.000 Besucherinnen und Besucher.
1: Und diese Themen sind heute Morgen auch wichtig. Nach der großen Sturmflut in Nepal wird das große Ausmaß langsam sichtbar. Nach Behördenangaben sind mindestens 162 Menschen ums Leben gekommen. Etwa 560 werden noch vermisst, darunter auch viele Touristen. Das Auswärtige Amt in Berlin hat noch keine belastbaren Hinweise, dass auch Deutsche unter den Opfern sind. Die Lage gilt aber weiter als unübersichtlich. Gut zwei Wochen nach dem Ausbruch des großen Wald- und Moorbrandes im Hohen Venn in Belgien gibt es erste Hinweise zur Ursache. Das Feuer könnte durch den Einsatz einer Landmaschine ausgelöst worden sein, heißt es von der belgischen Staatsanwaltschaft. Möglicherweise ein Traktor. Es werde aber noch Monate dauern, bis abschließende Gutachten der Experten vorliegen, heißt es. Über die möglichen Gefahren von Social Media für Kinder und Jugendliche wird auch bei uns in Deutschland seit längerem diskutiert. In den USA kann die Justiz im Kampf gegen den Tech-Konzern Meta einen Erfolg verbuchen. Im Mammutprozess gegen Meta mit mehreren US-Bundesstaaten als Kläger hat man sich auf einen Vergleich geeinigt. Der Mutterkonzern von Facebook und Instagram zahlt umgerechnet rund 14 Milliarden Euro an die Staaten. Meta verpflichtet sich außerdem dazu, den Jugendschutz zu verbessern, zum Beispiel durch tägliche Zeitlimits und nächtliche Zugangssperren. Bei uns in Deutschland ist fast die Hälfte der Jugendlichen für ein Social-Media-Verbot bis zu einer gewissen Altersgrenze. In einer Umfrage der Techniker-Krankenkasse unter 12- bis 17-Jährigen sprachen sich 47% dafür aus. Im Schnitt wurde die Grenze von 14 Jahren genannt. Und das waren die Nachrichten mit José Nachciandi.
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3: Guten Morgen, ihr Lieben. Mit 16 Grad in Braunsfeld und Deutz geht's in diesem Donnerstag. Später gibt's dann viel Sonne und bis zu 30 Grad maximal. Also der Sommer, der feiert heute wieder Comeback. Perfekt, um die Kids startklar zu machen und mit guter Laune heute loszulegen und reinzugehen.
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3: So, Blitzer und Staus haben wir noch keine. Falls ihr aber schon was gesehen habt, klingelt gerne kostenlos durch 0800 951 99 99.
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3: Lasst euch den Kaffee schmecken, kommt gut rein in diesen Donnerstag, bevor es dann später wieder ganz, ganz heiß wird bei uns in der Stadt. Und wir starten mit heißen Beats in den Tag. Hier kommen Macklemore und Ryan Lewis mit Can't Hold Us im besten Musik.

0: 6.10 Uhr haben wir es am Donnerstagmorgen. Guten Morgen, Köln.
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0: Und hier sind sie jetzt um 11:05 mit Unter den Wolken.

0: Ja, so langsam steigt die Aufregung bei vielen kleinen Kölnerinnen und Kölnern, aber auch bei den Eltern. Denn nächste Woche werdet ihr ganz viele Pens an den Schulen bei euch im Veedel sehen. Und das mit Schultüten, die größer sind als die Pens selbst, glaube ich. Es gibt auch noch Fotos von mir bei der Einschulung. Könnte ich mich heute noch drüber beömmeln, weil es einfach so witzig aussah. Und nächste Woche werden dann hier bei uns die Idötzchen eingeschult. Klar, neuer Lebensabschnitt. Da kann man jetzt schon mal in den letzten Sommerferienwochen anfangen, den Schulweg zu üben. Martin zum Beispiel, der macht das. Er ist 6 Jahre jung und er hat Radio Köln-Reporterin Sophie Kossuch mal ganz stolz seinen Schulweg gezeigt.
1: Es ist weit zu deiner Schule.
2: Hier und dann geht noch geradeaus.
1: Okay, das kriegen wir hin. So, jetzt ist hier eine Straße. Ich gehe jetzt einfach drüber, ohne zu gucken. Ist das richtig so?
2: Nein.
1: Was hätte ich denn besser machen müssen?
2: Gucken. Kein Auto kommt.
1: Und kennst du schon deinen Klassenlehrer?
2: Ja, Herr Smith.
1: Ist der jung oder alt?
2: Weiß ich nicht. Er ist groß, glaube ich.
1: Weißt du, was das hier für ein Zeichen ist auf dem Boden?
2: Ja, ein Fahrrad. Da sind nur Fahrräder dran.
1: Mit wem gehst du denn dann immer zur Schule?
2: Mit meinem Bruder und mit Fritz. Der wohnt direkt da hinten.
1: Weißt du denn schon auch, wie deine Schultüte aussieht?
2: Schwarz und grün mit Fußball.
1: Wie lange ist es noch?
2: Eine Minute. Jetzt nur 20 Sekunden. 1, 2, 3.
0: Süß, oder? Also, zählen klappt schon mal bei Matti. Ganz viel Spaß in der Schule und auch allen Idötzchen. Jetzt noch eine spannende letzte Ferienwoche und dann einen fantastischen Start ins Schulleben. Hier ist Radio Köln am Donnerstagmorgen mit Belinda Carlisle. Und Leave a Light On um 19 nach 6. Schönen guten Morgen, Köln.

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1: Mit Gabor Leitner, guten Morgen. Fritz Schrammer wird heute beigesetzt. Japanische Künstlerin Kusama ist gestorben und das Wetter heute bis zu 30 Grad, am Abend Gewitter möglich. Köln nimmt heute Abschied von seinem ehemaligen Oberbürgermeister Fritz Schrammer. Heute findet die Beisetzung statt. Vorher gibt es auf dem Westfriedhof eine öffentliche Trauerfeier. Schrammer war von 2000 bis 2009 Kölns Oberbürgermeister und war in der letzten Woche im Alter von 78 Jahren verstorben. Radio Köln-Reporter Frank Waltel berichtet.
2: Die öffentliche Trauerfeier findet ab 13 Uhr in der Trauerhalle an der Venloer Straße in Vogelsang statt. Anschließend erfolgt dort die Beisetzung. Schrammers Familie bittet darum, respektvoll auf Frontalaufnahmen von Trauergästen zu verzichten. Noch bis Donnerstagnachmittag legt im historischen Rathaus ein Kondolenzbuch aus, in das sich Kölnerinnen und Kölner eintragen können.
1: Ab heute wird es in Deutz erst richtig voll. Ab heute starten bei der Gamescom die Publikumstage. Die größte Computerspielemesse der Welt öffnet ihre Tore fürs breite Publikum. Und auch höchster Besuch hat sich angekündigt. Heute kommt Bundespräsident Steinmeier in die Kölnmesse, um den Gamescom-Kongress zu eröffnen. Insgesamt werden bis Sonntag 350.000 Besucher bei der Gamescom erwartet. Die Tagestickets für Donnerstag, Freitag und Samstag sind mittlerweile ausverkauft. Für den Sonntag sind noch welche erhältlich. Anfang des Monats konnte sie noch Rekorde im Museum Ludwig in Köln feiern. Jetzt ist die japanische Künstlerin Yayo Kusama gestorben. Kusama galt als eine der bedeutendsten japanischen Künstlerinnen der Gegenwart. Sie ist 97 Jahre alt geworden. Christina Chesney hat mehr Infos für euch.
3: Kusama ist weltweit berühmt geworden mit ihren Polka-Dots, bunten Punkten, mit denen sie phallische Objekte oder ganze Räume bemalt hat. Sie wurde in einer japanischen Kleinstadt geboren, zog dann nach New York, wo sie als Performance-Künstlerin aktiv war.

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2: Die Engelchen über Sülz und Porz backen wieder Plätzchen. Also der Himmel erstrahlt heute Morgen in knalligem Orange. 16 Grad, also relativ angenehm. Heute bis 30 Grad maximal. Es bleibt erstmal sonnig. Erst heute Abend zum Feierabend sind dann Schauer und Gewitter möglich.
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2: Blitzer und Staus haben wir noch keine. Falls ihr aber schon was gesehen habt, klingelt gerne kostenlos durch 0800 951 99 99.
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2: Ihr habt es gerade gehört, es wird voll rund um die Kölner Messe. Ab heute ist die Gamescom für jeden offen und wir waren gestern schon für euch da, sagen euch, was da Schönes zu erleben gibt. Gleich nach Musik von Bill Medley, The Time of My Life, und das hier ist Nelly Furtado mit Say It Right, im besten Musikmix für Köln. Hallo Köln, schönen Donnerstagmorgen.

0: Guten Morgen, ihr Lieben. Es ist Donnerstag. Hier ist Radio Köln um 6.42 Uhr und wir starten rein in Tag 2 der Gamescom in Köln. Gestern haben sich die Fachbesucher schon mal so ein bisschen durch die Messehallen gezockt. Heute darf dann jeder hin und der erste Eindruck, der ist schon mal sehr reizüberflutend, haben viele von euch festgestellt.
1: Also die Stände sind auf jeden Fall sehr krass, also so optisch, wie das designt ist, auf jeden Fall sehr, sehr gut.
2: Groß, wunderschön, es ist sehr, sehr beeindruckend. Die Kameras, die können nicht diesen Moment wirklich aufnehmen, den man wahrnimmt, wenn man hier selber steht.
3: Für den ersten Eindruck bin ich sehr, sehr, sehr zufrieden. Es ist groß, wie immer. Ne? Die Stände sehr schön ausgewählt. Ich freue mich auf die kommenden nächsten Tage und bin gespannt, was noch drin ist.
4: Beeindruckend natürlich, sich die Stände anzusehen. Es gibt viel zu sehen, viel zu interagieren auch. Macht auf jeden Fall Spaß.
0: Also ich habe ja mit Gaming zum Beispiel gar nichts am Hut. Ich war aber letztes Jahr mit dem Kollegen Gabor Leitner da. Und was richtig cool gemacht ist bei der Gamescom, finde ich, diese ganzen großen Figuren. Also das ist schon sehr mit sehr viel Liebe zum Detail alles da gemacht. Ihr könnt auch noch abends hin. Es gibt noch Abendtickets bis Samstag. Und für Sonntag bekommt ihr normale Tickets für die Gamescom 2026. Mit Radio Köln startet ihr gut informiert in den Donnerstag. Alvaro Soler gibt's jetzt im besten Mix. La Libertad.

0: Radio Köln ist hier mit einer traurigen Nachricht aus der Kunstwelt. Yayoi Kusama, die japanische Punktekünstlerin, die in den letzten Monaten viele von euch hier in Köln begeistert hat, die ist jetzt gestorben. Das wurde heute Morgen bekannt gegeben. Ihre Ausstellung im Museum Ludwig, die hat ja zuletzt einen Besucherrekord geknackt. Also das war echt krass. Die Tickets, die waren super schnell ausverkauft. Und zum Abschlusswochenende, Anfang des Monats, da standet ihr teilweise stundenlang Schlange, um die Ausstellung doch noch sehen zu können. Und ihr wart absolut begeistert.
1: Sehr interessant. Diese ganzen kleinen Gemälde von ihr, wenn man sich damit beschäftigt, sind es 2-3 gute Stunden, die man hier verbringen kann.
2: Richtig toll, sehr vielseitig, spannend. Man entdeckt wirklich alle Facetten der Künstlerin, wirklich sehenswert.
3: Also ich finde sie sehr beeindruckend. Doch, also vor allen Dingen natürlich diese raumweiten Installationen.
4: Ich mag am liebsten eigentlich so diese Sachen, wo man komplett im Raum ist, dass es so farbenfroh ist. Gefällt mir ausgesprochen gut.
5: Ich habe immer das Gefühl, sie spiegelt ihren Kopf nach außen. Und ich stelle mir es ganz furchtbar vor, mit so einem Kopf zu leben, aber die Kunst ist toll.
0: Ja, Kusama hatte ja schon als Kind Halluzinationen, wie zum Beispiel eben diese vielen Punkte, die ihre Wahrnehmung dann überlagert haben. Die Kunst war für sie aber eine Form von Therapie. Jetzt ist ihr Alter im Alter von 97 Jahren in einem Krankenhaus in Tokio gestorben. Mit Radio Köln startet ihr gut informiert in den Tag. Es ist Donnerstag, es ist 6:47 Uhr.

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0: Mit José Nachciandi. Guten Morgen. Im Prozess um die Social-Media-Sucht von Kindern in den USA zahlt der Facebook- und Instagram-Mutterkonzern Meta insgesamt knapp 16,7 Milliarden US-Dollar. Darauf hat sich Meta mit den klagenden US-Bundesstaaten geeinigt. Mehrere Staaten werfen dem Unternehmen vor, Kinder bewusst zu einer ausufernden Nutzung von Facebook und Instagram zu verleiten, sprich die Sucht zu fördern. Interessanterweise sind sich auch diejenigen, die es betrifft, der Suchtgefahr bewusst. Fast die Hälfte der Jugendlichen in Deutschland befürwortet deshalb ein Social-Media-Verbot. Mehr dazu von Marc Weiß.
1: 47% der 12- bis 17-Jährigen wünschen sich eine Altersgrenze für Social Media von 14 Jahren. Das hat die Techniker-Krankenkasse herausgefunden. Damit zeigt sich allerdings auch, wie gespalten Jugendliche bei dem Thema sind, denn 39% lehnen ein Social Media Verbot komplett ab. Und die eigene Wahrnehmung entspricht offenbar nicht ganz der Forderung. 80% der Jugendlichen sind der Meinung, dass soziale Medien insgesamt gut für sie seien. Das hängt allerdings offenbar auch mit der Nutzungsdauer zusammen, denn fast 50% der Kinder, die täglich mindestens 4 Stunden soziale Medien konsumieren, berichten von häufig schlechter Laune. TK-Chef Baas plädiert deshalb für eine Lösung, die sowohl die positiven als auch die negativen Aspekte sozialer Medien berücksichtigt. Soziale Netzwerke seien Orte des Austausches mit Freunden und auch Informationsquelle, sagt er. Gleichzeitig gäbe es aber auch Fake News, Cybermobbing und mental belastende Inhalte. Wie genau eine Lösung aussehen sollte, sagte Baas allerdings nicht.
0: Und diese Themen sind heute Morgen auch wichtig. Die Zahl der Toten nach der verheerenden Sturzflut im Himalaya in Nepal ist auf mindestens 162 gestiegen. Nepal gibt die Zahl der Vermissten inzwischen mit 1300 an. In Köln öffnet die Gamescom ihre Tore für das breite Publikum. Erwartet wird dazu auch Bundespräsident Steinmeier. Die Gamescom ist die weltgrößte Video- und Computerspielemesse. Etwa 1,5 Wochen vor der Landtagswahl in Sachsen-Anhalt haben sich die Spitzenkandidaten der Parteien im Fernsehen einen Schlagabtausch geliefert. Es ging vor allem um die Themen Migration und Wirtschaft. Vor allem beim Aufeinandertreffen des amtierenden CDU-Ministerpräsidenten Schulze und seines Herausforderers Siegmund von der AfD wurde der Ton teilweise rau. In den Umfragen hat die AfD ihren Vorsprung auf die CDU vergrößert. Infratest DIMAP sieht sie bei 42%. Die CDU kommt auf 22%. Die AfD in Sachsen-Anhalt wurde vom Verfassungsschutz als gesichert rechtsextrem eingestuft. Und das waren die Nachrichten mit José Nachciandi.
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3: Das wird heute ein traumhafter Sommertag bei euch in Köln. Hier bei uns in Neu-Ehrenfeld Temperaturen um die 16 Grad, genauso auch in Ostheim. Bis 30 Grad kriegen wir heute Nachmittag maximal und den Regenschirm könnt ihr zu Hause lassen, wenn ihr später ab 18 Uhr zum Beispiel zum Mitzing-Konzert an den Eberplatz wollt.
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3: Blitzer haben wir noch keine, Staus in der Stadt auch noch nicht, aber wir gucken auf die Autobahn. Silvia sagt, bitte Vorsicht auf der A4 im Linksrheinischen zwischen dem Kreuz West und Eiffeltor. Hier ist ein Auto liegen geblieben. Auf der linken Spur, passt da bitte ein bisschen auf. Falls ihr auch noch was gesehen habt, macht's gerne wie Silvia. Schickt eine WhatsApp-Sprachnachricht ins Studio 0221 951 99 99. Gute und sichere Fahrt zusammen.
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3: Schönen Donnerstag. Genießt euren Kaffee mit euren Hits. Im besten Mix. Benson Boone jetzt. Sorry, I'm here for someone else.

0: Guten Morgen, ihr Lieben. Radio Köln ist hier am Donnerstag. Es ist 10 nach 7 und Köln wird sich heute von seinem Ex-Oberbürgermeister Fritz Schrammer öffentlich verabschieden. Schrammer, der ja von 2000 bis 2009 Kölner OB war, war ja in der letzten Woche im Alter von 78 Jahren verstorben. Heute wird er dann auf dem Westfriedhof beerdigt. Radio Köln-Reporter Frank Waltel, es dürfte da auch richtig voll werden heute, ne?
1: Ja, ich bin mir ziemlich sicher, dass es voll werden wird. Es ist eine öffentliche Trauerfeier. Fritz Schrammer war als Mensch, als Politiker weit über Köln hinaus respektiert und geachtet. Also da werden viele Menschen kommen, um sich zu verabschieden. Weggefährte, Vertreter des Karnevals, der Parteien, aber auch der Kirchen, der Stadtgesellschaft. Das ist auch üblich so, sich von einem verstorbenen Oberbürgermeister zu verabschieden. Die Familie wird auch da sein. Und da die Bitte der Angehörigen, bitte keine Fotos gerade am Grab, respektvoll Abstand halten, ganz nachvollziehbar, wie ich finde.
0: Ja, absolut. Die Trauerfeier, die ist ab 13 Uhr in der Trauerhalle an der Venloer Straße in Vogelsang. Das ist die KVB-Haltestelle Westfriedhof und nach der Beisetzung gibt es dann aber noch so einen offiziellen Teil im Rathaus.
1: Ja, es gibt noch einen offiziellen Teil im Rathaus, der ist aber nicht öffentlich. Eine Gedenkveranstaltung im historischen Rathaus, eher was fürs Protokoll. Es wird da Reden geben, auch ein Bühnenprogramm zu Ehren von Fritz Schrammer. Auch hier wird die Kölner Stadtgesellschaft mit vielen Köpfen und Funktionen dabei sein. Wie geachtet Fritz Schrammer in Köln war, zeigen ja auch die vielen Einträge in den beiden Kondolenzbüchern. Noch bis zum Nachmittag der Beisetzung liegt eins im historischen Rathaus aus. Und wer will, der kann auch noch die Abendmesse im Kölner Dom am Samstag besuchen. Auch da wird in Gebeten an den früheren Oberbürgermeister und Lokalpolitiker Fritz Schrammer erinnert.
0: Danke dir, Frank. Köln nimmt heute also Abschied vom früheren Oberbürgermeister Fritz Schrammer. 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

0: Radio Köln ist hier zum Start in euren Donnerstag. 7.17 Uhr haben wir es. Und in Deutz wird heute Abend wieder gedribbelt und die Körbe fokussiert, was das Zeug hält. Denn heute ist Basketball in der Längstes Arena. Und Nationalspieler Moritz Wagner, der hat richtig Bock. Hört mal selbst.
1: Was haben wir für einen geilen Basketball, Alter, in Deutschland? Ist das geil!
0: Jawohl, heute steigt in der Längstes Arena der Doubleheader im Basketball. Sowohl die Frauen- als auch die Männernationalmannschaft. Die spielen hier bei uns in Köln. Und bevor es losgeht, haben wir Nationalspieler Isaac Bonga in Marsdorf getroffen. Da wurde nämlich ein neuer Basketballplatz eröffnet. Und er sagt, hier bei uns in Köln in der Längstes Arena zu spielen, das ist auch für einen erfahrenen Spieler wie ihn was ganz Besonderes.
2: Wir mögen es ja generell immer nach Köln zu kommen, hier zu spielen, weil das Ambiente so cool ist, weil die Fans immer richtig gut Stimmung machen. Deswegen wird auf jeden Fall ein richtig guter Tag.
0: Ja, ich überlege gerade auch, mir noch ein paar Tickets zu kaufen, weil ich noch nie ein Basketballspiel live gesehen habe in so einer Arena. Los geht's heute Abend um 17 Uhr. Die Frauen, die spielen gegen die Türkei. Die Männer treten gegen die Niederlande an. Wir drücken natürlich die Daumen. Und wenn ihr selbst dabei sein wollt, es gibt auch noch ein paar Tickets zu kaufen. Die günstigsten, die kosten 42 Euro. Und vielleicht überlege ich es mir ja doch noch, dass ich heute Abend nach Deutz komme. Vielleicht sehen wir uns dann da. Radio Köln ist hier um 7.19 Uhr mit Adele.

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1: Mit Gabor Leitner, guten Morgen. Trauerfeier für Fritz Schrammer, Gamescom-Kongress mit Bundespräsident Steinmeier und das Wetter erst sonnig mit bis zu 30 Grad, dann Gewitter. Kölns ehemaliger Oberbürgermeister Fritz Schrammer geht heute seinen letzten Weg. Heute wird Schrammer auf dem Westfriedhof beigesetzt. Er war letzte Woche im Alter von 78 Jahren verstorben. Radio Köln-Reporter Frank Waltel hat weitere Infos für euch.
2: In der Trauerhalle an der Venloer Straße in Vogelsang gibt es ab 13 Uhr die öffentliche Trauerfeier. Nach der anschließenden Beisetzung folgt später im historischen Rathaus noch eine nicht öffentliche Gedenkveranstaltung für den früheren Kölner Oberbürgermeister und langjährigen Lokalpolitiker. Am Samstag wird dann schließlich im Rahmen der Abendmesse des Kölner Doms in Gebeten und Fürbitten an Fritz Schrammer erinnert.
1: Heute wird allerhöchster Besuch in Deutz erwartet. Bundespräsident Steinmeier kommt in die Kölnmesse, um dort den Gamescom-Kongress zu eröffnen. Eine wichtige Konferenz für die Gaming-Branche und deren Bedeutung für die Gesellschaft im Rahmen der Gamescom. Nach dem Fachbesuchertag gestern öffnet die größte Computerspielemesse der Welt heute ihre Tore fürs breite Publikum. Bis Sonntag werden 350.000 Besucher erwartet. Die Tagestickets für heute, Freitag und Samstag sind schon ausverkauft. Für den Sonntag gibt es noch Karten. Die Ausstellung der japanischen Künstlerin Yayoi Kusama im Kölner Museum Ludwig dieses Jahr war mit 450.000 Besuchern die erfolgreichste Ausstellung in der Geschichte des Museums. Jetzt ist Kusama im Alter von 97 Jahren verstorben. Kusama galt als eine der bedeutendsten japanischen Künstlerinnen der Gegenwart. Sie ist weltweit berühmt geworden mit ihren Polka-Dots, bunten Punkten, mit denen sie phallische Objekte oder ganze Räume bemalt hat. Kusama litt ihr Leben lang unter Panikattacken und Halluzinationen und lebte freiwillig in einem Krankenhaus in Tokio. Dunkings, Freiwürfe und Korbleger gibt es heute Abend in der Lanxess Arena. Beim sogenannten Doubleheader der deutschen Basketball-Nationalmannschaften spielen erst die Frauen gegen die Türkei. Anschließend treffen die Männer rund um Dennis Schröder auf die Niederlande. Nico Hoffmann aus der Radio Köln Sportredaktion hat Infos.
3: Wir können zwei hochklassige Spiele erwarten. Für die Frauen ist es der letzte Test vor Beginn der Heim-WM Anfang September. Für die Herren geht es aber noch um was. Sie müssen sich noch für die Weltmeisterschaft nächstes Jahr in Katar qualifizieren. Dort wollen sie ihren Weltmeistertitel verteidigen. Auch prominenter Besuch wird erwartet. NRW-Ministerpräsident Wüst wird in der Lanxess Arena beide Spiele verfolgen. Außerdem wird der langjährige Nationalspieler sowie Welt- und Europameister Johannes Vogtmann offiziell verabschiedet.
1: Und das waren die Nachrichten mit Gabor Leitner. Mehr News findet ihr auf radioköln.de.
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4: Beim Eisdealer eures Vertrauens wird es heute wahrscheinlich wieder voll werden, denn es wird tipptopp Sommerwetter erwartet. 30 Grad heute Nachmittag. Im Moment ist es aber noch angenehm bei Temperaturen von 16 Grad bei euch in Ehrenfeld und auch in Poll. Erst heute Abend zum Feierabend gibt's dann Schauer und Gewitter.
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4: Guten Morgen auf die Straßen. Hier

0: Radio Köln ist hier um 7.40 Uhr und das ist der Countdown zum Ferienende. Nächste Woche Mittwoch geht die Schule wieder los. Deshalb bereiten wir uns diese Woche schon mal so mental drauf vor und stellen euch diese Woche auch Menschen vor, die dafür sorgen, dass der Schulstart für unsere Pens so reibungslos wie möglich funktioniert. Pavel freut sich schon sehr auf nächste Woche, denn er ist Busfahrer und wird ab dann auch wieder Schulbusse fahren. Macht ihm übrigens auch viel mehr Spaß als der normale Linienverkehr.
1: Also es ist immer schön, mit den Kindern zu fahren. Also ich empfinde das. Die sind natürlich ein bisschen lebendiger als die normale Fahrgäste. Und da muss man ja auch ein bisschen an der Bushaltestelle aufpassen, wenn man gerade anfährt. Die schubsen sich da und das ist schon mal sehr, sehr, sehr gefährlich.
0: Ja, so sucht sich halt jeder seinen kleinen Nervenkitzel im Job. Viel Konzentration ist also wichtig und bloß nicht die Sinne vernebeln lassen, ne?
1: Gerade die pubertierenden Kinder kommt ja dann so eine Schweißwolke manchmal morgens, aber normal.
0: Ja gut, noch mehr freut sich Pavel, wenn die jungen Fahrgäste einen guten Morgen oder ein freundliches Lächeln mitbringen. Das kriegt er aber auch meistens geschenkt, außer seine eigenen Kinder. Die steigen ein, dann muss er ja Glück haben, damit er einen guten Morgen bekommt.
1: Ja, die sagen nur Hallo und laufen direkt nach hinten. Die wollen mit Papa nichts zu tun haben.
0: Ja, wir halten fest, wir sind einfach mal ein bisschen nett zu unseren Busfahrern, gerade nächste Woche zum Schulstart. Und dann auch nicht nur, wenn sie uns zur Schule bringen, sondern auch generell im Alltag. Ein bisschen Freundlichkeit tut uns doch allen gut, oder? Wir starten rein in diesen Donnerstag mit Madonna und La Isla Bonita. 7.42 Uhr haben wir es gleich. Hallo Köln.

ey. Habt ihr diese Bilder aus Nepal gesehen? Ich habe gestern Abend Tagesschau geguckt und ich war echt schockiert. Man sieht da eine Stadt stehen in den Videos und Sekunden später ist sie einfach komplett zerstört. Das ist echt heftig. Und die Zahlen der Todesopfer nach dieser riesigen Flutwelle gestern, die steigen immer weiter an. Ganze Dörfer wurden unter Schlamm begraben. Mittlerweile sprechen wir von 162 Menschen, die getötet worden sind. Es könnten aber auch noch mehr werden, denn weitere Hunderte werden noch vermisst. Für die Helfer ist es allerdings nach wie vor auch problematisch, nach diesen vermissten Personen zu suchen, weil wirklich ganze Straßen weggespült wurden. Außerdem ist auch noch nicht ganz klar, was die Flut überhaupt ausgelöst hat. Vermutet wird aktuell, dass sich ein Stück vom Gletscher im Himalaya gelöst hat. Die Gletscherlawine könnte dann in einen Fluss gestürzt sein und auch die Flutwelle ausgelöst haben. Wir behalten das natürlich für euch weiter im Blick und sobald es was Neues gibt, hört das hier bei uns im Programm. 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
1: Mit José Nachsiandi. Guten Morgen. Selten passt das Wort verheerend so treffend wie in diesem Fall. Im Grenzgebiet zwischen Nepal und Tibet hat es eine Sturzflut gegeben, deren Dimension schwer zu erfassen ist. Die Opferzahlen steigen seit der Katastrophe kontinuierlich. In Nepal werden nach Behördenangaben über 800 Menschen vermisst, darunter 579 Touristen aus dem In- und Ausland. Tibet meldet rund 560 Vermisste. Bisher wurden auf beiden Seiten der Grenze insgesamt 165 Tote geborgen. Die gigantische Sturzflut hatte gestern ganze Städte und Dörfer zerstört. Infos von Marc Weiß.
2: In den Aufnahmen von Überwachungskameras ist zu sehen, wie mehrstöckige Gebäude, Fahrzeuge und fliehende Menschen von der Flutwelle überrollt und mitgerissen werden. Es gab kaum etwas, was ihr standhielt. Die Schlamm- und Gerölllawine habe sich fast 170 Kilometer durch das Flusstal bis ins Landesinnere ergossen, heißt es. Die enormen Schlamm- und Geröllmassen machen jetzt auch die Rettungsarbeiten extrem schwierig, weil selbst schweres Gerät kaum durchkommt, sofern es überhaupt vorhanden ist. Als Grund für die Lawine sehen Experten einen Gletscherabbruch, der habe eine Gerölllawine ausgelöst, die zunächst einen Fluss blockierte. Der lief dann irgendwann über und sorgte für eine noch viel größere Lawine, so vermuten es die Wissenschaftler. Ob auch Deutsche unter den Opfern sind, ist immer noch unklar. Den ersten Berichten der nepalesischen Behörden und von Reiseagenturen hieß es ja, es würden 8 Deutsche vermisst. Das Auswärtige Amt in Berlin hat davon aber nach eigenen Angaben aktuell keine Kenntnis.
1: Und diese Themen sind heute Morgen auch wichtig. Die Beschäftigten im NRW-Einzelhandel bekommen mehr Geld. In der 5. Verhandlungsrunde einigten sich Arbeitgeber und Gewerkschaft auf einen Tarifabschluss. Die Beschäftigten erhalten ab August ein Plus von 3%. Ab Mai nächsten Jahres gibt es weitere 2% dazu. In der Straße von Hormuz ist ein Öltanker beschossen worden, das berichten britische Behörden. An Bord des Schiffes sei Feuer ausgebrochen, das Feuer sei inzwischen wieder gelöscht. In den USA kann die Justiz im Kampf gegen den Tech-Konzern Meta einen Erfolg verbuchen. Im Prozess gegen Meta mit mehreren US-Bundesstaaten als Klägern hat man sich auf einen Vergleich geeinigt. Der Mutterkonzern von Facebook und Instagram zahlt umgerechnet rund 14 Milliarden Euro an die Staaten. Meta verpflichtet sich außerdem dazu, den Jugendschutz zu verbessern, zum Beispiel durch tägliche Zeitlimits und nächtliche Zugangssperren. Bei uns in Deutschland ist fast die Hälfte der Jugendlichen für ein Social-Media-Verbot bis zu einer gewissen Altersgrenze. In einer Umfrage der Techniker Krankenkasse unter 12- bis 17-Jährigen sprachen sich 47% dafür aus. Im Schnitt wurde die Grenze von 14 Jahren genannt. Und das waren die Nachrichten mit José Nachsiandi.
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3: Mit der Sonnenbrille und dem Fahrrad heute Morgen auf die Arbeit fahren, das geht schon ganz gut. Es ist auch relativ angenehm gerade. 16 Grad bei euch in Nippes und auch in Rathheumer. Bis zu 30 Grad erreichen wir heute Nachmittag maximal. Erst für euren Feierabend, da kommen Schauer und Gewitter auf euch zu.
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3: Guten Morgen an Günther, hallo.
4: Guten Morgen, hier ist der Günther und zwar auf der Deutz-Mülheimer Straße. Kurz vor der Unterführung am Kinderjachten wird ein Blitzer aufgestellt. 30 erlaubt, also Fuß vom Gas. Schönen Tag euch.
3: Dir auch einen schönen Tag, Günther. Und ihr denkt natürlich dran, trotz Sommerferien für Schulen und Kitas immer ganz besonders vorsichtig zu fahren. Außerdem hat Andreas noch einen Blitzer gemeldet. In Mülheim auf der Graf-Adolf-Straße und dann noch einen in der Innenstadt auf dem Filzengraben. An beiden Stellen ist Tempo 30 erlaubt. In der Stadt haben wir keine größeren Staus, deshalb gehen wir direkt auf die Autobahn. Da kommt der längste Stau von der A4 Köln Richtung Aachen zwischen dem Dreikolmer und dem Kreuz Süd. Eine Viertelstunde plus habt ihr da. Und wenn ihr auch noch was gesehen habt, Staus, Blitzer, Unfälle, macht's wie Günther, schickt eine WhatsApp-Sprachnachricht ins Studio 0221 951 99 99. Gute Fahrt.
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3: Heute öffnen sich die Tore in der Kölner Messe. Die Tore zur Gamescom auch für Normalos. Gestern war ja nur Fachbesuchertag und ab heute bis Sonntag könnt ihr dann da vorbeikommen und euch über die neuesten Gaming-Trends informieren. Mein lieber Kollege Gabor Leitner, der war gestern auch schon da, hat sich das mal für euch angeguckt und mit dem quatschen wir gleich mal hier in der Sendung. Nach Natalie Imbruglia mit Torn und das hier ist Ügel mit Moving to the Sun. Schönen Donnerstagmorgen.

0: Warum sind denn in Deutz die Straßen verstopft? Kann ich euch sagen. Ab heute geht's so richtig los mit der weltweit größten Spielemesse, der Gamescom 2026. Und ich muss euch ganz ehrlich sagen, liebe Leute, ich habe in meinem Leben noch nie eine Konsole besessen und bin überhaupt nicht in diesem Gaming-Gedönse drin. Einer, der das, ja, dennoch öfters mal fabriziert, ist Gabor Leitner aus dem Frühteam. Du warst gestern schon mal auf der Gamescom. Wie war's denn?
1: Ich konnte nicht widerstehen. Ja, also, sag mal so, es sind viele Leute schon da gewesen, auch am Fachbesuchertag. Das heißt, die Leute haben Bock auf Gaming, Leute haben Bock auf Gamescom. Das ist ja auch für Köln cool. Mhm. Gab gestern auch schon Schlangen, verkleidete Menschen und so. Also, und es sah auch alles toll aus, die Stände und so. Was ich schade fand, dass einfach das fetteste Game des Jahres nicht da vertreten ist. GTA 6 kommt ja dieses Jahr endlich raus.
0: Okay.
1: Gab es nicht. Und zum Beispiel fette Entwickler wie Sony, also die machen ja die PlayStation. Also Sony ist gleich PlayStation, haben auch keinen Stand auf der Gamescom, wo du was anzocken kannst. Das heißt, das neue Wolverine-Spiel zum Beispiel, was kommt, kannst du auch nicht ausprobieren. Das ist schade.
0: Mhm. Gestern war ja nur Fachbesuchertag. Mhm. Gleich ab 10 öffnen sich dann die Tore für Normalos. Ist dir denn gestern schon irgendwie was Positives in Erinnerung geblieben von der Gamescom?
1: Ja, also es geht auch so ein bisschen in neue Richtungen. Also zum Beispiel Gaming für die ganz Kleinen, für Familien und so, ist ein Thema inzwischen. Es gibt eine ganze Area, einen ganzen Bereich, wo es also Family Gaming gibt, wo also Familien auch mit den ganz kleinen Kindern schon mal irgendwas spielen können. Und das sind dann oft eben auch pädagogische Spiele, wo auch schon mal was vermittelt wird übers Spielen. Also das ist ein neues Ding und das ist ja eine gute Sache. Kommt ja nicht umsonst auch der Bundespräsident heute. Der will auch nicht Ego-Shooter spielen, glaube ich, sondern der interessiert sich ja um die Rolle von Gaming in unserer Gesellschaft. Und die wächst. 40 Millionen Deutsche zocken laut Statistik. Also krass. Praktisch jeder Zweite spielt hin und wieder mal.
0: Ich gehöre nicht dazu.
1: Ich schon. Siehst du, haben wir direkt 50-50.
0: So, 50-50. Gabor Leitner gestern mit Eindrücken von der Gamescom in Deutz. Gleich ab 10 Uhr geht's da richtig los. Es gibt noch Abendtickets, habe ich mir sagen lassen. Ab 16 Uhr kann man...
1: Ab 16 Uhr kannst du rein. Also heute, Freitag, Samstag und Sonntag gibt's aber auch noch Tagestickets.
0: Danke dir und viel Spaß. Ich gehe davon aus, du gehst noch öfters dahin dieses Wochenende.
1: Mal gucken.
0: Radio Köln ist hier. Guten Morgen. Danke.

Ach schön, Köln ist so herrlich bekloppt. Ich musste gerade grinsen, als ich das gelesen habe. Nach der Karaoke-Meisterschaft letzte Woche im Museum, wo ich aufgetreten bin, gibt's heute im Stiefel eine Schnick-Schnack-Schnuck-WM. Also, hab ich auch noch nicht gehört. Egal, was ihr macht, macht euch auf jeden Fall mit Radio Köln einen schönen Donnerstag. Es ist 8.15 Uhr und bei uns bekommt ihr natürlich die Hits im besten Mix. Jetzt mit Alle Farben und Justin Jesso. As far as feelings go.

0: 8.19 Uhr am Donnerstagmorgen. Radio Köln ist hier und so langsam steigt die Aufregung bei vielen kleinen Kölnerinnen und Kölnern. Nächste Woche werdet ihr nämlich ganz viele Pens an den Schulen bei euch im Veedel sehen. Und das mit Schultüten, die größer sind als die Kids selbst. Es gibt auch noch Fotos von mir bei der Einschulung. Ich könnte mich da wirklich heute noch drüber beömmeln, weil es einfach so witzig aussah. Und nächste Woche werden dann hier bei uns die Idjötzchen eingeschult. Klar, neuer Lebensabschnitt. Da kann man schon mal jetzt in der letzten Sommerferienwoche anfangen, den Schulweg zu üben. Marti zum Beispiel macht das. Er ist 6 Jahre jung und er hat Radio Köln-Reporterin Sophie Kossuch mal ganz stolz seinen Schulweg gezeigt.
1: Es ist weit zu deiner Schule.
2: Hier, hier, hier und dann ging noch geradeaus.
1: Okay, das kriegen wir hin. So, jetzt ist hier eine Straße. Ich gehe jetzt einfach drüber, ohne zu gucken. Ist das richtig so?
2: Nein.
1: Was hätte ich denn besser machen müssen?
2: Gucken. Kein Auto kommt.
1: Und kennst du schon deinen Klassenlehrer?
2: Ja, Herr Smith.
1: Ist der jung oder alt?
2: Weiß ich nicht. Er ist groß, glaube ich.
1: Weißt du, was das hier für ein Zeichen ist auf dem Boden?
2: Ja, ein Fahrrad. Da und sind nur Fahrräder dran.
1: Mit wem gehst du denn dann immer zur Schule?
2: Mit meinem Bruder und mit Fritz. Der wohnt direkt da hinten.
1: Weißt du denn schon auch, wie deine Schultüte aussieht?
2: Schwarz und grün mit Fußball.
1: Wie lange ist es noch?
2: Eine Minute. Jetzt nur noch 20 Sekunden. 1, 2, 3.
0: Ja, also zählen klappt schon mal. Sehr gut, lieber Matti. Ganz viel Spaß auf jeden Fall in der Schule und auch allen Idötzchen. Jetzt noch eine spannende letzte Ferienwoche hier bei uns in Köln. 8.21 Uhr haben wir es. Radio Köln ist hier am Donnerstagmorgen. Hallo Köln.

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1: Mit Gabor Leitner, guten Morgen. Fritz Schrammer wird heute beigesetzt. Japanische Künstlerin Kusama ist gestorben und das Wetter heute bis zu 30 Grad, am Abend Gewitter möglich. Köln nimmt heute Abschied von seinem ehemaligen Oberbürgermeister Fritz Schrammer. Heute findet die Beisetzung statt. Vorher gibt es auf dem Westfriedhof eine öffentliche Trauerfeier. Schrammer war in der letzten Woche im Alter von 78 Jahren verstorben. Radio Köln-Reporter Frank Waltl hat weitere Infos für euch.
2: Die öffentliche Trauerfeier findet ab 13 Uhr in der Trauerhalle an der Venloer Straße in Vogelsang statt. Anschließend erfolgt dort die Beisetzung. Schrammers Familie bittet darum, respektvoll auf Frontalaufnahmen von Trauergästen zu verzichten. Noch bis Donnerstagnachmittag legt im historischen Rathaus ein Kondolenzbuch aus, in das sich Kölnerinnen und Kölner eintragen können.
1: Ab heute wird es in Deutz erst richtig voll. Heute steht Tag 2 bei der Gamescom an. Nach dem Fachbesuchertag gestern ist die größte Computerspielemesse der Welt heute für alle geöffnet. Radio Köln-Reporter Dominik Becker berichtet für euch aus Deutz.
3: Das war ein einigermaßen entspannter Tag gestern auf der Gamescom. Es war nicht ganz so knüppelvoll und doch musste vor dem einen oder anderen Spiel deutlich länger gewartet werden, um die Spiele-Neuheiten zu testen. Heute dann ist wahrscheinlich noch mehr los, denn die Besuchertage starten aus. Außerdem ist der Bundespräsident Frank-Walter Steinmeier zu Gast, der den Gamescom-Kongress eröffnet. Das ist eine wichtige Konferenz für die gesamte Gaming-Branche und deren Bedeutung für die Gesellschaft.
1: Eine der bedeutendsten japanischen Künstlerinnen der Gegenwart, Yayo Kusama, ist tot. Wie jetzt bekannt wurde, ist Kusama bereits am 14. August in einem Krankenhaus in Tokio verstorben. Ihre Ausstellung im Kölner Museum Ludwig dieses Jahr hat alle Rekorde gebrochen. Sie war mit 450.000 Besuchern die erfolgreichste Ausstellung in der Geschichte des Museums Ludwig. Kusama litt ihr Leben lang unter Panikattacken und Halluzinationen und lebte freiwillig in einem Krankenhaus in Tokio. Die Zahl der Vermissten der Flutwelle im Himalaya ist dramatisch gestiegen. Das Ausmaß der Katastrophe wird langsam immer klarer. Unter den mehr als 1.300 Vermissten sollen auch Deutsche sein. Gestern hatte eine Sturzflut im Grenzgebiet zwischen Nepal und China eine Schneise der Verwüstung geschlagen. Die Flut riss Brücken mit, beschädigte Staudämme und ließ Häuser im Schlamm versinken. Über 160 Menschen kamen ums Leben. Es ist davon auszugehen, dass die Opferzahlen weiter steigen werden. Und das waren die Nachrichten mit Gabor Leitner. 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
4: Einen wunderschönen guten Morgen zu euch nach Klettenberg oder auch nach Deutz an die Längstes Arena, wo heute Abend die deutsche Basketball-Nationalmannschaft spielen wird. Angenehme Temperaturen von 18 Grad messen wir im Moment. Heute soll es aber ja knackig warm werden. 30 Grad maximal am Nachmittag. Allerdings kommen dann heute Abend Schauer und auch Gewitter auf uns zu.
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4: Da ist die Angelika unterwegs und hat was gesehen. Guten Morgen.
5: Guten Morgen. Ich möchte einen Blitzer melden. Aachener Straße, Stadt auswärts, Höherhaus Nummer 590. Da ist 50 erlaubt.
4: Danke dir, Angelika, fürs Melden. Radio Köln-Hörer Günther ist auch unterwegs und sagt, Achtung, Blitzer auf der Deutz-Mühlheimer Straße. Kurz vor der Unterführung beim Kindergarten, hier ist 30. Ihr denkt natürlich dran, trotz Sommerferien vor Schulen und Kitas immer ganz besonders vorsichtig zu fahren. Und Andreas meldet direkt zwei Blitzer. Einmal in Mühlheim auf der Graf-Adolf-Straße und dann einen in der Innenstadt auf dem Filzengraben. An beiden Stellen bei Tempo 30. Dann gucken wir zusammen in die Stadt. So langsam geht's los hier mit dem Anreiseverkehr zur Gamescom. Auf der Stadtautobahn, da braucht ihr gerade vom Kreuz Ost bis zur Abfahrt nach Deutz ein bisschen länger. Und auch so sind die Straßen in Deutz rund um die Messe sehr, sehr voll. Plant hier bitte in alle Richtungen ein bisschen mehr Zeit ein. Der

0: Guten Morgen, ihr Lieben. Es ist 8.41 Uhr. Radio Köln ist hier am Donnerstag und ein Kölsch am Abend. Freunde in der Kneipe treffen oder ein Konzert im Stadion. Das sind ja so typische Kölner Sommermomente, oder? Und die Kölner Künstlerin Judith Geusen, die malt genau diese Momente. Auf ihren Bildern seht ihr verschiedene Kneipen und klassische Kneipenmomente. Hier wie zum Beispiel den Kölschkranz auf dem Tresen oder Würfel auf dem Tisch vom Schocken. Einfach das, was Judith mit ihren Freunden hier verbindet in Köln.
1: Irgendwie hat man sich so sein soziales Umfeld hier aufgebaut und da findet einfach super viel in den Kneipen tatsächlich statt, dass man sich am Wochenende dann spontan trifft und sagt, heute noch zwei Kölsch oder so und dann entstehen da einfach die witzigsten Abende draus und das verbinde ich auf jeden Fall mit Köln.
0: Ja, richtig cool. Also hinter den Bildern stecken viele lustige Kneipenabende, aber nicht nur die könnt ihr euch angucken. Judith hat nämlich auch einen für sie ganz besonderen Köln-Moment gemalt.
1: Ich war auf dem Anne-Mai-Kantereit-Konzert und habe den Moment beim Konzert einfach total genossen. Für mich war das so ein richtiger Köln-Moment einfach auch, bei dem Konzert zu sein und dann mit dem Tommy-Moment, den alle irgendwie kennen und ja, den habe ich dann versucht auch so ein bisschen aufs Bild zu bringen, weil ich es total schön fand.
0: Ja, den Tommy-Moment und die anderen Bilder könnt ihr euch noch heute und morgen von 14 bis 18 Uhr kostenlos in der Galerie daneben, so heißt die, angucken. Die ist ganz in der Nähe vom Rathenauplatz. Dafür dann einfach mit der Bahn zum Zülpicher Platz oder zur Moltkestraße fahren. Und auch schön ist, wenn euch ein Bild ganz besonders gut gefällt, habt ihr bei einigen Motiven auch die Möglichkeit, euch so einen Kunstdruck davon zu kaufen und auch direkt mit nach Hause zu nehmen. Also, auch eine Sache, die ihr euch mal reinziehen könnt, falls euch die Ideen für die Sommerferien so langsam ausgehen.
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0: Ui, 14 Minuten noch, dann ist es schon 9 Uhr. Radio Köln ist hier zum Start in euren Donnerstag. Und endlich dürfen heute alle. Na, gestern waren die Türen bei der Gamescom in der Kölner Messe ja nur für Fachbesucher offen. Ab heute, also gleich ab 10 Uhr, geht's dann bis Sonntag für jeden. Also, falls ihr Gaming-affiner seid als ich, geht da gerne mal vorbei. Und auch unser Hannes Höfer, der ist total im Gaming-Fieber.
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2: Die Gamescom ist die größte LAN-Party der Welt. Achso, LAN-Party muss ich erklären, oder? Ja, es gab mal eine Zeit, da haben wir am Wochenende oder in den Ferien unsere Tower-PCs eingepackt, den zentnerschweren Monitor, eine Tastatur, mit der du hättest Kokosnüsse knacken können, so robust war die. Ja, und dann haben wir alles beim Kumpel aufgebaut, um dann 3 Tage gegeneinander Counter-Strike zu zocken. Ja klar, heute machst du es auch, du loggst dich einfach nur online dafür ein. Aber wir haben damals noch bei Sören im Keller eine kleine Serverfarm installiert. Da waren mehr Kabel verlegt als im CIA-Hauptquartier und wir hatten einen Eis-T40-Vorrat, mit dem hättest du ein ganzes Dorf über den Winter bringen können. Komisch, ne? Von außen betrachtet war das einfach ein fensterloser Raum mit einem Sauerstoffgehalt unter 1%, zu gefurzte Luft zum Schneiden. Da mehrere Tage drin war im Prinzip Astronautentraining. Für uns war es das Paradies, abgetrennt von der Außenwelt, mit einer bedenklichen Menge an Koffein und Zucker im Blut. Heute kriege ich ja schon Sodbrennen, wenn der Kaffee nicht aus einer säurearmen Bohne gebrüht wurde. Na, immer dran denken, du bist erst Game Over, wenn du Game Over bist. Und ein Extra-Leben steckt immer in der Tiefkühlpizza.
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0: Nachrichten. Mit José Nachciandi. Guten Morgen. Der Klimaschutz gewinnt in Deutschland wieder etwas mehr an Bedeutung. Zumindest wollen die Deutschen wieder mehr in den privaten Klimaschutz investieren. Das meldet die Förderbank KfW. Nach einer Umfrage für die Bank sagen 66%, dass sie bereit wären, ihre Energieversorgung entsprechend umzustellen oder nachzurüsten. In den vergangenen Jahren war die Bereitschaft immer weiter gesunken. Jetzt ist sie zum ersten Mal wieder gestiegen. Frage an Marc Weiß, um welche Klimaschutzmaßnahmen geht's dabei?
1: Das sind die Klassiker: Wärmepumpe, Pelletheizung, Photovoltaikanlagen, Solarthermie oder auch Elektroauto. Da sagen eben jetzt 66%, dass sie sich vorstellen können, sowas zu kaufen. Interessant ist dabei allerdings, dass noch viel mehr, nämlich über 80% der Befragten, den Umbau der privaten Energieversorgung wichtig finden. Ja, also 80% sagen, es ist wichtig, aber nur 66% sind auch dazu bereit. Das liest sich dann schon wieder etwas anders. Und das liegt an den Kosten, sagt die KfW. Haushalten im unteren Einkommenssegment fehlen nämlich die Mittel für Investitionen in solche klimaschonende Technik, sagt die Bank. Und deshalb wird hier besonders oft noch mit Gas oder Öl geheizt. Und das ist am Ende doppelt ungerecht, denn dann schlägt der CO2-Preis natürlich voll durch und trifft dann ausgerechnet diejenigen, die sich gar nichts anderes leisten können. Die KfW fordert deshalb gezielte Förderungen für einkommensschwache Haushalte, damit auch die auf erneuerbare Energien umsteigen können.
0: Danke, Marc. Und das hier ist heute auch noch wichtig. Die gigantische Sturmflut zwischen Nepal und China hat eine Spur der Zerstörung hinterlassen. Mehr als 1300 Menschen werden vermisst. Bisher wurden 165 Menschen tot geborgen. Laut Touristenagenturen befinden sich auch 8 Deutsche unter den Vermissten. Offiziell bestätigt ist das aber nicht. In Köln öffnet die Gamescom ihre Tore für das breite Publikum. Erwartet wird dazu auch Bundespräsident Steinmeier. Die Gamescom ist die weltgrößte Video- und Computerspielemesse. Die Veranstalter rechnen mit 350.000 Besuchern. Knapp 1,5 Wochen vor der Landtagswahl in Sachsen-Anhalt haben sich die Spitzenkandidaten der Parteien im Fernsehen einen Schlagabtausch geliefert. Es ging vor allem um die Themen Migration und Wirtschaft. Vor allem beim Aufeinandertreffen des amtierenden CDU-Ministerpräsidenten Schulze und seines Herausforderers Siegmund von der AfD wurde der Ton teilweise sehr rau. In den Umfragen hat die AfD ihren Vorsprung auf die CDU vergrößert. Infratest DIMAP sieht sie bei 42% und damit als stärkste Kraft. Die CDU kommt auf 22%. Die AfD in Sachsen-Anhalt wurde vom Verfassungsschutz als gesichert rechtsextrem eingestuft. Und das waren die Nachrichten mit José Nachciandi.
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3: Einen schönen guten Morgen zu euch in den Rheinauhafen. Am dicken Herkules oder auch in Delbrück auf dem Wochenmarkt, der da heute stattfindet, sind es Temperaturen von 19 Grad. Später kommt die Sonne dann besser durch, heute bei 30 Grad maximal. Allerdings gibt es dann zum Feierabend so ein paar Schauer und auch Gewitter.
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3: Wir gucken auf die Straßen. Guten Morgen zu Radio Köln-Hörerin Angelika. Die hat den aktuellsten Blitzer gemeldet, steht in Lindenthal. Und zwar auf der Aachener Straße, stadtauswärts, kurz vor dem Militärring bei Tempo 50. Und der Anreiseverkehr zur Gamescom ist gestartet. Auf der Stadtautobahn braucht ihr vom Kreuz Ost bis zur Abfahrt nach Deutz. Kleines bisschen länger und auch rund um die Messe ist es gerade voll. Hier bitte in alle Richtungen mehr Zeit einplanen. Wenn ihr auch noch was gesehen habt, Staus, Blitzer, Unfälle, meldet es gerne kostenlos 0800 951 99 99. Gute Fahrt.
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3: Einen schönen Donnerstagmorgen jetzt mit ruhiger Musik von Mariah Carey und Without You.

0: Radio Köln's hier am Donnerstagmorgen, 9.14 Uhr haben wir's, mit einer traurigen Nachricht aus der Kunstwelt. Yayoi Kusama, die japanische Punktekünstlerin, die in den letzten Monaten wirklich viele von euch hier in Köln begeistert hat, die ist jetzt tot. Das wurde heute Morgen bekannt gegeben. Ihre Ausstellung im Museum Ludwig hat ja zuletzt wirklich einen Besucherrekord geknackt. Ich habe die Ausstellung leider nicht gesehen, weil irgendwie alles gefühlt ausverkauft war. Tickets waren super schnell weg und zum Abschlusswochenende Anfang des Monats standet ihr dann teilweise stundenlang Schlange, um die Ausstellung doch noch sehen zu können. Und ihr wart absolut begeistert.
1: Sehr interessant. Diese ganzen kleinen Gemälde von ihr, wenn man sich damit beschäftigt, sind es 2-3 gute Stunden, die man hier verbringen kann.
2: Richtig toll, sehr vielseitig, spannend.
3: Man entdeckt wirklich alle Facetten der Künstlerin, wirklich sehenswert.
4: Also ich finde sie sehr beeindruckend. Doch, also vor allen Dingen natürlich diese raumweiten Installationen.
5: Ich mag am liebsten eigentlich so diese Sachen, wo man komplett im Raum ist, dass es so farbenfroh ist. Gefällt mir ausgesprochen gut.
6: Ich habe immer das Gefühl, sie spiegelt ihren Kopf nach außen. Und ich stelle mir es ganz furchtbar vor, mit so einem Kopf zu leben, aber die Kunst ist toll.
0: Ja, Kusama hatte ja schon als Kind Halluzinationen, wie zum Beispiel eben diesen vielen Punkte, die ihre Wahrnehmung dann überlagert haben. Die Kunst war aber für sie eine Form der Therapie. Jetzt ist sie im Alter von 97 Jahren in einem Krankenhaus in Tokio gestorben. Mit Radio Köln startet ihr immer gut informiert in den Tag. Und schönen guten Morgen Köln mit Leonie und Don't Worry um 14.

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1: Mit Gabor Leitner. Guten Morgen. Gamescom-Kongress mit Bundespräsident Steinmeier, Trauerfeier für Fritz Schrammer und das Wetter erst sonnig mit bis zu 30 Grad, dann Gewitter. Heute wird allerhöchster Besuch in Deutz erwartet. Bundespräsident Steinmeier kommt in die Kölnmesse, um dort den Gamescom-Kongress zu eröffnen. Eine wichtige Konferenz für die Gaming-Branche und deren Bedeutung für die Gesellschaft im Rahmen der Gamescom. Nach dem Fachbesuchertag gestern öffnet die größte Computerspielemesse der Welt heute ihre Tore fürs breite Publikum. Bis Sonntag werden 350.000 Besucher erwartet. Die Tagestickets für heute, Freitag und Samstag sind schon ausverkauft. Anfang des Monats konnte sie noch Rekorde im Museum Ludwig in Köln feiern. Jetzt ist die japanische Künstlerin Yayo Kusama gestorben. Kusama galt als eine der bedeutendsten japanischen Künstlerinnen der Gegenwart. Sie ist 97 Jahre alt geworden. Christina Chesney hat mehr Infos für euch.
2: Kusama ist weltweit berühmt geworden mit ihren Polka-Dots, bunten Punkten, mit denen sie phallische Objekte oder ganze Räume bemalt hat. Sie wurde in einer japanischen Kleinstadt geboren, zog dann nach New York, wo sie als Performance-Künstlerin aktiv war und hat dann seit den 70ern in Tokio gelebt. Die Kusama-Ausstellung im Kölner Museum Ludwig dieses Jahr war mit 450.000 Besuchern die erfolgreichste Ausstellung in der Geschichte des Museums. Anfang August wurde die Ausstellung sogar bis tief in die Nacht verlängert. So groß war zum Schluss der Andrang.
1: Kölns ehemaliger Oberbürgermeister Fritz Schrammer geht heute seinen letzten Weg. Schrammer wird heute auf dem Westfriedhof beigesetzt. Er war letzte Woche im Alter von 78 Jahren verstorben. In der Trauerhalle an der Fennoer Straße in Vogelsang gibt es ab 13 Uhr eine öffentliche Trauerfeier. Nach der anschließenden Beisetzung folgt später im historischen Rathaus noch eine nicht öffentliche Gedenkveranstaltung. Am Samstag wird dann im Rahmen der Abendmesse des Kölner Doms in Gebeten an Schrammer erinnert. Dunkings und Korbleger gibt es heute Abend in der Lanxess Arena. Beim sogenannten Doubleheader der deutschen Basketballnationalmannschaften spielen erst die Frauen gegen die Türkei. Anschließend treffen die Männer rund um Dennis Schröder auf die Niederlande. Nico Hoffmann aus der Radio Köln Sportredaktion hat die Infos.
3: Wir können zwei hochklassige Spiele erwarten. Für die Frauen ist es der letzte Test vor Beginn der Heim-WM Anfang September. Für die Herren geht es aber noch um was. Sie müssen sich noch für die Weltmeisterschaft nächstes Jahr in Katar qualifizieren. Dort wollen sie ihren Weltmeistertitel verteidigen. Auch prominenter Besuch wird erwartet. NRW-Ministerpräsident Wüst wird in der Lanxess Arena beide Spiele verfolgen. Außerdem wird der langjährige Nationalspieler sowie Welt- und Europameister Johannes Vogtmann offiziell verabschiedet.
1: Und das waren die Nachrichten mit Gabor Leitner. 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
4: Richtig angenehm geht's in diesem Donnerstagmorgen bei euch in Junkersdorf und auch in Zündorf. Temperaturen um die 21 Grad. Später dann 30 Grad und auch ganz viel Sonne. Und falls ihr dann heute Abend vielleicht zum Mitsingkonzert auf den Ebertplatz wollt ab 18 Uhr, solltet ihr einen Schirm mit dabei haben. Da kann's Schauer und auch Gewitter geben.
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4: Guten Morgen, ihr Lieben. Der aktuellste Blitzer kommt von Jürgen und zwar in Heimersdorf auf dem Volkhofener Weg, Höhe Pulhammer Straße. Hier ist Tempo 30 erlaubt. Wir gucken in die Stadt. Rund um die Messe ist es gerade voll wegen der Gamescom. Die startet ja gleich ab 10 Uhr. Plant hier bitte in alle Richtungen ein bisschen mehr Zeit ein. Und auch auf der Stadtautobahn braucht ihr vom Kreuz Köln Ost bis zur Abfahrt nach Deutz bis zu 15 Minuten länger. So, wenn ihr auch noch was gesehen habt, klingelt kostenlos durch 0800. 951 99 99.
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4: Spitzenbasketball gibt's heute Abend bei uns in der Lanxess Arena in Deutz zu sehen, nämlich die deutsche Basketball-Nationalmannschaft. Und wie ihr noch mit dabei sein könnt, das erfahrt ihr gleich nach Shabuzi. Und das hier ist Gigi D'Agostino.

0: 9.40 Uhr, guten Morgen am Donnerstag. In Deutz wird heute Abend wieder gedribbelt und Körbe fokussiert, was das Zeug hält. Denn heute ist Basketball in der Längstes Arena und Nationalspieler Moritz Wagner, der hat richtig Bock auf heute Abend.
1: Was haben wir für einen geilen Basketball, Alter, in Deutschland. Ist das geil!
0: Ja, heute steigt in der Längstes Arena der Doubleheader im Basketball, also sowohl die Frauen- als auch die Männernationalmannschaft. Die spielen hier bei uns in Köln und bevor es losgeht, haben wir Nationalspieler Isaac Bonga in Marsdorf getroffen, denn da wurde ein neuer Basketballplatz eröffnet und der sagt, hier bei uns in Köln in der Längstes Arena zu spielen, das ist auch für einen erfahrenen Nationalspieler für ihn was ganz Besonderes.
2: Wir mögen es ja generell immer nach Köln zu kommen, hier zu spielen, weil das Ambiente so cool ist.

0: weil die Fans immer richtig gut Stimmung machen. Deswegen wird auf jeden Fall ein richtig guter Tag.
1: Ja, los geht's heute Abend um 17 Uhr. Die Frauen, die spielen gegen die Türkei, die Männer gegen die Niederlande. Und ich überlege gerade selbst noch, mir ein Ticket zu kaufen. Ich habe wirklich noch nie ein Live-Basketballspiel in der Arena gesehen. Also das stelle ich mir richtig cool vor, vor allem bei der Stimmung da. Und das Gute ist, es gibt auch noch Tickets. Die günstigsten bekommt ihr ab 42 Euro. Vielleicht sehen wir uns später. Oder wir hören uns morgen früh wieder zum Wochenfinale hier bei Radio Köln. Gleich geht's weiter mit dem lieben Kollegen Stefan Unkelbach. Ab 10 Uhr begleitet er euch durch den Vormittag. Ich bin raus für heute. Tschö mit Ö und bis morgen früh. Euer Daniel Wallroth.

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1: Mit José Nachsiandi. Guten Tag. Zum ersten Mal in der Geschichte der Gamescom besucht ein Bundespräsident die weltgrößte Computer- und Videospielemesse in Köln. In diesen Minuten eröffnet Frank-Walter Steinmeier auf der Gamescom einen Kongress. Anschließend wird er in einer Podiumsdiskussion zur Rolle von Games in der Demokratie teilnehmen. Frage an Marc Weiß, das ist ja ein Thema, das viele wahrscheinlich nicht unbedingt mit Computerspielen verbinden, ne?
2: Das stimmt, aber es ist ein Schwerpunkt auf der diesjährigen Gamescom und er entwickelt sich immer weiter. Sogenannte Serious Games, das sind Spiele, die einen pädagogischen Mehrwert haben und zum Beispiel Rechtsextremismus thematisieren. Damit sollen Spieler zum Nachdenken gebracht werden und damit leisten die Spiele auch einen Beitrag zur Demokratie. Und ja, dann passt Steinmeier da natürlich als Gast perfekt. Also der Bundespräsident ist nicht auf der Gamescom, um da GTA 6 zu zocken oder Counter-Strike zu ballern. Er will später aber auf jeden Fall einen Rundgang machen und ja, da müssen wir mal abwarten, ob und was er da gezockt hat. Möglichkeiten gibt's viele. Es sind über 1700 Firmen und Verbände und andere Organisationen auf der Messe vertreten. Das sind deutlich mehr als je zuvor. Ab heute darf auch jeder rein, der eine Karte hat. Das ist der erste Publikumstag. Erwartet werden bis Sonntag mindestens 350.000 Besucherinnen und Besucher. Und die Messe öffnet bis dahin täglich von 10 bis 20 Uhr, beziehungsweise am Samstag und Sonntag jeweils schon um 9.
1: Danke, Marc Weiß. Und diese Themen haben wir für euch auch im Blick. In diesem Jahr sind in Deutschland nach Schätzung des Robert-Koch-Instituts bis Mitte August etwa 15.800 Menschen durch Hitze gestorben, davon mehr als 3.000 allein in NRW. Die eigentliche Zahl der Sterbefälle könnte noch höher liegen. Laut RKI handelt es sich um konservative Schätzungen. Die Sturzflut im Grenzgebiet zwischen Nepal und China hat eine Spur der Zerstörung hinterlassen. Mehr als 1.300 Menschen werden inzwischen vermisst, laut Tourismusbehörde auch 8 Deutsche. Über 165 Menschen kamen bisher in der Region ums Leben. Die Deutschen wollen wieder mehr in den privaten Klimaschutz investieren, das meldet die Förderbank KfW. Nach einer Umfrage für die Bank sagen 66%, dass sie bereit wären, ihre Energieversorgung entsprechend umzustellen oder nachzurüsten. Sie sind wieder da. Mehr als 6 Jahre nach ihrem Abschied aus dem Königshaus sind der britische Prinz Harry und seine Frau Herzogin Meghan zurück in Großbritannien. Die Familie landete laut BBC am Flughafen in Birmingham. Harry und Meghan hatten sich 2020 von ihren royalen Pflichten losgesagt und waren nach Kalifornien gezogen. Wie lange die beiden bleiben werden, ist nicht ganz klar. Einige Medien sprechen von einem längeren Aufenthalt und weniger von einem dauerhaften Umzug. Und das waren die Nachrichten mit José Nachsiandi.
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3: Sonne und Wolken heute bei bis zu 30 Grad, aber insgesamt ein recht schöner Tag. Für den Abend sind Gewitter angekündigt. Ab morgen wird es ein paar Grad kühler, bis Sonntag 23 bis 25 Grad in der Spitze und es wird wechselhaft.
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3: Jürgen meldet einen Blitzer in Heimersdorf auf dem Volkhofener Weg, Höhe Pulheimer Straße, ihr dürft 30 fahren. Und Angelika meldet in Lindenthal einen Blitzer auf der Aachener Straße stadtauswärts, kurz vor dem Milli, hier ist 50 erlaubt. Blicken wir in die Stadt, rund um die Messe in Deutz ist es voll wegen der Gamescom, plant hier in alle Richtungen ein bisschen mehr Zeit ein. Auch auf der Stadtautobahn braucht ihr vom Kreuz Ost bis zur Abfahrt Deutz im Moment bis zu 15 Minuten länger. Auf den Autobahnen gibt es 2 Staus mit 10 Minuten Wartezeit oder mehr, A4 Aachen-Köln, zwischen Kreuz West und Eiffeltor 4 Kilometer mindestens 14 Minuten und A4 Köln-Aachen zwischen Dreieck Holmer und Eiffeltor 6 Kilometer stockend. Hier braucht ihr mindestens 10 Minuten länger. Und meldet gerne Blitzer, Staus, Behinderungen per WhatsApp-Sprachnachricht, zum Beispiel an die 02219 51 99 99. Gute Fahrt euch.
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3: Gamescom ist das Thema bei uns in dieser halben Stunde. Es geht darum, dass viele Gamer im Moment die Spielekonsole einem Candlelight-Dinner, einem Date vorziehen. Also in den nächsten 4 Tagen lieber zocken statt daten. Thema bei uns in 10 Minuten hier bei Radio Köln. Ich bin Stefan Unkelbach. Hallo Köln, wünsche euch einen schönen Donnerstag.

0: wünsche euch einen schönen Donnerstag. Ihr hört Radio Köln mit Stefan Unkelbach um 21:15. Da ist es eben bei der Gamescom so richtig losgegangen. Die Messe hat jetzt für alle die Türen und Tore geöffnet. Und hey, wenn euch jetzt jemand für die Tage spontan abgesagt hat, eine Verabredung oder ein Date, weil das Zocken einfach vorgeht, seid nicht traurig. Radio Köln-Reporter Dominik Becker hat festgestellt, damit seid ihr nicht allein.
1: Hast du mal ein Date mit einer Frau abgesagt, weil du lieber zocken spielen wolltest?
2: Ja.
1: Nicht dein Ernst?
2: Doch. Ehrlich. Haben wir mit den Jungs verabredet, abends zum Zocken? Dann hatte ich da mehr Bock drauf.
1: Was hat die Frau gesagt?
2: Ja, war nicht so begeistert, ne?
3: Also ich muss gestehen, ich kann es halt schon verstehen, weil ich würde wahrscheinlich genau dasselbe tun.
4: Kommt ja auch immer drauf an, wie die andere Person tickt, würde ich mal sagen. Wir können jetzt nicht nachvollziehen, wie es ist, wenn jemand gar nicht zockverrückt ist.
5: Ich bin seit 15 Jahren bin ich mit meiner Freundin zusammen und er hätte sich aber auch Ärger bekommen.
1: Wurdest du so schon mal versetzt?
6: Ja, der Herr hat mich hier schon mal versetzt fürs Zocken, ja.
1: Lächelt man das weg oder ist man da sauer?
6: Sowohl als auch, ja.
7: Ich finde es auch ein bisschen unattraktiv, aber zum Glück muss ich sagen, dass es mir noch nicht passiert ist.
8: Kann vorkommen. Naja, es ist halt ein Hobby, ne? Es ist Me-Time und das gehört auch dazu, würde ich sagen.
0: Also in den nächsten 4 Tagen während der Gamescom absolut legitim. Spielekonsole statt Candlelight und Flirten. Aber mit der richtigen Person geht ja auch beides gleichzeitig. Da müsst ihr euch ja gar nicht entscheiden.
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1: Mit Gabor Leitner, guten Morgen. Immer mehr Tote und Verletzte nach Flut im Himalaya. Bundespräsident Steinmeier eröffnet den Gamescom-Kongress und das Wetter heute bis zu 30 Grad, am Abend Gewitter möglich. Die große Sturzflut im Grenzgebiet zwischen Nepal und China hat eine Spur der Zerstörung hinterlassen. Mehr als 1.300 Menschen werden inzwischen vermisst, darunter auch hunderte Touristen. Allein in Nepal werden auch 8 deutsche Touristen vermisst. Über 177 Menschen kamen in der Region ums Leben. Johannes Neudecker berichtet für Radio Köln aus Peking.
2: Langsam wird das Ausmaß der Flutkatastrophe immer sichtbarer. Helfer ziehen von Schlamm überzogene Überlebende aus Häusern und dringen immer weiter in das Katastrophengebiet vor. Immer wieder werden weitere Leichen geborgen, die teils viele Kilometer weit davongespült wurden. Nepals Tourismusorganisation veröffentlichte mittlerweile eine Liste der vermissten Reisenden. Neben 8 Deutschen wird dort auch eine Person aus der Schweiz gelistet, sowie Dutzende US-Amerikaner, Ukrainer und Briten. Die meisten Vermissten kommen aus Indien.
1: Ab heute wird es in Deutz erst richtig voll. Die größte Computerspielemesse der Welt, die Gamescom, öffnet ihre Tore fürs breite Publikum. Und auch höchster Besuch hat sich angekündigt. Heute kommt Bundespräsident Steinmeier in die Kölnmesse, um in diesen Minuten den Gamescom-Kongress zu eröffnen. Es geht um die Gaming-Branche und deren Bedeutung für die Gesellschaft. Insgesamt werden bis Sonntag 350.000 Besucher bei der Gamescom erwartet. Die Tagestickets für heute, morgen und Samstag sind mittlerweile ausverkauft. Letzte Woche ist ein junger Mann auf der Kalker Hauptstraße von einem Räuber abgestochen worden. Jetzt hat die Polizei Köln den mutmaßlichen Täter festgenommen. Fahnder haben den 19-Jährigen in einer Wohnung erwischt. Christina Chesney hat weitere Infos für euch.
3: Der 19-Jährige soll seinem 18-jährigen Opfer mit einem Messer in den Oberkörper gestochen haben und dann mit dessen Umhängetasche geflohen sein. Das Opfer ist dabei am Bauch schwer verletzt worden. Laut Polizei soll das Opfer davor Pfefferspray gegen den Räuber versprüht haben und er hat auch wohl noch versucht wegzulaufen. Der mutmaßliche Messerstecher wird jetzt in eine JVA gebracht. Die Polizei ist aber immer noch auf der Suche nach Zeugen. Das Ganze hat sich letzte Woche Mittwoch an der Kalker Hauptstraße Höhe Breuerstraße ereignet.
1: Und das waren die Nachrichten mit Gabor Leitner. 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
4: Ein warmer Sommertag ist das heute in Köln mit bis zu 30 Grad, dazu Sonne und Wolken im Wechsel und am Abend soll es Gewitter geben. Ab morgen wechselhaft und etwas kühler, bis Sonntag 23 bis 25 Grad in der Spitze.
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4: Jürgen meldet einen Blitzer in Heimersdorf auf dem Volkhofener Weg, Höhe Pulheimer Straße. Hier dürft ihr 30 fahren und Angelika hat einen Blitzer entdeckt in Lindenthal auf der Aachener Straße stadtauswärts, kurz vor dem Milli. Tempo 50 erlaubt, der Blick in die Stadt rund dem Manchmal bin ich schneller als meine eigene Zunge. Blick in die Stadt. Rund um die Messe in Deutz ist es jetzt so richtig voll wegen der Gamescom. Auf der Zoobrücke staut es sich, auf der Stadtautobahn auch. Und auch auf dem östlichen Zubringer steht ihr im Stau. Plant mal aus allen Richtungen mindestens 15 Minuten mehr ein. Und wenn ihr nicht zur Gamescom wollt, dann umfahrt ihr Deutz am besten großräumig. Auf den Autobahnen, Vorsicht bitte auf der 1 Dortmund-Köln zwischen Wermelskirchen und Burscheid, liegen Fahrzeugteile auf der Fahrbahn und A555 Bonn-Köln zwischen Godorf und Rodenkirchen, Reifenteile auf der Fahrbahn und ein kaputtes Auto auf dem Standstreifen. Die beiden längsten Staus gibt's hier. A3 Köln-Oberhausen zwischen Leverkusen-Opladen und Solingen 3 Kilometer 9 Minuten. A4 Köln-Aachen zwischen Dreieck-Holmer und Eiffeltor 6 Kilometer stockend. 8 Minuten Stauzeit für euch. Und wenn ihr auch was entdeckt, ruft uns gerne an auf der Radio Köln Verkehrshotline 0800 951 99 99. Gute Fahrt euch.
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4: Mit Stefan Uckelbach. Hallo Köln, wünsche euch einen schönen Donnerstag.

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1: Viertel vor elf, wünsche euch einen schönen Donnerstag, gleich auf der Radio Köln Playlist, der neue Hit der Toten Hosen, Nur nach vorn. Und da sind wir schon beim Thema.
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1: Mit José Nachsiandi. Guten Tag. Die Zahl der Hitzetoten in diesen Jahren steigt immer weiter. Grund ist laut Robert-Koch-Institut die Hitze in den ersten beiden Augustwochen. Das RKI meldet heute rund 15.800 geschätzte Hitzetote bis Mitte August. Davon mehr als 3.000 allein in NRW. Marc Weiß mit den Details.
2: Laut RKI handelt es sich um konservative Schätzungen. Die Gesamtzahl der diesjährigen Hitzetoten könnte daher sogar noch höher liegen. Das Problem bei sogenannten Hitzetoten ist immer, dass die Menschen in der Regel nicht allein an den Folgen der Hitze versterben, sondern aufgrund einer Kombination aus Hitze und Vorerkrankung. Trotzdem wären diese Menschen ohne die extreme Hitze vermutlich jetzt noch am Leben. An den Zahlen ist vor allem die Entwicklung besorgniserregend. Es sind in diesem Jahr mehr Menschen an Hitze gestorben als in den vergangenen mindestens 10 Jahren. Und der Abstand zur Vergangenheit ist sehr deutlich. Es gibt schon jetzt doppelt so viele Hitzetote wie im Jahr 2019. Das war bisher das Jahr mit den meisten Todesfällen. Die Gefahr des Hitzetodes steigt mit dem Alter. Die Hälfte der jetzt erfassten Toten war über 85. Immerhin rund 1500 Hitzetote waren aber unter 65.
1: Und diese Themen sind heute Vormittag auch wichtig. Nach der Sturzflut im Grenzgebiet zwischen Nepal und China werden auch 8 Deutsche vermisst. Das sagt die dortige Tourismusbehörde. Insgesamt wird nach 1.300 Menschen gesucht. Fast 180 Menschen wurden bisher totgeborgen. Die Beschäftigten im NRW-Einzelhandel bekommen mehr Geld. In der 5. Verhandlungsrunde einigten sich Arbeitgeber und Gewerkschaft auf einen Tarifabschluss. Die Beschäftigten erhalten ab August ein Plus von 3%. Ab Mai nächsten Jahres gibt es weitere 2% dazu. Die Gamescom in Köln hat seit heute ihre Tore für das breite Publikum geöffnet. Auf der Messe ist zur Stunde auch Bundespräsident Steinmeier. Er will sich anschauen, welche Rolle Computerspiele für die Sicherung der Demokratie spielen können. Der Klimaschutz gewinnt in Deutschland wieder etwas mehr an Bedeutung. Zumindest wollen die Deutschen wieder mehr in den privaten Klimaschutz investieren. Das meldet die Förderbank KfW. Nach einer Umfrage für die Bank sagen 66%, dass sie bereit wären, ihre Energieversorgung entsprechend umzustellen oder nachzurüsten. Beispielsweise mit einer Wärmepumpe, einer Photovoltaikanlage oder einem Elektroauto. In den vergangenen Jahren war die Bereitschaft immer weiter gesunken. Sie ist jetzt zum ersten Mal wieder gestiegen. Und das waren die Nachrichten mit José Nachsiandi.
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3: Sonne und Wolken heute bei bis zu 30 Grad. Für den Abend sind Gewitter angekündigt. Ab morgen wird es ein paar Grad kühler, bis Sonntag 23 bis 25 Grad in der Spitze und es wird wechselhaft.
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3: Jürgen meldet einen Blitzer in Heimersdorf auf dem Volkhofener Weg, Höhe Pühlheimer Straße. Ihr dürft 30 fahren. Auf den Straßen in der Stadt ist es rund um Deutz ziemlich dicht. Rund um die Messe, rund um die Gamescom sind die Straßen voll. Sowohl von der Zoobrücke staut es sich, auch unten von der A4 kommend auf dem östlichen Zubringer ist es voll. Und auch auf der Stadtautobahn vorm Kreuz West steht ihr im Stau. Da gab es jetzt noch einen Unfall, also plant da mal aus allen Richtungen mindestens 15 Minuten mehr ein. Und wenn ihr nicht zur Gamescom wollt, am besten ganz Deutz aktuell. Einfach meiden. Auf den Autobahnen Vorsicht bitte auf der A1 Dortmund Köln zwischen Wermelskirchen und Burscheid. Fahrzeugteile auf der Fahrbahn. A3 Köln Oberhausen zwischen Leverkusen, Opladen und Solingen. 3 Kilometer Stau. 10 Minuten Stauzeit für euch unter 4 Köln Aachen zwischen Dreieck Holmer und Kreuz Süd. 4 Kilometer Stau. Ihr braucht ihr mindestens 9 Minuten länger. Das sind die beiden längsten Staus für euch. Wenn ihr auch was entdeckt, Staus, Blitzer, Behinderungen, schickt uns gerne WhatsApp-Sprachnachricht an die 0221 951 99 99. Gute Fahrt euch.
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3: Mit Stefan Uckelbach. Hallo Köln, wünsche euch einen schönen Donnerstag. Und gleich um 11.11 Uhr machen wir im Kölschen Hit des Tages richtig Party. Und zwar mit Druckluft. Und es ist nicht die Karnevalsmaus. In 10 Minuten hier, um 11.11 Uhr hier bei Radio Köln.

0: Genau 11.11 Uhr in dieser Sekunde.
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0: Ihr hört Radio Köln mit Stefan Unkelbach. Also um 11.11 Uhr und im Kölschen Hit des Tages, wo wir gar nicht viel drum herum reden, wird heute einfach ein bisschen Party gemacht, zusammen mit Druckluft, einer ihrer ersten Songs. Also weit vor der Karnevalsmaus war Disco Akrobat. Hört ihr jetzt.
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1: Mit Gabor Leitner, guten Tag. Deutz platzt an Gamescom Tag 2 aus allen Nähten. Das RKI meldet deutlich mehr Hitzetote und das Wetter erst sonnig mit bis zu 30 Grad, dann Gewitter. Eben hat Bundespräsident Steinmeier in Deutz den Gamescom-Kongress eröffnet. Einen Kongress rund um die Gaming-Branche und deren Bedeutung für die Gesellschaft. Und in der Kölnmesse läuft der erste Publikumstag bei der Gamescom, der größten Computerspielemesse der Welt. Radio Köln-Reporter Dominik Becker ist für euch dabei.
2: Wer ist der Schnellste hier auf der Gamescom, hieß es hier vor gut anderthalb Stunden, als die Türen und die Drehkreuze aufgingen. Da hat der ein oder andere, auch die ein oder andere, einen ordentlichen Vollsprint hingelegt. Um direkt bei seinem neuen Lieblingsspiel ganz vorne zu stehen, dann dauert es eben nicht mehr so lang. Dann muss man nicht so lange warten. Tag 2 hier auf der Gamescom in Deutz in den Messehallen läuft. Und schon jetzt merkt man, ja, heute wird es so richtig voll. Es ist zu spüren und heute startet dann die Gamescom sozusagen so richtig durch in den Gaming-Wahnsinn.
1: Danke, Dominik. In diesem Jahr sind in Deutschland bis Mitte August etwa 15.800 Menschen durch Hitze gestorben. Und 9.600 dieser Todesfälle entfielen auf die extreme Hitze Ende Juni. Das schätzt das Robert-Koch-Institut. Weitere 4.000 Sterbefälle seien auf die besonders hohen Temperaturen in den ersten zwei Augustwochen zurückzuführen. Claudia Wächter berichtet für Radio Köln.
3: Erschreckende Zahlen, die die Statistik hergibt. Die tatsächliche Zahl der Hitzetoten, die könnte noch viel höher liegen, sagen die Experten. Betroffen sind vor allem alte Menschen, also die über 85-Jährigen und das vor allem im Saarland und in Rheinland-Pfalz, gemessen an der Bevölkerung. Auch die Bundesregierung, die hat gestern die Folgen von Dürre und Extremtemperaturen beraten. Mehr Geld für den Hitzeschutz soll es aber nicht geben.
1: Die Polizei Köln sucht aktuell Zeugen nach einer Messerstecherei in Kalk. Letzte Woche Mittwoch hat sich an der Kalker Hauptstraße Höhe Breuerstraße ein Raubüberfall ereignet. Ein 19-jähriger Verdächtiger soll einem 18-Jährigen mit einem Messer in den Oberkörper gestochen haben und dann mit dessen Umhängetasche geflohen sein. Das Opfer ist dabei am Bauch schwer verletzt worden. Jetzt hat die Polizei Köln den mutmaßlichen Täter festgenommen. Fahnder haben den 19-Jährigen in einer Wohnung erwischt. Und das waren die Nachrichten mit Gabor Leitner. 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
4: Sonne und Wolken heute bei bis zu 30 Grad. Für den Abend sind Gewitter angekündigt. Ab morgen wird es ein paar Grad kühler. Bis Sonntag 23 bis 25 Grad in der Spitze und es wird wechselhaft.
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4: Angelika meldet einen Blitzer in Lindenthal auf der Aachener Straße stadtauswärts. Kurz vor dem Milli, ihr dürft 50 fahren. Auf den Straßen in der Stadt hat Gabor schon erwähnt. Rund um die Gamescom in Deutz sind die Straßen voll. Auf der Zoobrücke ins Rechtsrheinische rüber, auf der Stadtautobahn, dem Auenweg und dem Pfälzischen Ring. Überall staut es sich massiv, also plant da mal aus allen Richtungen bis zu 20 Minuten mehr ein. Und wenn ihr nicht zur Gamescom wollt, am besten ganz Deutz großräumig umfahren. Gehen wir auf die Autobahn, auf der A4 Aachen-Köln zwischen Kreuzkerpen und Kreuzwest. Ein kaputtes Auto auf dem mittleren Fahrstreifen. A57 Krefeld-Köln zwischen Chorweiler und dem Kreuz Nord. Eine ungesicherte Unfallstelle und Fahrzeugteile auf der Fahrbahn. Und A555 Köln-Bonn zwischen Rodenkirchen und Godorf. Gegenstände auf der Fahrbahn. Die beiden längsten Staus gibt's hier. A3 Köln-Oberhausen zwischen Leverkusen-Opladen und Solingen 3 Kilometer 11 Minuten. Und A4 Aachen-Köln zwischen Kreuzwest und Eiffeltor 3 Kilometer Stau. Hier braucht ihr mindestens 10 Minuten länger. Wenn ihr auch was entdeckt, Staus, Blitzer, Behinderungen, ruft uns gern an auf der Radio Köln Verkehrshotline 0800 951 99 99. Gute Fahrt euch.
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4: Wir sprechen ja in dieser Woche über Menschen, die mit der Schule zu tun haben, aber schon in der letzten Ferienwoche anfangen müssen zu arbeiten. Anders als Schülerinnen und Schüler. Zum Beispiel, da geht's in 10 Minuten um einen Busfahrer, der Schulbusse fährt ab nächste Woche. Und der freut sich schon ganz doll drauf, dass es nächste Woche wieder losgeht. Ich bin Stefan Unkelbach. Hallo Köln, schönen Donnerstag.

0: Einen schönen Donnerstag mit Radio Köln. Stefan Unkelbach hier um 11:45. Donnerstag heute, ich hab's gesagt, der Countdown läuft wirklich zum Ferienende. Wir sind wirklich und definitiv in der letzten Woche. Mittwoch geht die Schule wieder los, deshalb bereiten wir uns diese Woche schon mal mental darauf vor. Euch bereiten wir mental darauf vor und stellen euch diese Woche Menschen vor, die dafür sorgen, dass der Schulstart für unsere Pens so reibungslos wie möglich funktioniert. Pavel zum Beispiel freut sich schon sehr auf nächste Woche, denn er ist Busfahrer und wird ab nächster Woche dann auch wieder Schulbusse fahren. Das macht ihm übrigens viel mehr Bock als der normale Linienverkehr.
1: Also es ist immer schön, mit den Kindern zu fahren. Also ich empfinde das. Die sind natürlich ein bisschen lebendiger als die normale Fahrgäste und da muss man ja auch ein bisschen an der Bushaltestelle aufpassen, wenn man gerade anfährt. Die schubsen sich da und das ist schon mal sehr, sehr, sehr gefährlich.
0: Ja, so sucht sich halt jeder so seinen Nervenkitzel im Job. Viel Konzentration ist also wichtig und bloß nicht die Sinne vernebeln lassen.
1: Gerade die pubertierenden Kinder kommt ja dann so eine Schweißwolke manchmal morgens, aber normal.
0: Noch mehr freut sich Pavel, wenn die jungen Fahrgäste einen guten Morgen und ein freundliches Lächeln mitbringen. Das kriegt er aber auch meistens, außer seine eigenen Kinder steigen ein. Da muss er Glück haben.
1: Ja, die sagen nur Hallo und laufen direkt nach hinten. Die wollen mit Papa nichts zu tun haben.
0: Wir halten mal fest, seid bitte nett zu euren Busfahrern, nicht nur, wenn sie euch zur Schule bringen.
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1: Mit José Nachsiandil. Guten Tag. Nach der Sturzflut im Gebiet zwischen Nepal und Tibet wird das Ausmaß der Katastrophe erst allmählich greifbar. Momentan werden auch 8 deutsche Touristen vermisst. Das hat die nepalesische Tourismusbehörde bestätigt. Insgesamt wird nach 1.300 Menschen gesucht. Etwa 270 Menschen wurden bisher tot geborgen. Die Behörden vor Ort gehen davon aus, dass die Opferzahlen weiter steigen. Bilder und Videos aus dem Gebiet im Himalaya zeigen ein kaum zu begreifendes Ausmaß der Zerstörung. Die nepalesische Armee hat damit begonnen, hunderte Menschen aus dem Gebiet auszufliegen. Frage an Marc Weiß aus dem News-Team. Weiß man inzwischen, wie es zu dieser Sturzflut kam?
2: Also noch laufen die Untersuchungen. Es sieht aber nach aktuellem Stand so aus, dass es oben im Gebirge eine Gletscherlawine gab und dieser Gletscherabbruch hat offenbar auch schon eine kleine Gerolllawine ausgelöst. Die hat dann den Zufluss eines Flusses blockiert. Dadurch hat sich das Wasser gestaut und es hat sich ein immer größerer See gebildet. Der ist dann irgendwann übergelaufen und daraufhin sind diese gewaltigen Wassermassen zu Tal geschossen und haben jede Menge Gestein und Schlamm mit aufgenommen. Das ist die aktuelle Erklärung der Wissenschaftler. Die Schneise der Verwüstung ist nach Schätzungen 170 Kilometer lang. Und das Problem ist jetzt natürlich, dass die Retter in Nepal kaum geeignetes Gerät haben, um sich durch diese Schlammberge und diese Trümmer zu arbeiten, bei der Suche nach Vermissten oder später auch beim Wiederaufbau. Man ist auf internationale Hilfe angewiesen und es gibt auch schon diverse Zusagen. Die USA werden helfen. Indien ist schon dabei und Zusagen kommen unter anderem auch von den Vereinten Nationen und von der EU.
1: Danke, Marc. Und diese Themen sind heute Mittag auch wichtig. In diesem Jahr sind in Deutschland nach Schätzung des Robert-Koch-Instituts bis Mitte August etwa 15.800 Menschen durch Hitze gestorben. 9.600 dieser Todesfälle entfielen auf die Extremhitze Ende Juni. Die eigentliche Zahl der Sterbefälle könnte noch höher liegen. Laut RKI handelt es sich um konservative Schätzungen. Die Löhne in Deutschland steigen weiter schneller als die Verbraucherpreise. 1,5% mehr als ein Jahr zuvor hatten Arbeitnehmer im zweiten Quartal zur Verfügung. Laut Statistischem Bundesamt waren im ersten Quartal die Reallöhne sogar um 1,8% gestiegen. Knapp anderthalb Wochen vor der Landtagswahl in Sachsen-Anhalt hat die AfD in Umfragen ihren Vorsprung auf die CDU vergrößert. Infratest DIMAP sieht sie bei 42% und damit als stärkste Kraft. Die CDU kommt auf 22%. Zum ersten Mal in der Geschichte der Gamescom hat ein Bundespräsident die weltgrößte Computer- und Videospielemesse in Köln besucht. Frank-Walter Steinmeier hat auf der Gamescom einen Kongress eröffnet. Danach hat er sich mit der Rolle von Games in der Demokratie beschäftigt. Das ist ein Schwerpunkt auf der Messe. Es handelt sich um sogenannte Serious Games. Das sind Spiele, die einen pädagogischen Mehrwert haben und zum Beispiel Rechtsextremismus kritisch thematisieren. Und das waren die Nachrichten mit José Nachsiandi.
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3: Ein warmer Sommertag heute mit bis zu 30 Grad. Dazu Sonne und Wolken im Wechsel und am Abend soll es Gewitter geben. Ab morgen wechselhaft und etwas kühler. Bis Sonntag 23 bis 25 Grad in der Spitze.
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3: Emma hat einen Blitzer entdeckt, und zwar in Lindenthal auf der Aachener Straße stadtauswärts, kurz vor dem Milli. Auf den Straßen in der Stadt immer noch massiver Stau rund um die Gamescom in Deutz. Auf der Zoobrücke ins Rechtsrheinische rüber steht ihr auf der Stadtautobahn, dem Auenweg und im Pfälzischen Ring. Überall staut es sich massiv, also plant da mal aus allen Richtungen 20 Minuten mehr ein. Und wenn ihr nicht zur Gamescom wollt, am besten ganz Deutz großräumig umfahren. Schauen wir auf die Autobahn. Vorsicht bitte auf der A57 Krefeld-Köln zwischen Chorweiler und dem Kreuz Nord. Eine ungesicherte Unfallstelle und Fahrzeugteile auf der Fahrbahn. Und die längsten Staus gibt's hier. A3 Köln-Oberhausen zwischen Leverkusen-Opladen und Solingen 3 Kilometer 11 Minuten. A4 Aachen-Köln zwischen Kreuz-West und Eiffeltor 3 Kilometer 10 Minuten. Ansonsten alles unter 10 Minuten. Wenn ihr was entdeckt, Staus, Blitzer, Behinderungen, schickt uns gerne WhatsApp-Sprachnachricht an die 0221 951 99 99. Gute Fahrt euch.
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3: Mit Stefan Unkelbach. Hallo Köln, wünsche euch einen schönen Donnerstag und wir machen jetzt mal das Licht aus.

0: Ich wünsche euch einen schönen Donnerstag. Radio Köln hier mit Stefan Unkelbach um 11:45. Und das ist eine wirklich traurige Nachricht aus der Kunstwelt. Yayoi Kusama, die japanische Punktekünstlerin, die in den letzten Monaten viele von euch hier in Köln begeistert hat, ist tot. Das wurde heute Morgen bekannt gegeben. Ihre Ausstellung im Museum Ludwig hat ja zuletzt einen Besucherrekord geknackt. Die Tickets waren super schnell ausverkauft. Und zum Abschlusswochenende, Anfang des Monats, standet ihr teilweise stundenlang Schlange, um die Ausstellung doch noch sehen zu können. Und ihr wart einfach nur begeistert.
1: Sehr interessant. Diese ganzen kleinen Gemälde von ihr, wenn man sich damit beschäftigt, sind es 2-3 gute Stunden, die man hier verbringen kann.
2: Richtig toll, sehr vielseitig, spannend. Man entdeckt wirklich alle Facetten der Künstlerin, wirklich sehenswert.
3: Also ich finde sie sehr beeindruckend. Doch, und vor allen Dingen natürlich diese raumweiten Installationen.
4: Ich mag am liebsten eigentlich so diese Sachen, wo man komplett im Raum ist, dass es so farbenfroh ist. Gefällt mir ausgesprochen gut.
5: Ich habe immer das Gefühl, sie spiegelt ihren Kopf nach außen. Und ich stelle mir es ganz furchtbar vor, mit so einem Kopf zu leben. Aber die Kunst ist toll.
0: Ja, genau das stimmt. Kusama hatte schon als Kind Halluzinationen, wie zum Beispiel eben diese vielen Punkte, die ihre Wahrnehmung dann überlagert haben. Die Kunst war für sie eine Form von Therapie. Jetzt ist sie im Alter von 97 Jahren in einem Krankenhaus in Tokio gestorben.
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1: Mit Gabor Leitner, guten Tag. Immer mehr Tote und Verletzte nach Flut im Himalaya. Künstlerin Kusama ist gestorben und das Wetter heute bis zu 30 Grad, am Abend sind Gewitter möglich. Die Zahl der Vermissten nach der Flutwelle im Himalaya ist drastisch gestiegen. Das Ausmaß der Katastrophe wird langsam immer klarer. Unter den mehr als 1.300 Vermissten sollen auch 8 Deutsche sein. Gestern hatte eine Sturzflut im Grenzgebiet zwischen Nepal und China eine Schneise der Verwüstung geschlagen. Die Flut riss Brücken mit, beschädigte Staudämme und ließ Häuser in Sekunden im Schlamm versinken. Über 160 Menschen kamen ums Leben. Viele Tote wurden viele Kilometer flussabwärts an der Grenze zu Indien entdeckt. Es ist davon auszugehen, dass die Opferzahlen noch weiter steigen. Anfang des Monats konnte sie noch Rekorde im Museum Ludwig in Köln feiern. Jetzt ist die japanische Künstlerin Yayo Kusama gestorben. Kusama galt als eine der bedeutendsten japanischen Künstlerinnen der Gegenwart. Sie ist 97 Jahre alt geworden. Christina Chesney hat mehr Infos für euch.
2: Kusama ist weltweit berühmt geworden mit ihren Polka-Dots, bunten Punkten, mit denen sie phallische Objekte oder ganze Räume bemalt hat. Sie wurde in einer japanischen Kleinstadt geboren, zog dann nach New York, wo sie als Performance-Künstlerin aktiv war und hat dann seit den 70er in Tokio gelebt. Die Kusama-Ausstellung im Kölner Museum Ludwig dieses Jahr war mit 450.000 Besuchern die erfolgreichste Ausstellung in der Geschichte des Museums. Anfang August wurde die Ausstellung sogar bis tief in die Nacht verlängert. So groß war zum Schluss der Andrang.
1: Gute Nachrichten für alle Sportfans unter euch. Köln hat einen neuen Basketballplatz. Auf dem Toyota-Gelände in Marsdorf ist ein hochmoderner 3x3-Platz eröffnet worden. Der Platz ist vor allem für Schulen und den Vereinssport gedacht. Für Toyota-Deutschland-Chef Mario Köhler ist die Anlage aber auch ein persönliches Anliegen.
3: Basketball ist für jedermann, auch jeder Frau, jedes Kind. Und uns war wichtig, dass wir einen Platz schaffen, der safe ist, also wo die Spielenden sich wohlfühlen, wo es sicher ist, aber vor allen Dingen auch, wo es ein gutes, sage ich mal, Ambiente hat. Ich selber spiele Basketball. Und ich weiß, wie ein Basketballplatz nicht so gut aussehen kann. Von daher ist es für uns eine große Freude.
1: Insgesamt 3 Körbe stehen auf dem Platz. Auch Bälle liegen bereit. 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Und das waren die Nachrichten mit Gabor Leitner. Mehr News gibt's ebenfalls auf radioköln.de.
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4: Ein warmer und schöner Sommertag ist das heute mit bis zu 30 Grad, Sonne und Wolken im Wechsel. Allerdings soll es am Abend Gewitter geben. Ab morgen wird es wechselhaft bei uns und etwas kühler bis Sonntag, 23 bis 25 Grad in der Spitze.
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4: Emma meldet einen Blitzer in Lindenthal auf der Aachener Straße stadtauswärts. Kurz vor dem Militärring, ihr dürft 50 fahren. Auf den Straßen in der Stadt ist es ein bisschen ruhiger geworden in Beutz. Es scheinen alle auf der Gamescom angekommen zu sein. Es staut sich nur noch direkt rund um die Messe und auf der Stadtautobahn in Höhe der Abfahrt zur Messe. Den längsten Stau auf 10 Autobahnen gibt es auf der A4 Köln-Aachen. Zwischen Dreieckholme und Eiffeltor 4 Kilometer Stau, mindestens 10 Minuten Stauzeit für euch. Ansonsten unter 10 Minuten. Wartezeit. Und wenn ihr was entdeckt, ruft uns gerne an auf der Radio Köln Verkehrshotline 0800 951 99 99. Gute Fahrt euch.
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4: Gamescom ist das Stichwort. Wir haben mal in den Bereich geschaut, in der es so ein bisschen retromäßig zugeht. Also vielleicht nicht ganz so modern, aber deswegen umso schöner, hört ihr in 10 Minuten hier bei Radio Köln. Ich bin Stefan Unkelbach. Hallo Köln, schönen Donnerstag.
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0: Ich wünsche euch einen schönen Donnerstag. Ihr hört Radio Köln mit Stefan Unkelbach um 12:15. Sagen euch Super Nintendo, Sega, Master System oder Atari 2600 noch was. Das sind die 80er in Sachen Computerspiele. Und man soll es nicht glauben, auch dieses Schmuckstückchen und die alten Spiele dazu gibt es auf der Gamescom. Das hat Radio Köln-Reporter Dominik Becker festgestellt und gespielt.
1: Eigentlich heißt es ja auf der Gamescom, hier werden die neuesten Computer-Videospiele präsentiert, die es noch gar nicht gibt auf dem Markt, die in naher Zukunft erst rauskommen. Aber Computer-Videospiele haben ja auch eine Vergangenheit und die wird hier auch nicht vergessen. In der Retro-Area, da habe ich mich mal umgehört.
2: Einfach nur geil. Also ich glaube, für jedes Alter was dabei.
3: Also ich finde es richtig witzig. Normalerweise bin ich nicht so auf Retro-Games unterwegs, aber einfach mal so zu schauen, was meine Eltern und so gespielt haben, finde ich richtig witzig.
4: Ich finde es super. Also ich habe auch von meinen Großeltern noch die ganzen alten Spielekonsolen bekommen und ich finde es einfach super. Von meinem Vater habe ich zum Beispiel auch einen Gameboy bekommen und habe da selber ein bisschen gespielt. Ich finde es einfach mega.
3: Das gehört schon dazu, finde ich. Also auch die Spiele aus der Vergangenheit zu spielen.
5: Ich habe damals mit meinem Bruder viel gespielt, so auf Nintendo und nach Gamecube. Also ich glaube, Gamecube haben sie hier nicht, aber es ist schon so das, was ich als Kind auf Röhrenmonitor noch, ne, zu Hause oder Röhrenfernseher sogar.
1: Ein kleiner Flashback in die Kindheit.
5: Absolut.
1: Ja, und ich glaube, man hat das ganz schnell rausgehört. Auch die alten Spiele hier auf der Gamescom in der Retro-Area, ja, die haben einfach ihre Berechtigung.
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1: Mit Thorsten Adolfs. Guten Tag. Das Ausmaß der Flutkatastrophe in der Grenzregion zwischen Nepal und China wird nur langsam klarer. Die Behörden sprechen mittlerweile von mehr als 1300 Vermissten. Darunter sind mindestens 8 Deutsche und hunderte weitere Touristen aus aller Welt. Bis jetzt wurden 270 Tote geborgen, aber die Opferzahlen dürften noch deutlich ansteigen. Malte Albrecht aus dem News-Team. Wie ist die Lage im Moment vor Ort?
2: Ja, die Situation ist weiter sehr unübersichtlich. Es sind zwar mehr als 7400 Rettungskräfte im Einsatz, aber im bergigen Gelände kommen sie kaum voran. Riesige Schlammmassen schneiden die Region fast komplett von der Außenwelt ab. Die Flut hat Brücken weggerissen, Staudämme beschädigt und ganze Dörfer verschüttet. Für schwere Einsatzfahrzeuge gibt es kein Durchkommen. Die Armee setzt deshalb vor allem Hubschrauber ein. Mehr als 330 Menschen konnten so schon aus der Luft gerettet werden, darunter auch Touristen aus Indien, China, den USA und Italien. Die Region ist ein sehr beliebtes Wandergebiet, deswegen hielten sich da viele Touristen auf.
1: Und mittlerweile läuft auch die internationale Hilfe an.
2: Ja, die USA liefern Notunterkünfte und Trinkwasser. Auch die Vereinten Nationen, die EU und Deutschland haben Hilfe zugesagt. Was die Katastrophe ausgelöst hat, ist noch nicht ganz sicher. Die Behörden vermuten nach ersten Satellitenbildern, dass eine Gletscherlawine zunächst einen Fluss blockiert hat. Dadurch habe sich vorübergehend ein See gebildet, der dann übergelaufen ist. Anschließend raste eine gewaltige Flutwelle aus Wasser und Schlamm mehr als 160 Kilometer durchs Tal. Offenbar war sie so hoch wie ein Tsunami, da konnten sogar mehrstöckige Häuser den Wassermassen nicht standhalten.
1: Dankeschön, Malte. Und jetzt weitere Meldungen im Überblick. CIA-Chef Radcliffe hat Russland nach US-Medienberichten bei seinem Kurzbesuch vor einem Angriff auf NATO-Verbündete gewarnt. Außerdem solle er den Kreml dazu gedrängt haben, den Iran nicht mehr so stark wie bisher militärisch und finanziell zu unterstützen. Der Chef des russischen Auslandsgeheimdienstes hat das Treffen bestätigt, zu den Inhalten aber nichts gesagt. Die Polizei ist in 5 Bundesländern gegen Unterstützer einer rechtsextremen verbotenen Vereinigung vorgegangen. Ermittelt wird gegen 15 Beschuldigte. Durchsuchungen gab es unter anderem in Lippstadt und in den Kreisen Lippe und Höxter. Bei der Gruppe soll es sich um eine sektenhafte und zutiefst rassistische und antisemitische Vereinigung handeln. Fast 2 von 3 Beschäftigten in Deutschland können sich laut einer Umfrage der Jobbörse Indeed vorstellen, den Beruf zu wechseln, und zwar über einen Quereinstieg. Als Grund gaben 42% der Befragten an, dass sie das Gefühl haben, im aktuellen Job festzustecken und zu stagnieren. Noch größer als bei uns ist die Wechselbereitschaft in Irland, Italien und Frankreich. Viele von uns haben sie im Laptop oder im PC. Chips des US-Unternehmens Nvidia. In den vergangenen Jahren hat sich das Unternehmen breiter aufgestellt und profitiert mittlerweile massiv vom Boom bei der künstlichen Intelligenz. Der Umsatz konnte im 2. Quartal mehr als verdoppelt werden. Die Erwartungen von Experten wurden sogar noch übertroffen und auch der Gewinn ist deutlich gestiegen. Probleme seien nur durch Lieferengpässe möglich, heißt es. Der Chip-Riese hat sich durch den großen Bedarf an Prozessoren mittlerweile zum wertvollsten Unternehmen der Welt entwickelt. Das waren die Nachrichten mit Thorsten Adolfs.
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3: Sonne und Wolken heute wechseln sich so ein bisschen ab, aber 30 Grad maximal. Das heißt, ein richtig schöner Sommertag. Bis zum Abend, dann sind Gewitter angekündigt. Ab morgen wird es ein paar Grad kühler, bis Sonntag 23 bis 25 Grad in der Spitze und es wird wechselhaft.
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3: Emma hat einen Blitzer entdeckt in Lindenthal auf der Aachener Straße stadtauswärts. Kurz vor dem Meli, hier dürft ihr 50 fahren. Auf den Straßen in der Stadt braucht ihr noch ein bisschen Geduld. In Deutz, rund um die Messehallen auf der Deutz-Mülheimer Straße und den Abfahrten von der Stadtautobahn ist es noch ziemlich voll. Hat sich aber insgesamt schon ein bisschen beruhigt im Vergleich zu heute Vormittag. Auf den Autobahnen Vorsicht bitte auf der A4 Köln-Olpe zwischen Frankenforst und Bergisch Gladbach. Metallteile auf der Fahrbahn und den längsten Stau gibt es auch auf der A4 Aachen-Köln zwischen Kreuz-West und Eiffeltor. 4 Kilometer, mindestens 9 Minuten Stauzeit für euch. Und wenn ihr auch was entdeckt, Staus, Blitzer, Behinderungen, schickt uns gerne WhatsApp-Sprachnachricht an die 0221 951 99 99. Gute Fahrt euch.
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3: In Deutz ist heute noch ein bisschen mehr los. In der Arena gibt es einen Doubleheader im Basketball. Frauen- und Männer-Nationalmannschaft spielen hier bei uns in Köln. Und da sprechen wir in 10 Minuten drüber hier bei Radio Köln. Ich bin Stefan Unkelbach. Hallo Köln.

0: Na, seid ihr auch schon so im Basketballfieber wie Nationalspieler Moritz Wagner?
1: Was haben wir für einen geilen Basketball, Alter, in Deutschland? Ist das geil!
0: Heute steigt in der Lanxess Arena der Doubleheader im Basketball. Sowohl der Frauen- als auch die Männernationalmannschaft spielen hier bei uns in Köln. Und bevor es losgeht, haben wir Nationalspieler Isaac Bonga in Marsdorf getroffen. Da wurde ein neuer Basketballplatz eröffnet und er sagt, hier bei uns in Köln in der Lanxess Arena zu spielen, das ist auch für einen erfahrenen Nationalspieler für ihn etwas Besonderes.
2: Wir mögen es ja generell immer nach Köln zu kommen, hier zu spielen, weil das Ambiente so cool ist, weil die Fans immer richtig gut Stimmung machen. Deswegen wird auf jeden Fall ein richtig guter Tag.
0: Los geht's heute um 17 Uhr. Die Frauen spielen gegen die Türkei, die Männer treten gegen die Niederlande an. Wir drücken natürlich die Daumen und wenn ihr selbst dabei sein wollt, ein paar Tickets gibt's noch. Die günstigsten kosten 42 Euro.
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1: Ich bin Daniel Dehling. Guten Tag. Trauerfeier für Fritz Schrammer läuft. Mindestens 270 Tote nach Sturzflut in Nepal und das Wetter Sonne, Wolken und bis 30 Grad. Am Westfriedhof läuft zur Stunde die Trauerfeier für den verstorbenen ehemaligen Oberbürgermeister Fritz Schrammer. Die Trauerfeier ist für die Familie und geladene Gäste vorbehalten. Radio Köln-Reporter Frank Waltel ist mit vielen weiteren Menschen, die von Schrammer Abschied nehmen wollen, vor der Trauerhalle und berichtet für uns.
2: Zu den Rednern gehören unter anderem Kölns Oberbürgermeister Burmeister sowie ein langjähriger Wegbegleiter Fritz Schrammers Bernhard Kunin oder Domdechant Robert Kleine. Auch die Kölner Fußballvereine wie der 1. FC Köln mit Toni Schumacher oder Fortuna Köln sind hier vertreten, genau wie viele Karnevalisten. Sie stehen im Ornat und mit ihren Flaggen vor der Trauerhalle draußen Spalier. Sie werden nachher in einem Trauerzug den Sarg des verstorbenen Kölner Oberbürgermeisters Fritz Schrammer zum Grab begleiten.
1: Nach der plötzlichen Sturzflut in Nepal ist die Zahl der Toten auf 270 gestiegen. Die Einsatzkräfte finden immer mehr Leichen. Hunderte Menschen werden weiterhin vermisst, darunter auch viele ausländische Touristen, auch Deutsche. Gestern haben gewaltige Schlamm- und Gesteinsmassen in der Gebirgsregion zwischen Nepal und dem Südwesten Tibets eine Schneise der Verwüstung geschlagen. Die Flut hat Brücken mit sich gerissen, Staudämme beschädigt und Häuser zerstört. Die Vermutung ist, dass nach einer Gletscherlawine sich ein See aufgestaut hat, der dann plötzlich ausgelaufen ist. Frauen und Mädchen sollen sich beim Schwimmen hier bei uns in Köln sicherer fühlen. Die Kölnbäder starten in Chorweiler bald deshalb ein neues Angebot. Ab Mitte September heißt es im Chorweiler Bad jeden Samstag Frauen unter sich. 2 Stunden lang können Frauen und Mädchen dann exklusiv schwimmen. Die Idee zum Projekt kommt von der Bürgerinitiative Stark im Kölner Norden, sagte uns Mitglied Sultan Kulak.
3: Ich habe persönlich den innigsten Wunsch gehabt, in geschützten Rahmen zu schwimmen unter Frauen. Aber ich habe auch in meiner alltäglichen beruflichen Praxis gesehen, dass viele Frauen nicht schwimmen gehen, weil es nur gemischte Angebote gibt. Viele Frauen fühlen sich einfach wohler, wenn sie unter Frauen schwimmen dürfen.
1: Die Kölnbäder testen das Frauenschwimmen erstmal. Wenn genügend Frauen und Mädchen mitmachen, soll es dauerhaft angeboten werden. In Mülheim läuft so ein Angebot schon länger. Und soweit die Radio Köln Nachrichten mit Daniel Dehling.
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4: Ein warmer Sommertag ist das heute mit bis zu 30 Grad, dazu Sonne und Wolken im Wechsel und am Abend soll es Gewitter geben. Ab morgen wechselhaft und etwas kühler, bis Sonntag 23 bis 25 Grad in der Spitze.
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4: Im Moment hat die Conny einen Blitzer gesehen, und zwar auf der Escher Straße zwischen Tankstelle und äußerer Kanalstraße. Hier dürft ihr 30 fahren. Auf den Straßen in der Stadt alles soweit ganz normal. Auf den Autobahnen Vorsicht bitte auf der A1. Köln-Dortmund zwischen Burstadt und Wermelskirchen Reifenteile auf der Fahrbahn. Auf der A1 Dortmund-Euskirchen zwischen Leverkusener Brücke und Kreuz Nord Gegenstände auf der Fahrbahn. Und auf der A3 Köln Richtung Oberhausen an der Überleitung zur A1 nach Dortmund Gegenstände. Ein Unterlegkeil auf der Fahrbahn. Die längsten Staus gibt's hier. A3 Köln-Oberhausen zwischen Leverkusen, Opladen und Solingen. 3 Kilometer, mindestens 9 Minuten Stauzeit für euch. Und A4 Aachen-Köln zwischen Kreuz-West und Eiffeltor. 3 Kilometer, mindestens 7 Minuten. Ansonsten sind das noch kleinere Staus und Wartezeiten. Und wenn ihr Stausblitzer oder Behinderungen entdeckt, ruft uns gern an auf der Radio Köln Verkehrshotline 0800 951 99 99. Gute Fahrt euch.
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4: Mit Stefan Uckelbach. Hallo Köln, wünsche euch einen schönen Donnerstag und in 10 Minuten gibt's den Sommerferientipp des Tages für euch hier bei Radio Köln.

0: Lassen wir die Scorpions noch ein bisschen pfeifen. Wind of Change aus dem Jahr 1991 hier bei Radio Köln. Stefan Unkelbach hier um 14:45. Ein Kölsch am Abend, Freunde in der Kneipe treffen, ein Konzert im Stadion. Das sind ja so typische Kölner Sommermomente. Und die Kölner Künstlerin Judith Geusen malt genau die. Auf ihren Bildern seht ihr verschiedene Kneipen und klassische Kneipenmomente, wie den Kölschkranz auf dem Tresen oder Würfel auf dem Tisch vom Schocken. Einfach das, was Judith mit ihren Freunden hier verbindet.
1: Irgendwie hat man sich so sein soziales Umfeld hier aufgebaut. Und da findet einfach super viel in den Kneipen tatsächlich statt, dass man sich am Wochenende dann spontan trifft und sagt, heute noch zwei Kölsch oder so. Und dann entstehen da einfach die witzigsten Abende draußen und das verbinde ich auf jeden Fall mit Köln.
0: Hinter den Bildern stecken also viele lustige Kneipenabende, aber nicht nur die könnt ihr euch anschauen. Judith hat auch einen für sie ganz besonderen Köln-Moment gemalt.
1: Ich war auf dem Anne-Mai-Kantereit-Konzert und habe den Moment beim Konzert einfach total genossen. Für mich war das so ein richtiger Köln-Moment einfach auch, bei dem Konzert zu sein und dann dem Tommy-Moment, den alle irgendwie kennen. Und ja, den habe ich dann versucht, auch so ein bisschen aufs Bild zu bringen, weil ich es total schön fand.
0: Diesen Tommy-Moment und die anderen Bilder könnt ihr euch noch heute und morgen von 14 bis 18 Uhr kostenlos in der Galerie daneben anschauen. Die ist ganz in der Nähe vom Rathenauplatz. Dafür einfach mit der Bahn zum Zülpicher Platz oder zur Moltkestraße fahren. Und auch schön, wenn euch ein Bild besonders gut gefällt, habt ihr bei einigen Motiven auch die Möglichkeit, euch einen Kunstdruck davon zu kaufen und direkt mit nach Hause zu nehmen. Also auch eine Sache, die ihr euch mal reinziehen könnt, falls euch die Ideen für die Sommerferien so langsam aber sicher ausgehen.
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1: Mit Thorsten Adolfs. Guten Tag. Künstliche Intelligenz gehört für viele von uns längst zum Alltag. Beim eigenen Geld sieht die Sache aber schon wieder anders aus. Das zeigt die neue Postbank-Digitalstudie. Malte Albrecht aus dem News-Team. Was genau ist da rausgekommen?
2: Ja, die Studie zeigt, wie du schon gesagt hast, einen klaren Widerspruch. Mehr als die Hälfte, genau 54% nämlich, hat schon KI-Anwendungen genutzt, zum Beispiel für Recherchen, Texte oder andere praktische Aufgaben. Geht es aber um Überweisungen, Geldanlagen oder Finanzberatung, lehnen 70% den Einsatz von KI ab. 3/4 vertrauen hier weiterhin einem Menschen, also einem Berater aus Fleisch und Blut, der Verantwortung übernimmt und individuelle Fragen beantworten kann. Die Hauptgründe: viele halten die KI bei Finanzthemen noch nicht für ausgereift. Dazu kommen Sorgen um den Datenschutz und Angst vor Manipulation.
1: Dabei haben die Menschen in Deutschland ja eigentlich kein Problem mit digitalen Bankangeboten.
2: Nee, im Gegenteil. Mehr als 3/4 erledigen ihre Bankgeschäfte inzwischen online. Besonders beliebt ist die Banking-App auf dem Smartphone. 43% nutzen sie mittlerweile, deutlich mehr als nach 2022. Auffällig ist aber der Generationenunterschied. Jüngere unter 40 sind deutlich offener für den Einsatz von KI bei Finanzthemen als die Älteren. Entscheidend für die Akzeptanz bleibt das Thema Sicherheit. 60% der Befragten überprüfen Informationen aus einer KI nämlich nur selten und 36% trauen sich nicht zu, mögliche KI-Fakes zu erkennen.
1: Danke Malte und jetzt weitere Meldungen im Überblick. Nach der Sturzflut am Himalaya werden mehr als 1300 Menschen vermisst. Darunter sind mindestens 8 Deutsche. Die Zahl der Toten wird mittlerweile mit über 270 angegeben. Experten befürchten, wegen der riesigen Mengen von Geröll und Trümmern in den von der Sturzflut betroffenen Flussläufen weitere Überschwemmungen. Im Norden Frankreich ist eins der größten Atomkraftwerke Europas wieder teilweise abgeschaltet worden, und zwar wegen einer Quallenplage. Nach Angaben des Energiekonzerns EDF haben sich auch diesmal wieder Quallen vor das Filtersystem gesetzt und es verstopft. In dem AKW zwischen Calais und Dünkirchen sind im Moment nur noch 2 der 6 Reaktoren in Betrieb. Jeder 4. Deutsche fährt in den Campingurlaub. Das hat der ADAC ermittelt. Am beliebtesten seien Campingurlaube in der Gruppe der 16- bis 39-Jährigen, heißt es. Etwa die Hälfte aller Camper reist demnach per Wohnmobil, Campingbus oder Minicamper. 16% nutzen einen Wohnwagen, 18% wohnen im Urlaub in Mobilheimen und 17% schlagen ein Zelt auf dem Campingplatz auf. Bundespräsident Steinmeier hat in Köln die Gamescom besucht. In seiner Rede sagte er, Videospiele seien mittlerweile fester Bestandteil des kulturellen Lebens und die Technologien, die in diesem Bereich entwickelt werden, würden auch für Bereiche wie die Medizin oder das Fahrzeugdesign eine riesige Rolle spielen. Der Bundespräsident forderte aber auch, ehrlich und sachlich über die Schattenseiten zu sprechen, denn Spiele könnten auch in die Demokratie hineinwirken. Nötig seien deshalb klare Regeln, um Gewaltverherrlichung, Rassismus oder menschenverachtende Inhalte in manchen Games zu stoppen, sagte er. Soweit die Meldungen mit Thorsten Adolfs.
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3: Ein warmer Sommertag heute mit bis zu 30 Grad, dazu Sonne und Wolken im Wechsel und am Abend soll es Gewitter geben. Ab morgen wechselhaft und etwas kühler bis Sonntag, 23 bis 25 Grad in der Spitze.
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3: Im Moment habt ihr einen Blitzer entdeckt, die Conny, um genau zu sein, auf der Escherstraße zwischen Tankstelle und äußerer Kanalstraße. Ihr dürft hier 30 fahren. Auf den Straßen in der Stadt alles ruhig, auf den Autobahnen Vorsicht bitte auf der A3 Köln Richtung Oberhausen, am Kreuz Leverkusen, an der Überleitung zur A1 Richtung Dortmund, Gegenstände auf der Fahrbahn. Den einzigen Stau ab 10 Minuten Wartezeit gibt's hier, A4 Aachen Köln zwischen Kreuz West und Eiffeltor, 3 Kilometer. Mindestens 10 Minuten Wartezeit für euch, und wenn ihr auch was entdeckt, Staus, Blitzer, Behinderungen, schickt uns gerne WhatsApp-Sprachnachricht an die 022 1 951 99 99. Gute Fahrt euch.
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3: Mit Stefan Unkelbach. Hallo Köln, wünsche euch einen schönen und entspannten Donnerstag.

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0: Ihr hört Radio Köln mit Stefan Unkelbach um 14:15. Es gibt ja Bands und es gibt die Toten Hosen. 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
1: Ich bin Daniel Dähling. Guten Tag. Trauerfeier für Fritz Schrammer auf dem Westfriedhof. Reallöhne in Deutschland weiter gestiegen und das Wetter noch sonnig und warm. Am Abend gibt's Gewitter. Vergangene Woche ist der ehemalige Kölner Oberbürgermeister Schrammer gestorben. Heute wird er beigesetzt. Nach der Trauerfeier auf dem Westfriedhof begleiten ihn jetzt zahlreiche Menschen auf seinem letzten Weg. Kölns amtierender Oberbürgermeister Burmeester hat Schrammer als Köln-Versteher schlechthin gewürdigt. Er sei laufend unterwegs und habe für jeden immer ein offenes Ohr gehabt. Als Höhepunkt seiner Amtszeit habe Schrammer den Weltjugendtag 2005 betrachtet. Damals hatte sich Papst Benedikt XVI. Ins Goldene Buch der Stadt eingetragen. Nach der Beisetzung findet im historischen Rathaus noch ein Gedenken statt. Das Kondolenzbuch für Schrammer liegt dort noch bis 15 Uhr aus. Das Gefühl dürfte den meisten etwas anderes sagen, aber Arbeitnehmerinnen und Arbeitnehmer haben im Schnitt mehr Geld in der Tasche als vor ein paar Jahren. Die Löhne steigen weiter, nämlich schneller als die Verbraucherpreise. Die Bundesstatistiker haben ausgerechnet, dass alle Arbeitnehmer im Schnitt im Frühjahr 1,5% mehr Geld zur Verfügung hatten. Und weil viele Menschen auch glauben, bald noch mehr Geld zu haben, wachse auch die Kauflaune. Auch Geringverdiener profitieren, weil der Mindestlohn zu Jahresbeginn gestiegen ist. Vergangene Woche hat ein Räuber einen jungen Mann auf der Kalker Hauptstraße abgestochen. Jetzt hat die Polizei den mutmaßlichen Täter festgenommen. Fahnder haben den 19-Jährigen in einer Wohnung erwischt. Christina Czesny hat die Infos.
2: Der 19-Jährige soll seinem 18-jährigen Opfer mit einem Messer in den Oberkörper gestochen haben und dann mit dessen Umhängetasche geflohen sein. Das Opfer ist dabei am Bauch schwer verletzt worden. Laut Polizei soll das Opfer davor Pfefferspray gegen den Räuber versprüht haben und er hat auch wohl noch versucht wegzulaufen. Der mutmaßliche Messerstecher wird jetzt in eine JVA gebracht. Die Polizei ist aber immer noch auf der Suche nach Zeugen. Das Ganze hat sich letzte Woche Mittwoch an der Kalker Hauptstraße Höhe Breuerstraße ereignet.
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3: Sonne und Wolken heute bei bis zu 30 Grad. Toller Sommertag, allerdings sind für den Abend Gewitter angekündigt. Ab morgen wird es ein paar Grad kühler bei uns, bis Sonntag 23 bis 25 Grad in der Spitze. Und es wird wechselhaft, also genießt den Tag heute noch.
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3: Conny hat einen Blitzer gesehen auf der Escherstraße zwischen Tankstelle und äußere Kanalstraße. Hier dürft ihr 30 fahren. Keine besonderen Vorkommnisse in der Stadt. Auf den Autobahnen Vorsicht bitte auf der A3 Köln Richtung Oberhausen, Höhe Kreuz Leverkusen, an der Überleitung zur A1 in Dortmund. Gegenstände auf der Fahrbahn und auf der A4 zwischen Elsdorf und Merzenich ein kaputtes Auto auf dem Standstreifen. Ansonsten gibt es ein paar Staus so zwischen 2 und 5 Minuten. Die beiden längsten gibt es hier. A4 Aachen-Köln zwischen Kreuz-West und Eiffeltor 3 Kilometer 9 Minuten und A4 Köln-Aachen zwischen Dreieck-Holmer und Kreuz-Süd 4 Kilometer 10 Minuten Stauzeit für euch. Wie gesagt, ansonsten weniger Stauzeit und Wartezeit für euch. Wenn ihr was entdeckt, Staus, Blitzer, Behinderungen, schickt uns gerne WhatsApp-Sprachnachricht oder ruft uns an. Zum Beispiel auf der Radio Köln Verkehrshotline 0800 951 99 99. Gute Fahrt euch.
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3: Mit Stefan Unkelbach. Hallo Köln, wünsche euch einen schönen Donnerstag.

0: Ihr hört Radio Köln mit Stefan Unkelbach um 3:15. Endlich dürfen heute alle. Gestern waren die Türen bei der Gamescom in der Kölner Messe ja nur für Fachbesucher geöffnet. Ab heute und bis Sonntag dann für jeden und zwar jeden Tag. Als Gaming-Affiner, sage ich schon mal, geht da gerne mal vorbei. Zumindest, wenn ihr ein bisschen Gaming-Affiner seid als ich. Unser Comedian Hannes Höfer geht jetzt schon das Herz auf.
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2: Die Gamescom ist die größte LAN-Party der Welt. Achso, LAN-Party muss ich erklären, oder? Ja, es gab mal eine Zeit, da haben wir am Wochenende oder in den Ferien unsere Tower-PCs eingepackt, den zentnerschweren Monitor, eine Tastatur, mit der du hättest Kokosnüsse knacken können, so robust war die. Ja, und dann haben wir alles beim Kumpel aufgebaut, um dann 3 Tage gegeneinander Counter-Strike zu zocken. Ja klar, heute machst du es auch, du loggst dich einfach nur online dafür ein. Aber wir haben damals noch bei Sören im Keller eine kleine Serverfarm installiert. Da waren mehr Kabel verlegt als im CIA-Hauptquartier und wir hatten Eistee-40-Vorrat, mit dem hättest du ein ganzes Dorf über den Winter bringen können. Komisch, ne? Von außen betrachtet war das einfach ein fensterloser Raum mit einem Sauerstoffgehalt unter 1%, zugefurzte Luft zum Schneiden. Da mehrere Tage drin war im Prinzip Astronautentraining. Für uns war es das Paradies, abgetrennt von der Außenwelt, mit einer bedenklichen Menge an Koffein und Zucker im Blut. Heute kriege ich ja schon Sodbrennen, wenn der Kaffee nicht aus einer säurearmen Bohne gebrüht wurde. Na, immer dran denken, du bist erst Game Over, wenn du Game Over bist. Und ein Extra-Leben steckt immer in

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3: Und das war der Radio Köln Donnerstag mit Stefan Unkelbach, gleich über dem Daniel Kollmann hier das Mikrofon und begleitet euch in den Feierabend. Und morgen Vormittag übernimmt Marie Güttke für mich. Ich darf euch also jetzt schon mal ein schönes Wochenende wünschen und sag einfach bis bald.

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1: Mit Thorsten Adolfs. Guten Tag. Einmal Camping, immer Camping. Das ist nicht nur ein Spruch, sondern für viele von uns mittlerweile ein echtes Lebensgefühl. Camping in Deutschland boomt. Eine aktuelle ADAC-Studie zeigt, jeder Vierte ab 16 Jahren campt oder plant so einen Urlaub. Das entspricht rund 17 Millionen Menschen. Malte Albrecht aus dem News-Team, wer zieht denn da besonders gerne los?
2: Also besonders stark gewachsen ist der Anteil der Camper in der jüngeren Altersgruppe, also bei den 16- bis 39-Jährigen. Da ist der Anteil innerhalb von 3 Jahren von 35% auf 39% gestiegen. In der Altersgruppe der 40- bis 59-Jährigen sind es aktuell 26%. Laut Umfrage reist etwa die Hälfte aller Camper per Wohnmobil, Campingbus oder Minicamper. Die meisten übernachten auf einem Campingplatz. Immer beliebter werden aber auch andere Schlafmöglichkeiten, zum Beispiel auf Bauernhöfen, Weingütern oder Privatgrundstücken.
1: Das klingt nach viel Natur. Wo zieht es die Urlauber denn am liebsten hin und was lassen sie sich das kosten?
2: Die meisten Camper bleiben im eigenen Land. 54% machen in Deutschland Urlaub, vor allem in Bayern, Mecklenburg-Vorpommern und Schleswig-Holstein. 41% zieht es ins europäische Ausland. Da steht weiter Italien an erster Stelle, gefolgt von Frankreich und den Niederlanden. Das Campingbudget ist im Vergleich zu vor 3 Jahren leicht angestiegen. Die Reisenden kalkulieren laut Umfrage je Woche mit 910 Euro pro Erwachsenen und 410 Euro pro Kind.
1: Malte, danke schön. Und jetzt weitere Themen kurz und kompakt. Nach der Sturzflut im Grenzgebiet zwischen Nepal und der autonomen Region Tibet in China ist die Zahl der bestätigten Todesopfer noch mal deutlich gestiegen. Allein in Nepal wurden nach Polizeiangaben bis jetzt 270 Leichen geborgen. Außerdem wird weiter nach mehr als 1300 Vermissten gesucht. Etwa die Hälfte von ihnen sollen Touristen sein. Aus Sicht der Grünen war die Kabinettsklausur der schwarz-roten Bundesregierung wirkungslose Symbolpolitik. Parteichefin Brandner spricht von einem öffentlichkeitswirksamen Betriebsausflug. In Neu-Hardenberg habe es keinen einzigen Beschluss gegeben und es sei nichts entschieden und vorangebracht worden, sagte sie. In Dortmund ist ein Kleinkind aus dem ersten Obergeschoss eines Mehrfamilienhauses gestürzt und schwer verletzt worden. Als die Mutter das bemerkte, sprang sie hinterher. Die Frau wurde dabei nur leicht verletzt. Beide kamen in eine Klinik. Die Polizei geht von einem Unfall aus. Bei der Frage, ob in Deutschland auf Getränke bald eine Zuckersteuer erhoben werden sollte, gehen die Meinungen weit auseinander. Eine aktuelle Umfrage von YouGov zeigt, dass fast genauso viele Menschen für eine solche Steuer sind, wie es Menschen gibt, die sie komplett ablehnen. Die Bundesregierung will die Abgabe auf stark gezuckerte Getränke nächstes Jahr einführen. Experten hatten der Regierung vorgeschlagen, mit den Einnahmen einen Beitrag zur Stabilisierung der Krankenkassenbeiträge zu leisten. Meldungen, dass es auch eine Abgabe auf Light- und Zero-Produkte geben soll, hatte Finanzminister Klingbeil gestern dementiert. Soweit die Meldungen mit Thorsten Adolfs.
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3: Lecker warm ist es, aber das mit der Sonne wird ein bisschen weniger. Heißt, die Wolken über Köln werden dichter und aktuell sind es rund 30 Grad bei euch. Und heute Abend sind dann durchaus auch noch ein paar Schauer oder Gewitter möglich. Und ab morgen ist es dann wieder etwas kühler in Köln. Morgen am Wochenende begleitet euch ein Mix aus Sonne, Wolken, vielleicht auch mal etwas Regen und um die 25 Grad.
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3: Conny hat einen gesehen auf der Escher Straße zwischen Tankstelle und äußerer Kanalstraße. 30 ist erlaubt. Und dann haben wir noch auf der Industriestraße in Godorf einen Unfall. Da staut es sich zwischen Bunsenstraße und Wesselinger Straße. Dann auf die Autobahnen. Die 3 längsten Staus sind auf der 3 Richtung Oberhausen zwischen Kreuz Köln-Ost und Kreuz Leverkusen. 7 Kilometer stockend plus 9 Minuten. Auf der 4 Aachen Richtung Köln zwischen Kreuz Köln-West und Eiffeltor 5 Kilometer plus 15 Minuten. Und auf der 4 andersrum Richtung Aachen zwischen Dreikheimer und Kreuz Köln-Süd 4 Kilometer plus 13 Minuten. Alles, was kürzer ist, steht auf radioköln.de. Gute Fahrt.
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3: Tja, da startest du in eine pickepackevolle Sendung am Donnerstagnachmittag. Und der erste Song, den die Kollegen aus der Musikredaktion dir in die Show geplant haben, ist The Emptiness Machine. Macht nix. Super Song, schon entschuldigt. Ich bin Daniel Kollmann und hier sind Linkin Park. Hallo Köln.

0: 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Und wenn hunderttausende Gaming-Fans zusammenkommen und zusammen zocken, dann ist Gamescom. Genau das passiert gerade hier in der Messe in Deutz. Und ihr merkt es ja auch an den teils etwas schrägen Gestalten gerade in der ganzen Stadt. Und die Gamescom ist ja auch nicht nur was für die Großen, nein, auch für die ganze Familie. Radio Köln-Reporter Dominik Becker hat Jung und Alt in der Family Area getroffen.
1: Jungs und Mädels, was spielt ihr?
2: Wissen wir nicht. Wir haben einfach angemacht bekommen.
1: Okay, macht Spaß?
2: Ja.
1: Was müsst ihr denn machen?
2: Wir müssen gegeneinander kämpfen.
1: Das sieht aber ein bisschen lustig aus.
2: Ja, ist auch sehr lustig.
3: Bist ja beide Treffer mit Schlange.
1: Müsst ihr werfen Bälle und Knochen?
3: Ja, so steinzeitmäßig und gegeneinander treffen. Ich hab getroffen!
1: Wie heiß, wie verrückt waren die Kids auf diesen Tag heute?
4: Sehr verrückt. Der eine hat sich das zum Geburtstag gewünscht und der hatte im Februar Geburtstag. Das heißt, ab da bis jetzt.
1: Papa und Sohnemann spielen zusammen hier in der Family Area.
5: Ja, richtig.
1: Und?
5: Gut.
6: Macht Spaß.
1: Mit dem Papa?
6: Ja.
1: Wer ist der Bessere?
6: Gerade ist es ausgeglichen.
1: Lässt du den Sohnemann gewinnen oder hat er richtig was drauf?
5: Wir haben es noch nicht ganz verstanden.
1: Macht ja nichts. Spaß habt ihr trotzdem.
5: Das ist wahr, ja.
1: Guckst du nur zu oder spielst du mit?
4: Ich schaue nur zu.
1: Muss der Papa ein bisschen helfen?
7: Na klar, ich spiele auch gerne mal mit, ne? Von früher noch, ne?
1: Wie ist die Absprache heute? Normalerweise dürfen ja Kids irgendwie nur eine halbe Stunde oder eine Stunde zocken. Wie ist es heute?
4: Heute dürfen sie unbegrenzt, damit sich das Ticket gelohnt hat.
0: Ja, so ein Familienticket müsst ihr schon 69 Euro für berappen. Noch bis Sonntag geht die Gamescom. Und Tickets bekommt ihr auch nur noch für den Sonntag. Die anderen Tage sind schon ausverkauft.

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1: Ich bin Daniel Dehling. Guten Tag. Fritz Schrammer auf dem Westfriedhof beigesetzt. Rekord bei Erbschafts- und Schenkungssteuer und das Wetter 30 Grad, am Abend Gewitter. Vergangene Woche ist der ehemalige Kölner Oberbürgermeister Schrammer gestorben. Heute wurde er beigesetzt. Nach der Trauerfeier auf dem Westfriedhof haben ihn zahlreiche Menschen auf seinem letzten Weg begleitet. Kölns amtierender Oberbürgermeister Burmeester hat Schrammer als Köln-Versteher schlechthin gewürdigt. Er sei laufend unterwegs und für jeden ansprechbar gewesen. Als Höhepunkt seiner Amtszeit habe Schrammer den Weltjugendtag 2005 betrachtet. Damals hatte sich Papst Benedikt XVI. Ins Goldene Buch der Stadt eingetragen. Nach der Beisetzung findet im historischen Rathaus gleich noch ein Gedenken statt. Personalmangel hat die KVB die vergangenen Jahre bei uns in Köln erheblich ausgebremst. Als eine der Maßnahmen hat die KVB zusammen mit der Agentur für Arbeit Geflüchtete zu Busfahrern ausgebildet. 13 Geflüchtete in 13 Monaten. Das gemeinsame Projekt JobTurbo ist damit erfolgreich abgeschlossen. Alle haben den Führerschein gemacht. 11 von ihnen sind jetzt im regulären Liniendienst unterwegs. Fala Hasan ist einer von ihnen und hat durch den Job auch einige neue Fädel in Köln entdeckt.
2: Kurweile, Lovenisch, Böcklimmend, ich habe noch nie gehört. Zum ersten Mal war ich mit dem Bus da. Ja, allgemein linke Seite von Rhein. Ich war ganz selten.
1: Die Teilnehmer stammen aus Ländern wie Syrien, Afghanistan und dem Iran. Sie haben zunächst Deutsch gelernt, dann den Busführerschein gemacht und dann hat die KVB sie in ihrer eigenen Fahrschule geschult. Da klingelt die Kasse. Nicht nur in den Kölner Finanzämtern. Der Staat hat vergangenes Jahr über 21 Milliarden Euro aus Erbschafts- und Schenkungssteuer eingenommen. Fast zwei Drittel mehr als ein Jahr davor. Vererbt und verschenkt innerhalb der Familie wurde aber noch deutlich mehr, denn die Statistik erfasst nur die Fälle, bei denen am Ende tatsächlich auch steuerfällig geworden ist. Die meisten Vermögen sind wegen Freibeträgen steuerfrei gewechselt. Gute Nachrichten für alle Sportfans unter euch, denn Köln hat einen neuen Basketballplatz. Auf dem Toyota-Gelände in Marsdorf steht seit gestern ein hochmoderner 3x3-Platz zur Verfügung. Der Platz ist vor allem für Schulen und den Vereinssport gedacht. Und für Toyota-Deutschland-Chef Mario Köhler ist die Anlage auch ein persönliches Anliegen.
3: Basketball ist für jedermann, oder jeder Frau, jedes Kind. Und uns war wichtig, dass wir einen Platz schaffen, der safe ist, also wo die Spielenden sich wohlfühlen, wo es sicher ist, aber vor allen Dingen auch, wo es ein guter, sag ich mal, Ambiente hat. Ich selber spiele Basketball und ich weiß, wie ein Basketballplatz nicht so gut aussehen kann. Von daher ist es für uns eine große Freude.
1: Insgesamt 3 Körbe stehen in Marsdorf auf dem Platz. Auch Bälle liegen dort bereit, wie ihr Zeiten auf dem Court buchen könnt. Und weitere Nachrichten gibt's für euch auf radioköln.de.
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4: Ja, nach dem vielen Sonnenschein heute ist der Rest eures Donnerstags dann schon eher etwas bedeckter. Heute Abend kann noch ein bisschen Regen, vielleicht sogar mit Blitz und Donner dazu kommen. Die Temperaturen dazu nochmal sommerlich heiß mit um die 30 Grad. Und ab morgen sind es dann auch nur noch 24, 25 Grad in der Spitze. Und dann habt ihr neben Sonnenschein auch immer wieder ein paar Wolken. Vielleicht auch mal ein Regentropfen mit dabei. Daran ändert sich auch am Wochenende kaum was.
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4: Und da hat sich Mary gemeldet. Hallo Mary.
5: In Feuerkofenweiler auf dem Feuerkofener Weg wird aus einem grauen Kasten in beide Richtungen bei Tempo 30 in Höhe des Asbacher Weges geblitzt.
4: Dankeschön, Mary. Ansonsten haben wir noch einen Unfall, den wir euch mit auf den Weg geben wollen, beziehungsweise als Warnung auf der Industriestraße in Godorf nämlich. Da staut es sich dann auch zwischen Bunsenstraße und Wesselinger Straße. Also vielleicht umfahrt ihr den Bereich so ein bisschen. Und dann gucken wir auf die Autobahnen für euch. Und da zuerst natürlich wie immer auf die Warnmeldungen. Eine gibt es im Moment für die 4 Aachen Richtung Köln in der Einfahrt Eiffeltor. Da liegt ein Metallteil auf der Fahrbahn. Also Achtung an der Stelle. Ansonsten alles ab 10 Minuten Stauzeit. A1 Richtung Dortmund zwischen Kreuz Köln Nord und Kreuz Leverkusen West 4 Kilometer plus 10 Minuten. A4 Aachen Köln zwischen Kreuz Köln West und Eiffeltor 5 Kilometer plus 21 Minuten. Und auf der 4 Richtung Aachen zwischen Kreuz Köln Ost und Kreuz Köln Süd 5 Kilometer Stau 14 Minuten plus. Alles unter 10 Minuten auf radioköln.de für euch zum Nachlesen. Gute Fahrt zusammen.
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4: Ja, es ist ein bisschen wie Fahrradfahren, glaube ich. Ne? Wenn du das einmal kannst und dann Ewigkeit nicht machst, dann kannst du trotzdem immer noch, wenn es irgendwann dann wieder tust und dich draufsetzt. Das verlernst du nicht. Ich rede aber in dem Fall vom Macarena-Tanz. Das ist genau das Gleiche. Den konnten wir vor über 30 Jahren gefühlt alle. Und deshalb gehe ich auch jetzt davon aus, dass vor dem ein oder anderen Radiogerät jetzt spontan die Synapsen im Gehirn Klick machen und alle Moves wieder da sind. Viel Vergnügen. Hier sind Los del Rio. Ey, Macarena!

0: Wenn ihr feinsten, echten, ehrlichen und sonnigen Reggae wollt, ja, dann könnt ihr nach Jamaika fliegen oder ihr könnt einfach hier bei uns in Köln bleiben. Denn, und das wisst ihr natürlich, einer der erfolgreichsten Reggae-Künstler ist ja unser Kölner Gentleman. Morgen erscheint mit Gratitude sein 9. Studioalbum. Und bevor das Ding rauskommt, hat Gentleman uns hier im Radio Köln Studio besucht, um drüber zu quatschen. Auch darüber, dass die Arbeit am neuen Werk am Anfang gar nicht so leicht war.
1: Ich war so vor Beginn, als ich angefangen habe, an dem Album zu arbeiten, habe ich gemerkt, irgendwie war ich nicht so inspiriert oder motiviert. Ich habe gedacht, es schleicht sich jetzt so eine Wiederholung ein. Die Textzeile habe ich schon gesungen und die Melodie gab es auch schon mal. Und dann kam tatsächlich irgendwann der Gedanke, vielleicht hat sich's irgendwann mal ausgegentlemannt, ne, nach 30 Jahren. Es kann ja sein, dass man irgendwann nicht mehr in verrauchten Backstage-Räumen abhängen will und so. Also ich genieße dieses Performance-Ding noch total, unterwegs zu sein mit der Band und so. Aber neue Songs zu schreiben,

0: das war auf einmal irgendwie eine komische Phase, die ich so noch nicht kannte.
1: Ja, von wegen ausgegentleman. Boah, was für ein Wort. Und wenn ihr hört, worum es im neuen Album geht, dann merkt ihr auch, Gentleman hat noch jede Menge zu sagen. Der Titel deutet es auch schon an, Gratitude, auf Deutsch Dankbarkeit, auch für all die Erfahrungen im Leben.
0: Ich bin jetzt 52 und Zeit, glaube ich, vergeht immer schneller. Und ich glaube, wenn wir uns das bewusst machen, dann verbringen wir halt einfach nicht mehr unsere Zeit mit Leuten, die wir nicht fühlen und machen auch keine Sachen, auf die wir keinen Bock haben. So. Und es erfüllt dich mit einer Dankbarkeit, mit einer Gratitude. Und irgendwann ist einfach das letzte Mal, dass ich meine Tochter auf den Schultern tragen kann. Und irgendwann ist auch wahrscheinlich das letzte Essen mit meinen Eltern. Und ich glaube, das sind Gedanken, die sich gesund anfühlen.
1: Ja, starke und schöne Worte. Klingt nach einem sehr reflektierten, positiven Album. Und das trifft auch auf die aktuelle Single zu, Wildfire vom neuen Gentleman-Album. Gemeinsam mit Michael Patrick Kelly. Jetzt für euch im Best Mix Gentleman und Wildfire.

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1: Mit Thorsten Adolfs. Guten Tag. Der Streit um das Aus für die Rente mit 63 kocht weiter. Bundeskanzler Merz will die Frühverrentung beenden. Er stößt damit aber auch in den eigenen Reihen auf Widerstand. Malte Albrecht aus dem News-Team in der Koalition deutet sich jetzt aber doch ein Kompromiss an.
2: Ja, kann man so sagen. Kanzleramtschefin Waken hat heute bei RTL und NTV klargestellt, das Aus der Rente mit 63 könne nicht ab dem ersten Tag kommen. Geplant sind demnach Übergangsfristen und Ausnahmen für Härtefälle, zum Beispiel für Menschen in körperlich besonders schweren Berufen oder mit gesundheitlichen Einschränkungen. Die Koalition werde sich das genau anschauen und dann Regelungen treffen. Kanzler Merz hat zwar erst gestern noch einmal betont, dass er am Aus festhalten will, bei den Härtefallregelungen zeigte er sich aber offen.
1: Wie groß ist denn der Spielraum für eine Einigung?
2: Also aus den Bundestagsfraktionen von Union und SPD kommen Signale, dass am Rentenpaket noch nachgebessert werden könnte. Kein Gesetz gehe so aus dem Bundestag, wie es hineinkomme, sagte Unionsfraktionschef Frei. Auch sein Amtskollege von der SPD, Mirsch, setzt klar auf einen Kompromiss. Druck kommt auch aus den Ländern. Mehrere ostdeutsche Ministerpräsidenten von CDU und SPD lehnen das Paket in seiner jetzigen Form ab. Da stehen in den nächsten Wochen also noch einige harte Verhandlungen an, mit dem Ziel, am Ende einen tragfähigen Kompromiss zu finden.
1: Dankeschön, Malte. Und jetzt weitere Meldungen im Überblick. In Deutschland sind immer mehr Menschen dazu bereit, Geld in Klimaschutzmaßnahmen zu stecken. Das ist das Ergebnis einer Umfrage im Auftrag der Förderbank KfW. Besonders groß sei zuletzt die Nachfrage nach E-Autos und Photovoltaikanlagen fürs Hausdach gewesen, heißt es. Aktuell haben laut der Umfrage 18% der Haushalte eine Solaranlage und 10% ein E-Auto. Ein Bündnis von Gewerkschaften, Kirchen, Sportverbänden und anderen Organisationen will Menschen helfen, die von Rechtsextremisten angegriffen und bedroht werden. Das Bündnis Zusammen für Demokratie könne auch rechtliche und finanzielle Unterstützung in solchen Fällen bieten, heißt es. Wer wegen seines Einsatzes für die Demokratie angegriffen werde, solle nicht allein bleiben. Der bosnisch-serbische Kriegsverbrecher Ratko Mladic ist tot. Der zu lebenslanger Haft verurteilte Mladic starb im Alter von 84 Jahren in einem Gefängniskrankenhaus in Den Haag. Mladic war maßgeblich an der Belagerung von Sarajevo und dem Massenmord von Srebrenica im Jahr 1995 beteiligt. Eine neue Sicherheitslücke könnte es für Kriminelle einfacher machen, Smartphones anzugreifen. Nach Recherchen des BR wurden beim Telefonieren über das 4G-Netz ungefragt technische Details übertragen. In einigen Fällen erhielten die Angerufenen die eindeutige Seriennummer des Handys oder erfuhren, welches Modell genutzt wird und welche Softwareversion darauf läuft. Das ist deshalb gefährlich, weil Hacker diese Infos gezielt nutzen können, um zu prüfen, ob Geräte veraltet sind oder Sicherheitslücken haben. Sie könnten dann genau angepasste Schadsoftware einschleusen, um die Smartphones anzugreifen, heißt es. Auch das Bundesamt für Verfassungsschutz ist alarmiert. Man nehme die Sache sehr ernst, teilte die Behörde mit. Das waren die Nachrichten mit Thorsten Adolfs.
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3: Ah, ihr schwitzt vielleicht gerade so ein bisschen bei 30 Grad, aber zumindest schieben sich immer häufiger Wolken vor die Sonne. Die spenden dann so ein bisschen Schatten und zum Abend hin könnten sich dann auch ein paar Wärmegewitter bilden. Die bringen dann etwas Abkühlung, das merkt ihr dann auch schon morgen und am Wochenende. Die Temperaturen dann wohl kaum noch über 25 Grad und neben ein paar Stunden Sonnenschein bekommt ihr in den nächsten Tagen auch immer wieder bewölkte Abschnitte und vielleicht auch mal einen Schauer oder Gewitter dazu.
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3: Mary hat einen Blitzer gesehen auf dem Volkhofener Weg, Höhe Asbacher Straße. Nein, Asbacher Weg, Entschuldigung. Also, Volkhofener Weg, Höhe Asbacher Weg, wird geblitzt in beide Richtungen, Tempo 30. So, und dann haben wir noch 10 Minuten Stauzeit auf der Siegburger Straße in Pollgrade in Höhe der A4. Wenn ihr nicht gerade auf die A4 dort drauf müsst, vielleicht umfahren. Dann auf die Autobahnen für euch. A1 Euskirchen-Köln zwischen Löwenich und Bocklemünd. Ein liegen gebliebenes Auto auf dem Standstreifen. Achtung hier, und das sind alle Staus ab 10 Minuten Stauzeit. A1 Richtung Dortmund zwischen Löwenich und Kreuz Leverkusen 7 Kilometer, Viertelstunde plus. A3 Richtung Oberhausen zwischen Dreikheimer und Leverkusen 12 Kilometer, stockend 16 Minuten plus. A4 Aachen-Köln zwischen Kreuz Köln-West und Eiffeltor 5 Kilometer, Stau 20 Minuten plus. Und A4 Richtung Aachen zwischen Kreuz Köln-Ost und Kreuz Köln-Süd 5 Kilometer, Stau 19 Minuten plus. Ihr seht, es sind jeden Tag die gleichen Abschnitte, in denen es voll ist. Ihr kennt das Spiel. Und alles unter 10 Minuten lest ihr natürlich auch nochmal auf radioköln.de nach, wenn ihr denn mögt. Danke fürs Zuhören und fahrt vorsichtig. Gute Fahrt.
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3: So, die WM ist aus und die Musik ist immer noch da. Ist auch diesmal so, denn der offizielle Song zur Fußball-WM, der war deutlich cooler als die WM selbst, meine Meinung. Also zumindest cooler als das ganze Drumherum dieser Trump-Infantino-Inszenierung. Haben Shakira und Burna Boy bestens hinbekommen. Ich bin Daniel Kollmann und hier ist Dai Dai. Hallo Köln.

0: auch schon ein bisschen im Basketballfieber, so wie Nationalspieler Moritz Wagner.
1: Was haben wir für einen geilen Basketball, Alter, in Deutschland? Ist das geil!
0: Ja, heute steigt ja hier bei uns in der Lanxess Arena der Doubleheader im Basketball. Sowohl die Frauen- als auch die Männernationalmannschaft, unsere Weltmeister, spielen hier in der Stadt. Und in Köln in der Lanxess Arena zu spielen, das ist auch für einen erfahrenen Nationalspieler wie Isaac Bonga was Besonderes.
2: Wir mögen es ja generell immer nach Köln zu kommen, hier zu spielen, weil das Ambiente so cool ist, weil die Fans immer richtig gut Stimmung machen. Deswegen wird auf jeden Fall ein richtig guter Tag.
0: So, das ist heute ein guter Tag. Um 17 Uhr gleich in einer knappen Dreiviertelstunde geht's los. Die Frauen spielen dann gegen die Türkei und die Männer treten dann danach gegen die Niederlande an. Und so ein paar Last-Minute-Tickets bekommt ihr auch noch. Also wenn ihr jetzt sagt, ey, boah, krass, ich habe Zeit, spontan Lust. Also, hin in die Lanxess Arena. Heute 2 Basketball-Länderspiele. Deutschland gegen die Türkei und Deutschland gegen die Niederlande. Guckt's euch an.
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1: Und ich bin Daniel Dähling. Guten Tag. Fritz Schrammer auf Westfriedhof beigesetzt. Zwei Tote an Schule in Brandenburg und das Wetter warm, bewölkt und später gewittrig. Mehrere hundert Trauergäste haben sich auf dem Westfriedhof am Mittag von Fritz Schrammer verabschiedet. Vertreter von Politik, Wirtschaft, Kirchen oder auch dem Karneval würdigten den ehemaligen Kölner Oberbürgermeister. Schrammer sei einer der prägenden Menschen der Stadt, der immer nur das Beste für Köln gewollt habe. In seiner Trauerrede würdigte auch Kölns OB Thorsten Burmeister die Verdienste seines Vorgängers.
2: Fritz hatte einen umfassenden Blick auf Köln. Er war der Köln-Versteher. Das war seine entscheidende Stärke. Er dachte von den Menschen her, ein immer noch unterschätzter Ansatz in der Politik, ein Ansatz, mit dem sich Vertrauen in Demokratie und Staat fördern lässt.
1: Schrammer war vergangene Woche im Alter von 78 Jahren nach Krankheit verstorben. Zur Stunde läuft noch eine Gedenkveranstaltung im historischen Rathaus für geladene Gäste. An einer Schule in Brandenburg sind zwei Menschen gestorben. Die Polizei hat einen 19-jährigen Verdächtigen festgenommen, so berichtet es die dpa. Eine lokale Zeitung schreibt, es handele sich um den Ex-Freund eines der Opfer. Nähere Angaben zu Täter und Opfer haben die Ermittler bisher nicht gemacht. Tatort sei ein Schulcampus am Rande von Gossen-Neu-Zittau. Der Ort liegt im Südosten von Berlin. Frauen und Mädchen sollen sich beim Schwimmen hier bei uns in Köln sicherer fühlen. Die Kölnbäder starten in Chorweiler bald mit einem neuen Angebot. Ab Mitte September heißt es im Chorweiler Bad jeden Samstag Frauen unter sich. 2 Stunden lang können Frauen und Mädchen da exklusiv schwimmen. Die Idee zum Projekt kommt von der Bürgerinitiative Stark im Kölner Norden, sagte uns Mitglied Sultan Kulak.
3: Ich habe persönlich den innigsten Wunsch gehabt, in geschützten Rahmen zu schwimmen unter Frauen. Aber ich habe auch in meiner alltäglich beruflichen Praxis gesehen, dass viele Frauen nicht schwimmen gehen, weil es nur gemischte Angebote gibt. Viele Frauen fühlen sich einfach wohler, wenn sie unter Frauen schwimmen dürfen.
1: Die Kölnbäder testen das Frauenschwimmen erstmal. Wenn genügend Frauen und Mädchen mitmachen, soll es dauerhaft angeboten werden. In Mülheim läuft so ein Angebot schon länger. Nach seinem historischen Tiefstand kürzlich hat der Rhein bei uns in Köln wieder deutlich mehr Wasser. Genug, damit auch zwischen Langel im Kölner Norden und Leverkusen-Hittorf die Autofähre wieder fahren kann. Allerdings ist aktuell nur ein Ersatzschiff unterwegs, deswegen fährt sie im Moment nur eingeschränkt. Die Fähre können aktuell nur Fahrzeuge bis 7,5 Tonnen nutzen. Unter der Woche ist sie von 6 bis 14 Uhr unterwegs, am Wochenende von 10 bis 17 Uhr. Und soweit die Meldungen mit Daniel Dähling. 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
4: Es ist der heißeste Tag der Woche, denn ab morgen kühlt es sich schon wieder etwas ab in Köln. Aber heute habt ihr nochmal mit rund 30 Grad ordentlich Hitze, dazu Sonne und Wolken im Wechsel mit Tendenz zu dichterer Bewölkung. Zum Abend hin sind dann auch Schauer oder Gewitter zumindest möglich. Morgen, Samstag und Sonntag geht es dann etwas wechselhafter weiter, 24, 25 Grad in der Spitze.
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4: Und Mary hat einen gemeldet und zwar auf dem Volkhofener Weg, Höhe Asbacher Weg in beide Richtungen, Tempo 30. Dann hat Angie einen Unfall gesehen auf der Zoobrücke Richtung City, circa 12 Minuten Stauzeit mittlerweile. Und in Deutz fahren die ersten Gamescom-Besucher gerade nach Hause, deswegen rund um die Messe mit ordentlich Verkehr rechnen. Es ist ziemlich voll dort, fahrt drumherum, wenn ihr könnt. Ansonsten auf den Autobahnen A1 Richtung Euskirchen zwischen Niel und Kreuz Köln-Nord erstmal Achtung, da liegt ein totes Tier auf der Fahrbahn. Und die Staus ab 15 Minuten, das sind die hier, A1 Richtung Dortmund zwischen Löwenich und Kreuz Leverkusen, 8 Kilometer, 17 Minuten Stauzeit. A3 Richtung Oberhausen zwischen Dreieck Heumer und Leverkusen, 11 Kilometer stocken, genau, und 19 Minuten Stauzeit. Auf der A4 Aachen Richtung Köln zwischen Kreuz Köln-West und Eiffeltor steht ihr 5 Kilometer im Stau, kostet euch 22 Minuten extra. Und auf der A4 Richtung Aachen zwischen Kreuz Köln-Ost und Kreuz Köln-Süd 5 Kilometer Stau mit 19 Minuten plus. Alles unter einer Viertelstunde auf radioköln.de. Kennt ihr, könnt ihr gerne nachlesen. Euch eine gute Fahrt.
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4: Und ich bin Daniel Kollmann und begleite euch weiter durch diesen Donnerstag. Hallo Köln.

0: Datteln und FC. Saisonstart ist, ja, von wegen. Nee, neben Gamescom und dem Bundesliga-Start bekommt ihr auch richtig viel kölsches Gefühl auf die Ohren. Und zwar in der Kölner Philharmonie.
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0: Ja, Samstag und Sonntag heißt es nämlich Höhner Classics. Und unser Kölsch und Jod-Reporter Dominik Becker sagt euch, was ihr an diesen beiden besonderen Abenden erlebt oder verpasst, so oder so.

0: Höhner-Songs, ja, kennen wir, lieben wir, aber sie klingen in der Philharmonie einfach nochmal ein bisschen anders.
1: Denn es ist ja nicht alltäglich, dass wir mit so einem großen Orchester und dann auch noch in der altehrwürdigen Philharmonie spielen.
0: Das sagt der Mann, der auf der Bühne ganz weit vorne stehen darf, sagt Höhner-Sänger Patrick Lück, der sich auf besondere, auf musikalisch etwas andere Abende freut.
1: Ich glaube, es ist auch ein Erlebnis, einmal die Songs zu hören, die man so, ich sag mal, wenn man auch ein normales Höhner-Konzert erlebt, hören darf, in einem klassischen Gewand zu hören.
0: Die Höhner haben aber auch noch mehr dabei.
1: Dann natürlich ein paar alte Schätzchen, die wir ausgraben, also ein bisschen in Erinnerungen schwelgen, Gänsehaut.
0: Und so ein Konzert mit Orchester, ja, das hat schon viele ruhige und auch nachdenkliche Momente, aber mucksmäuschenstill ist es nicht die ganze Zeit.
1: Auch in der Philharmonie darf gefeiert werden und Party gemacht werden. Von daher ist es, glaube ich, rundum ein Erlebnis, dort am Wochenende, entweder am Samstag oder am Sonntag vorbeizukommen.
2: Höhner Classics live in der Philharmonie. Klingt dann in etwa so.

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1: Mit Thorsten Adolfs. Guten Tag. Jeder kennt Lidl und jeder kennt Kaufland. Hinter diesen beiden Handelsketten steckt die Schwarzgruppe und die ist auch als IT-Dienstleister unterwegs und plant jetzt ein riesiges Rechenzentrum. Die Anlage soll in der Nähe von Rostock für rund 5,6 Milliarden Euro entstehen. Malte Albrecht aus dem News-Team, was genau ist der Hintergrund dafür?
2: Ja, es geht vor allem um die sogenannte digitale Souveränität. Das bedeutet, Unternehmen und Staaten sollen selber bestimmen können, wo ihre Daten gespeichert werden und wer darauf zugreifen kann. Und zwar möglichst unabhängig von Anbietern aus dem Ausland. Denn Deutschland ist bei wichtigen Zukunftstechnologien wie künstlicher Intelligenz noch stark von den USA und China abhängig. Dort entstehen seit Jahren immer mehr Rechenzentren. Die Bundesregierung will deshalb gegensteuern. Die Rechenkapazitäten für KI in Deutschland sollen mindestens vervierfacht werden.
1: Wie muss ich mir so ein Rechenzentrum vorstellen? Wie sieht es da drin aus?
2: Also das sind riesige Hallen, in denen reihenweise Server und Computer stehen. Die speichern, verarbeiten und verteilen Daten. Das ist für Unternehmen wichtig, zum Beispiel wenn sie ihre Firmendaten dort speichern. Das betrifft aber auch unseren Alltag. Wenn wir auf dem Handy ein Video streamen oder eine E-Mail verschicken, werden die Daten über Rechenzentren verarbeitet. Allerdings für Kritik sorgt immer wieder, dass diese Anlagen sehr viel Strom verbrauchen. Für den Standort bei Rostock spricht deshalb ein wichtiger Punkt, sagt die Schwarzgruppe. An der Ostseeküste wird nämlich besonders viel Windstrom erzeugt, den das Rechenzentrum dann nutzen kann.
1: Dankeschön, Malte, für die Infos und jetzt weitere Themen im Überblick. An einer Schule in der Nähe von Berlin sind bei einer Gewalttat zwei Menschen ums Leben gekommen. Bei den Opfern handelt es sich nach Informationen der Märkischen Allgemeinen um eine 18-jährige Schülerin und einen 30 Jahre alten Mann. Er soll ums Leben gekommen sein, als er versuchte, den mutmaßlichen Täter abzuhalten. Die Polizei hat den Verdächtigen vorläufig festgenommen. Deutschland und fünf andere EU-Staaten fordern Kürzungen von mehreren 100 Milliarden Euro im Entwurf für den nächsten EU-Haushalt. Kanzler Merz sagte nach Gesprächen mit seinen Kollegen aus Dänemark, Finnland, den Niederlanden, Österreich und Schweden, die derzeitigen Vorschläge der Kommission seien unbezahlbar. Die sechs Länder finanzieren zusammen rund 40% des EU-Haushalts. Im Hürtgenwald gehen die Ermittlungen zur Brandursache weiter. Laut Polizei kann Brandstiftung weiterhin nicht ausgeschlossen werden. Über ein Hinweisportal habe man bis jetzt 220 Hinweise bekommen. Die Feuer waren am 13. August an zwei verschiedenen Orten ausgebrochen. Hunderte Kräfte der Feuerwehr waren dort tagelang im Einsatz. Heute blickt die Fußballwelt gespannt nach Monaco, denn dort findet der offizielle Auftakt zur neuen Champions-League-Saison statt. Vier deutsche Mannschaften sind bei der Auslosung der neuen Ligaphase mit dabei. Bayern München, Borussia Dortmund, RB Leipzig und der VfB Stuttgart. Statt der klassischen Loskugeln regelt heute ein Computer, wer gegen wen spielt. Jedes Team absolviert insgesamt 8 Partien gegen verschiedene Gegner. Wer nach der Ligaphase unter den besten 8 landet, schafft es direkt ins Achtelfinale. Die Plätze 9 bis 24 müssen den Umweg über die Playoffs gehen. Wer wissen will, wann sein Team ran muss, muss sich aber noch etwas gedulden. Der genaue Spielplan steht erst am Samstag fest. Soweit die Meldungen mit Thorsten Adolfs.
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3: Tja, heute nochmal 30 Grad, ab morgen wieder etwas gemäßigtere Temperaturen und je länger euer Donnerstag dauert, tja, desto schwerer tut sich die Sonne. Mehr Wolken bedeuten am Ende des Tages vielleicht dann auch mal ein paar Regentropfen, gegebenenfalls in Form eines Gewitters später. Morgen dann auch immer wieder die Möglichkeit, dass es mal ein Schauer oder Gewitter gibt und auch Windböen ein bisschen kräftiger sind. Samstag und Sonntag wieder etwas mehr Sonnenschein und maximal 25.
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3: Einer ist gemeldet und das hat Mary zu verantworten. Danke fürs Melden, Mary, und zwar auf dem Volkhofener Weg, Höhe Asbacher Weg, blitzt in beide Richtungen, Tempo 30. Dann habt ihr nach wie vor viel Verkehr rund um die Messe, die Gamescom läuft, ja, und das merkt ihr. Wenn ihr mit Auto, Bus oder Bahn unterwegs seid, rechnet also rund um die Messe mit ordentlich Verkehrsbehinderungen. Und Angie und Lukas haben einen Unfall gesehen, und zwar auf der inneren Kanalstraße, kurz vor der A57 Richtung Ehrenfeld. Staut sich hier langsam zurück. Dann auf die Autobahnen A1 Richtung Euskirchen zwischen Dreieck Erftal und Erftstadt. Ein Unfall. Achtung. Und die Staus ab 15 Minuten Stauzeit. A1 Richtung Dortmund zwischen Löwenich und Kreuz Leverkusen. 8 Kilometer stockend. Viertelstunde plus. A1 Richtung Euskirchen zwischen Hürth und Kreuz Bliesheim. 4 Kilometer Stau, 25 Minuten plus. A3 Richtung Oberhausen zwischen Dreieck Holmau und Kreuz Leverkusen. 12 Kilometer stockend, 20 Minuten plus. Und A4 Richtung Aachen zwischen Dreieck Holmau und Kreuz Köln Süd. 5 Kilometer Stau, 19 Minuten Stauzeit. Was weniger als 15 Minuten Zeit kostet, lest ihr in unserer kostenlosen Radio Köln App nach. Gute Fahrt.
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3: mit Daniel Kollmann. Und jetzt wird's laut. Hier ist das große Comeback von Alice Cooper, damals im Jahr 1989. Nachdem er ordentlich mit seiner Alkohol- und Drogensucht zu kämpfen hatte und ja, jahrelang quasi komplett von der Bildfläche verschwunden war, ist Cooper mit Poison quasi die Phönix aus der Asche wieder aufgetaucht und das mit voller Wucht. Darf bis heute auf keiner Rockparty fehlen und prügelt euch jetzt mit voller Wucht in den wohlverdienten Feierabend. Kommt gut nach Hause mit Alice Coopers Poison. Hallo Köln.

Alice Cooper im besten Mix hier bei Radio Köln. 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Ja, und dann sind unter anderem neben Alice Cooper auch Hollywood-Star Johnny Depp oder Aerosmith-Gitarrist Joe Perry mit dabei. 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

0: Radio Köln an diesem Donnerstag, an dem in einer bewegenden Trauerfeier Familie, Freunde und Stadtgesellschaft Abschied vom verstorbenen Ex-Oberbürgermeister Fritz Schrammer genommen haben. Auf dem Westfriedhof haben sie ihm die letzte Ehre erwiesen. Gekommen waren auch Vertreter des Karnevals, der Kirchen und des diplomatischen Korps. Und Radio Köln-Reporter Frank Waltl war auch da und hat für euch ein paar Eindrücke zusammengestellt.
1: Schön ist der Morgen, schau aus dem Fenster, ganz neu geboren, schenkt er den Tag.
2: Wir sind traurig und gleichzeitig dankbar für einen Menschen, der seinem Köln einen großen Dienst erwiesen hat.
3: Ich denke so oft zurück an das, was war.
1: Und so dürfen wir heute dankbar auf Fritz Schrammer schauen. Auf einen Menschen, der aus seiner christlichen und katholischen Prägung heraus Verantwortung übernommen hat, zunächst für junge Menschen und später für die Bürgerinnen und Bürger unserer Domstadt.
2: Fritz Schrammer hat mit seinem Wirken für den interreligiösen Dialog einer so vielfältigen Stadtgesellschaft den Grund für ein friedvolles Zusammenleben bereitet. Und wir führen dieses Erbe gemeinsam aus tiefer Überzeugung fort.
4: Er mochte das Miteinander im Fedel, die Begegnungen mit den Menschen, die Siedlerfeste, den Bürgerverein, die Geselligkeit. Fritz war gerne mittendrin. Er kannte die Menschen und die Menschen kannten ihn.
2: Stellvertretend für die gesamte Stadt verneige ich mich heute vor meinem Amtsvorgänger, vor dem Oberbürgermeister AD Dr. H.C. Fritz Schrammer. Wir alle werden auf das Acht geben, was Fritz so liebte. Sein Köln. Vielen Dank.

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1: Mit Daniel Dähling. Guten Tag. Fritz Schrammer auf Westfriedhof beigesetzt. Deutschland verpasst offenbar sein Klimaziel und das Wetter 30 Grad, am Abend Gewitter. Kölns ehemaliger Oberbürgermeister Fritz Schrammer ist heute beigesetzt worden. Auf dem Westfriedhof hat es eine bewegende Trauerfeier gegeben. In seiner Trauerrede hat auch Kölns aktueller Oberbürgermeister Thorsten Burmeister an seinen Vorgänger erinnert. Ein Schlüsselerlebnis sei für ihn der Weltjugendtag 2005 gewesen. Der habe Schrammers Amtszeit und Handeln bis heute geprägt.
2: Der Weltjugendtag hinterließ Spuren bei ihm und erregte ihn an, über die Bedeutung der Religion für Köln nachzudenken.
1: So hat sich Schrammer danach für den Bau der Moschee in Ehrenfeld eingesetzt und den Rat der Religionen in Köln gegründet. Schrammer ist vergangene Woche im Alter von 78 Jahren nach Krankheit gestorben. Lange Staus rund um die Messe, viele Fußgängerinnen und Fußgänger drumherum. Nach dem Fachbesuchertag gestern ist die größte Computerspielemesse der Welt heute für alle geöffnet. Morgen breitet sich die Gamescom dann auch verstärkt auf die andere Rheinseite aus. Zum Gamescom City Festival werden auch viele Besucherinnen und Besucher erwartet. Die Stadt will das Unfallrisiko minimieren und hat deshalb von morgen bis Sonntag rund um das Festival ein Leihfahrzeug-Abstellverbot verhängt. E-Scooter oder auch KVB-Räder sind dann dort tabu. Das betrifft den Rudolfplatz, Hohenzollernring und die Nebenstraßen. Verheerende Waldbrände, sehr niedrige Flusspegel und über 15.000 Hitzetote. Dieser Sommer hat die Auswirkungen des Klimawandels bei uns in Deutschland sehr deutlich gezeigt. Und das diesjährige Klimaziel wird Deutschland wohl nicht schaffen. Wie die FAZ berichtet, sei der Ausstoß an Treibhausgasen kaum zurückgegangen. Wenn es in dem Tempo weitergeht, klappt das Ziel dieses Jahr nicht, sagt die Denkfabrik Agora Energiewende. Das Bundesumweltministerium sagt, es sei zu früh, jetzt schon Rückschlüsse auf das gesamte Jahr zu ziehen. Es verweist auf das Klimaschutzprogramm vom Frühjahr mit E-Auto-Förderung und mehr Windenergie an Land. Dunkings, Freiwürfe und Korbleger gibt's heute Abend in der Lanxess Arena beim sogenannten Doubleheader der deutschen Basketballnationalmannschaft. Jetzt gerade spielen schon die Frauen gegen die Türkei, danach treffen die Männer rund um Starspieler Dennis Schröder auf die Niederlande. Nico Hoffmann aus der Sportredaktion hat Infos.
3: Wir können zwei hochklassige Spiele erwarten. Für die Frauen ist es der letzte Test vor Beginn der Heim-WM Anfang September. Für die Herren geht es aber noch um was. Sie müssen sich noch für die Weltmeisterschaft nächstes Jahr in Katar qualifizieren. Dort wollen sie ihren Weltmeistertitel verteidigen. Auch prominenter Besuch wird erwartet. NRW-Ministerpräsident Wüst wird in der Lanxess Arena beide Spiele verfolgen. Außerdem wird der langjährige Nationalspieler sowie Welt- und Europameister Johannes Vogtmann offiziell verabschiedet.
1: Meldungen zum Sport aus der Stadt und der Welt gibt's auf radioköln.de. Ich bin Daniel Dähling.
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4: Ah, lecker warm ist es immer noch, aber das mit der Sonne, das wird ein bisschen weniger. Das heißt, die Wolken über Köln sind dichter geworden im Laufe des Nachmittags bei aktuell rund immer noch 30 Grad. Und heute Abend sind dann durchaus auch noch ein paar Schauer oder Gewitter möglich. Ab morgen ist es dann wieder ein bisschen kühler in Köln, so ähnlich wie gestern und vorgestern. Morgen und am Wochenende begleitet euch ein Mix aus Sonne und Wolken und vielleicht auch mal ein bisschen Regen. Um die 25 Grad warm wird es am Wochenende.
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5: Und hier ist Simon, hi.
6: In Neubrück steht auf dem Europaring bei Tempo 30 auf Höhe der Reinhold-Schneider-Straße ein Blitzer. Es sieht so aus, als ob der tatsächlich in beide Richtungen blitzt.
4: Dankeschön, Simon. Außerdem habt ihr 20 Minuten Stauzeit mittlerweile auf der inneren Kanalstraße und der Zoobrücke bis zur Abfahrt Buchheim rüber. Also da ist es sehr voll, wenn ihr könnt, umfahrt den Bereich. Und auf den Autobahnen ist es auch sehr, sehr voll. Deswegen hier nur die Staus ab 20 Minuten Stauzeit. A1 Richtung Dortmund zwischen Bocklemünd und Kreuz Leverkusen West. 9 Kilometer, 20 Minuten plus. Dann die A1 in Gegenrichtung. Richtung Euskirchen zwischen Gleuel und Kreuz Bliesheim. 6 Kilometer plus 37 Minuten. Und auf der A3 Richtung Oberhausen zwischen Dreikheimer und Kreuz Leverkusen. 12 Kilometer stockend, 22 Minuten plus. Alles unter 20 Minuten auf radioköln.de. Für euch gute Fahrt.
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4: Mit Daniel Kollmann und im besten Mix Leonie, Simple Life. Hallo Köln.

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0: sagen euch Nintendo, Sega, Super Nintendo, Sega Master System oder Atari 2600 noch was? Die 80er in Sachen Computerspiele. Und ob ihr es glaubt oder nicht, auch diese Schmuckstückchen und die alten Spiele von damals gibt's aktuell auf der Gamescom, die ja gerade richtig durchstartet in der Kölnmesse. Und Radio Köln-Reporter Dominik Becker hat sich für euch auch in der sogenannten Retro-Area umgeguckt.
1: Eigentlich heißt es ja auf der Gamescom, hier werden die neuesten Computer-Videospiele präsentiert, die es noch gar nicht gibt auf dem Markt, die in naher Zukunft erst rauskommen. Aber Computer-Videospiele haben ja auch eine Vergangenheit und die wird hier auch nicht vergessen. In der Retro-Area, da habe ich mich mal umgehört.
2: Einfach nur geil. Also ich glaube, für jedes Alter was dabei.
3: Also ich finde es richtig witzig. Normalerweise bin ich nicht so auf Retro-Games unterwegs, aber einfach mal so zu schauen, was meine Eltern und so gespielt haben, finde ich richtig witzig.
4: Ich finde das super. Also ich habe auch von meinen Großeltern noch die ganzen alten Spielekonsolen bekommen und ich finde es einfach super. Von meinem Vater habe ich zum Beispiel auch einen Gameboy bekommen und habe da selber ein bisschen gespielt. Ich finde es einfach mega.
3: Das gehört schon dazu, finde ich. Also auch die Spiele aus der Vergangenheit zu spielen.
5: Ich habe damals mit meinem Bruder viel gespielt, so auf dem Nintendo und nach Gamecube. Also ich glaube, Gamecube haben sie hier nicht, aber es ist schon so das, was ich als Kind auf Röhrenmonitor noch, ne, zu Hause oder Röhrenfernseher sogar.
1: Ein kleiner Flashback in die Kindheit.
5: Absolut.
1: Ja, und ich glaube, man hat das ganz schnell rausgehört. Auch die alten Spiele hier auf der Gamescom in der Retro-Area, ja, die haben einfach ihre Berechtigung.
0: Also ist für jeden was dabei. Noch bis Sonntag wird in Deutz gedaddelt, gezockt und gefeiert. Aber nur noch für den Schlusstag am Sonntag bekommt ihr Tickets. Die anderen Tage sind schon ausverkauft. 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
1: Mit Thorsten Adolfs. Guten Abend. Nach der verheerenden Sturzflut im Himalaya suchen Rettungskräfte weiter nach Überlebenden, aber ihnen läuft die Zeit davon. Erst nach und nach wird das ganze Ausmaß der Katastrophe klar. Malte Albrecht aus den Nachrichten. Die Zahl der Opfer ist weiter gestiegen.
2: Ja, in Nepal und Tibet sind inzwischen mehr als 360 Tote geborgen worden. Über 1400 Menschen werden noch vermisst. Darunter sind auch mindestens 8 Deutsche. Aus dem Auswärtigen Amt heißt es, die deutschen Botschaften in Kathmandu und Peking stünden mit den Angehörigen und den örtlichen Behörden in engem Kontakt. Die Suche nach Überlebenden wird allerdings durch gewaltige Schlammmassen und zerstörte Straßen erschwert. Nepals Armee konnte nach eigenen Angaben immerhin schon hunderte Menschen per Hubschrauber retten und auch die internationale Hilfe läuft langsam an.
1: Das Ganze kam für die Menschen vor Ort ja völlig unerwartet. Weiß man denn mittlerweile, wie es zu dieser gewaltigen Flutwelle kommen konnte?
2: Experten gehen von einem gewaltigen Gletscherabbruch aus. Eis- und Felsmassen haben wohl zunächst einen Fluss aufgestaut. Dann brach diese natürliche Barriere und die Schlamm- und Wassermasse strömte fast 170 Kilometer weit durch Nepal und riss ganze Ortschaften mit sich. Und die Gefahr ist noch nicht gebannt. Die Behörden warnen schon vor neuen Überschwemmungen. In der Grenzregion hat sich an einer Flussmündung ein neuer Stausee gebildet. Er gilt als instabil und könnte weitere Fluten auslösen.
1: Dankeschön, Malte. Und jetzt weitere Meldungen in der Zusammenfassung. Deutschland könnte das Klimaziel für das laufende Jahr verfehlen. Das schreibt die FAZ, die sich auf Schätzungen der Denkfabrik Agora Energiewende beruft. Demnach ist der Ausstoß von Treibhausgasen im ersten Halbjahr nur leicht gesunken, obwohl die Energiepreise hoch waren. Das Bundesumweltministerium sagt, die Schätzungen kämen zu früh. An einer Schule in der Nähe von Berlin soll ein Mann seine Ex-Freundin getötet haben. Auch ein 30-Jähriger, der dazwischen gehen wollte, kam ums Leben. Der Tatverdächtige wurde vorläufig festgenommen. Nach Informationen der Märkischen Online-Zeitung handelte es sich um einen Messerangriff. Zum Motiv wurden noch keine Angaben gemacht. Im Streit um den WM-Investorendeal bereitet die UEFA ein Strafverfahren gegen FIFA-Präsident Infantino vor. Der Europäische Fußballverband fordert von der FIFA und beteiligten Finanzinstituten die Herausgabe von Dokumenten zu dem gescheiterten Projekt. Das steht in einem 60-seitigen Dokument, das an ein Gericht im US-Bundesstaat Florida geschickt wurde. Diejenigen, die morgen ganz früh aufstehen oder bis tief in die Nacht unterwegs sind, bekommen mit ganz viel Glück ein Himmelsspektakel geboten. Es gibt nämlich eine partielle Mondfinsternis. Ab kurz nach 4:30 ist sie zu beobachten, aber nur, wenn das Wetter mitspielt. Es könnten sich nämlich Wolken davor schieben. Bei uns im Westen wird es die Mondfinsternis deshalb möglicherweise nicht zu sehen geben. Die größten Chancen haben nach Angaben des Deutschen Wetterdienstes die Menschen im äußersten Osten Deutschlands und im Südosten südlich der Donau. Soweit die Meldungen mit Thorsten Adolfs.
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3: Ja, nach dem vielen Sonnenschein heute ist der Rest eures Donnerstags dann ein bisschen bedeckter. Es sind zwar so blaue Fleckchen schon am Himmel noch immer mal wieder zu erkennen, aber es kann heute Abend auch noch ein bisschen Regen dabei sein, vielleicht sogar mit Blitz und Donner. Die Temperaturen dazu immer noch mal sommerlich heiß heute. Wir sind bei 30 Grad in den meisten Fädeln, aber ab morgen ist es dann bei 24, 25 Grad so das Maximum. Neben Sonnenschein habt ihr dann ab morgen auch immer wieder ein paar Wolken dabei, vielleicht auch mal ein Regentropfen damit am Himmel. Und danach ändert sich auch am Wochenende erstmal nicht viel. Also ein bisschen durchwachsener und kühler bleibt's ab morgen.
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3: Simon meldet einen Blitzer in Neubrück auf dem Europaring Höhe Reinhold-Schneider-Straße. Da gilt 30 und in beide Richtungen wird hier kontrolliert. Dankeschön, Simon. Außerdem habt ihr in Deutz im Moment relativ viel Verkehr durch die Gamescom. Rings ums Messegelände ist es relativ voll. Wenn ihr könnt, weicht am besten aus. Und auf den Autobahnen A1 Dortmund Richtung Köln. Erstmal Vorsicht zwischen Burscheid und Kreuz Leverkusen. Da liegen Autoteile auf der Fahrbahn und die Staus ab 15 Minuten. A1 Richtung Euskirchen zwischen Gleuel und Dreieck-Erftal 4 Kilometer, eine Viertelstunde plus. A3 Richtung Oberhausen zwischen Dreieck-Heumer und Kreuz Leverkusen 12 Kilometer, 20 Minuten Stauzeit. Und A4 Richtung Aachen zwischen Kreuz Köln-Ost und Kreuz Köln-Süd 5 Kilometer Stau plus 16 Minuten. Alles darunter liegende lest ihr gerne auf radioköln.de nochmal nach. Gute Fahrt.
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3: Am Mikrofon weiter für euch Daniel Kollmann, Abend Köln.

0: Das ist der Countdown zum Ferienende gerade. Ihr hört Radio Köln und am Mittwoch geht die Schule wieder los. Ja, und deshalb bereiten wir uns diese Woche mental schon mal so ein bisschen drauf vor und stellen euch Menschen vor, die dafür sorgen, dass der Schulstart für eure Pens so reibungslos wie möglich funktioniert. Pavel freut sich schon sehr auf nächste Woche, denn er ist Busfahrer und wird ab nächste Woche dann auch wieder Schulbusse fahren. Macht ihm übrigens viel mehr Bock als der normale Linienverkehr.
1: Also es ist immer schön, mit den Kindern zu fahren. Also ich empfinde das. Die sind natürlich ein bisschen lebendiger als die normale Fahrgäste und da muss man ja auch ein bisschen an der Bushaltestelle aufpassen, wenn man gerade anfährt. Die schubsen sich da und das ist schon mal sehr, sehr, sehr gefährlich.
0: Ja, viel Verantwortung und deshalb auch viel Konzentration notwendig. Deshalb bloß sich die Sinne vernebeln lassen.
1: Alle die pubertierenden Kinder kommt ja dann so eine Schweißwolke manchmal morgens, aber normal.
0: Ja, und noch mehr freut sich Pavel, wenn die jungen Fahrgäste dann auch einen guten Morgen oder ein freundliches Lächeln mitbringen. Kriegt er auch meistens nur seine eigenen Kinder. Die steigen ein und da muss er schon Glück haben, dass sie ihn grüßen.
1: Ja, die sagen nur Hallo und laufen direkt nach hinten. Die wollen mit Papa nichts zu tun haben. Ja,
0: wir halten fest, nett sein zum Busfahrer ist immer gut, nicht nur, wenn er euch zur Schule bringt.
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Radio Köln am Donnerstagnachmittag, 18:21, wobei es ist ja eigentlich schon früher Abend. Und wir brauchen jetzt mal eure Talente. Es geht nämlich um einen Job, den nicht jeder machen kann. Aber vielleicht haltet ihr euch ja für geeignet oder vielleicht kennt ihr auch jemanden, dem ihr das zutraut. Das Fort Fun Abenteuerland sucht nämlich, Achtung, Erschrecker. Menschen, die andere gut erschrecken können. Entweder einfach so durch ihre Erscheinung oder vielleicht auch mit einem gewissen Talent für Halloween. Ja, da werdet ihr dann in Zombie- oder Monsterkostüme gesteckt und dann könnt ihr eure schauspielerischen Fähigkeiten mal so richtig rauslassen. Und ja, da sind dann auch wirklich Skills gefragt. Und bewerben könnt ihr euch noch bis nächsten Mittwoch direkt über die Homepage vom Fort Fun im Sauerland. Aber bitte, solltet ihr eine Bewerbung für jemand anderes aus eurem Freundeskreis abgeben, seid bitte so fair und sagt ihm Bescheid. So, ne, ganz ehrlich.

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1: Ich bin Daniel Dehling. Guten Abend. Würdigung für Fritz Schrammer bei Trauerfeier. Reallöhne in Deutschland weiter gestiegen und das Wetter schwül und gewitteranfällig. Mehrere hundert Trauergäste haben sich auf dem Westfriedhof am Mittag von Fritz Schrammer verabschiedet. Vertreter von Politik, Wirtschaft, Kirchen oder auch dem Karneval würdigten den ehemaligen Kölner Oberbürgermeister. Schrammer sei einer der prägenden Menschen der Stadt, der immer nur das Beste für Köln gewollt habe, sagten sie. In seiner Trauerrede würdigte auch Kölns OB Thorsten Burmeister die Verdienste seines Vorgängers.
2: Fritz hatte einen umfassenden Blick auf Köln. Er war der Köln-Versteher. Das war seine entscheidende Stärke. Er dachte von den Menschen her, ein immer noch unterschätzter Ansatz in der Politik, ein Ansatz, mit dem sich Vertrauen in Demokratie und Staat fördern lässt.
1: Am Samstag wird noch im Rahmen der Abendmesse des Kölner Doms in Gebeten und Fürbitten an Fritz Schrammer erinnert. Das Gefühl dürfte den meisten etwas anderes sagen, aber Arbeitnehmerinnen und Arbeitnehmer haben im Schnitt mehr Geld in der Tasche als vor einem Jahr. Die Löhne steigen nämlich schneller als die Verbraucherpreise. Die Bundesstatistiker haben ausgerechnet, dass alle Arbeitnehmer im Schnitt dieses Frühjahr 1,5% mehr Geld zur Verfügung hatten. Und weil viele Menschen außerdem davon ausgehen, bald mehr Geld zu haben, wachse auch die Kauflaune. Auch Geringverdiener profitieren, weil der Mindestlohn zum Jahresbeginn gestiegen ist. Ab morgen läuft in der Innenstadt wieder das Gamescom City Festival. Aus Sicherheitsgründen dürfen deshalb rund um den Hohenzollernring keine E-Scooter und KVB-Räder abgestellt werden. Auch der Rudolfplatz sowie die Straßen zwischen Brabanter Straße und Friesenwald sind davon betroffen. Wer das KVB-Rad dort trotzdem parkt, muss automatisch 20 Euro mehr bezahlen. Vorsichtig durchfahren ist aber nach den regulären Verkehrsregeln weiter möglich. Personalmangel hat die KVB die vergangenen Jahre bei uns in Köln erheblich ausgebremst. Als eine der Maßnahmen hat die KVB zusammen mit der Agentur für Arbeit Geflüchtete zu Busfahrern ausgebildet. 13 Geflüchtete in 13 Monaten. Das gemeinsame Projekt Job Turbo ist damit erfolgreich abgeschlossen. Alle haben den Führerschein gemacht. 11 von ihnen sind jetzt im regulären Liniendienst unterwegs. Fala Hasan ist einer von ihnen und hat durch den Job einige neue Orte auch bei uns in Köln kennengelernt.
3: Kurweiler, Löwenich, Böcklimmend, ich habe noch nie gehört. Zum ersten Mal war ich mit dem Bus da. Ja, allgemein linke Seite von Rhein. Ich war ganz selten.
1: Die Teilnehmer stammen aus Ländern wie Syrien, Afghanistan und dem Iran. Sie haben zunächst Deutsch gelernt, dann den Busführerschein gemacht und dann hat die KVB sie in ihrer eigenen Fahrschule geschult. 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
4: Ihr schwitzt vielleicht aktuell noch so ein klein bisschen bei 29 Grad, aber zumindest schieben sich immer häufiger Wolken vor die Sonne, die euch etwas Schatten spenden heute Abend. Könnten dann auch ein paar Wärmegewitter dabei sein, die bringen dann auch Abkühlung. Zumindest mal merkt ihr, dass morgen und am Wochenende die Temperaturen dann wohl kaum noch über 25 Grad und neben ein paar Stunden Sonnenschein bekommt ihr in den nächsten Tagen, morgen, Samstag, Sonntag, auch immer wieder bewölkte Abschnitte und vielleicht auch mal einen Schauer dazu.
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4: Simon meldet einen Blitzer in Neubrück auf dem Europaring Höhe Reinhold-Schneider-Straße. Da gilt 30 und in beide Richtungen wird das auch kontrolliert. Immer noch ein bisschen los in Deutz rund um die Gamescom, also Kölnmesse, vielleicht den Bereich noch ein bisschen umfahren, bis er dann heute Abend wieder frei ist. Und dann haben wir auf den Autobahnen auf der A1 Dortmund Richtung Köln zwischen Burscheid und Kreuz Leverkusen Autoteile auf der Fahrbahn. Fahrt vorsichtig. Und auf der 559 Richtung Gremberg zwischen Gremberghofen und dem Kreuz Gremberg ein kaputtes Auto auf dem linken Fahrstreifen. Das hier sind die längsten Staus im Moment. A1 Euskirchen Dortmund zwischen Bocklemünd und Kreuz Leverkusen West. 5 Kilometer stockend plus 10 Minuten. Gleiches gilt für die 1 andersrum Richtung Euskirchen zwischen Hürth und Dreieck-Erftal. 2 Kilometer Stau plus 10 Minuten. Auf der A3 Richtung Oberhausen zwischen Dreieck-Heumer und Kreuz Leverkusen dauert sogar 19 Minuten länger durch 12 Kilometer stockenden Verkehr. Und auf der A4 Richtung Aachen zwischen Dreieck-Heumer und Eiffeltor 4 Kilometer Stau, 14 Minuten plus. Alles andere ist relativ überschaubar. Euch eine gute Fahrt.
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4: Mit Daniel Kollmann und jetzt springen wir mit euch zurück ins Jahr 1990 und zu einem Song, bei dem ihr nach ein paar Sekunden unwillkürlich irgendeinen Körperteil bewegt. Wetten? Und wenn es nicht der wippende Kopf oder der tippende Fuß ist, dann zumindest der kleine Finger. Treibender Beat, markantes Sample und dieser ganz eigene Rap-Stil. Laut, selbstbewusst, absolut unverwechselbar. Hier ist für euch im Best Mix MC Hammer und...
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4: Ganz genau, hallo Köln.
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2: Und die meisten von euch, die haben bestimmt auch so ihre typischen Kölner Sommermomente, oder? So das Kölsch abends, Freunde im Biergarten treffen oder ein Konzert im Stadion. Das sind so Momente, die ihr bestimmt auch gerne mal einfach so festhalten würdet, ne, dass sie nicht vorbeigehen. Die Kölner Künstlerin Judith Geusen, die macht im Prinzip genau sowas. Die malt nämlich solche Augenblicke und Situationen. Klassische Kneipenmomente wie den Kölschkranz auf dem Tresen oder die Würfel auf dem Tisch vom Schocken. Einfach das, was Judith mit ihren Freunden hier verbindet.
3: Irgendwie hat man sich so sein soziales Umfeld hier aufgebaut und da findet einfach super viel in den Kneipen tatsächlich statt, dass man sich am Wochenende dann spontan trifft und sagt, heute noch zwei Kölsch oder so und dann entstehen da einfach die witzigsten Abende draus und das verbinde ich auf jeden Fall mit Köln.
2: Tja, und hinter den Bildern stecken also viele lustige Kneipenabende, aber nicht nur die. Könnt ihr euch angucken, Judith hat auch einen für sie selbst ganz besonderen Köln-Moment gemalt.
3: Ich war auf dem Anmal Kantereit-Konzert und habe den Moment beim Konzert einfach total genossen. Für mich war das so ein richtiger Köln-Moment einfach auch, bei dem Konzert zu sein und dann dem Tommy-Moment, den alle irgendwie kennen. Und ja, den habe ich dann versucht, auch so ein bisschen aufs Bild zu bringen, weil ich es total schön fand.
2: Ja, den Tommy-Moment und die anderen Bilder von Judith könnt ihr euch angucken. Aber nur noch morgen von 14 bis 18 Uhr. Kostenlos in der Galerie daneben. Das ist ganz in der Nähe vom Rathenauplatz. Und auch schön, wenn euch ein Bild besonders gut gefällt, könnt ihr nämlich bei einigen Motiven einen schicken Kunstdruck davon kaufen und direkt mit nach Hause nehmen. Auf den letzten Metern also nochmal ein richtig schöner Ferientipp für euch.
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1: Mit Thorsten Adolfs. Guten Abend. Offenbar gibt es eine bislang unbekannte Sicherheitslücke beim Telefonieren mit dem Handy. Ein einfacher Anruf kann demnach ausreichen, um sensible Daten abzugreifen. Das hat der Bayerische Rundfunk herausgefunden. Malte Albrecht aus den Nachrichten. Was für eine Sicherheitslücke ist das denn genau?
2: Ja, also schon während des Rufaufbaus, also noch bevor jemand abhebt, sind den BR-Recherchen zufolge sensible Daten unverschlüsselt an den Anrufer übertragen worden. Dazu gehören das Smartphone-Modell, die Version des Betriebssystems und teilweise sogar die eindeutige Gerätekennung. Das ist deshalb brisant, weil bösartige Hacker so genau sehen können, ob zum Beispiel alle Updates auf dem Gerät installiert sind oder ob es Sicherheitslücken gibt. Betroffen waren die Netze von Telekom, Vodafone und O2. Insgesamt hatte der Bayerische Rundfunk nach eigenen Angaben mehr als 70 Testanrufe gemacht.
1: Und wie gefährlich schätzen Experten dieses Leck ein?
2: Der Verfassungsschutz stuft die Lücke als sicherheitsrelevant ein. Die Daten könnten kriminelle oder staatliche Akteure für gezielte Angriffe mit Schadsoftware nutzen, heißt es. Erwischt hat es übrigens auch den CDU-Sicherheitspolitiker Kiesewetter. Er spricht von einem möglichen Einfallstor für ausländische Nachrichtendienste. Seit wann es diese Sicherheitslücke gibt und wer dafür verantwortlich ist, ist noch unklar. Telekom, Vodafone und O2 haben nach den BR-Hinweisen jedenfalls technische Änderungen angekündigt oder schon umgesetzt.
1: Dankeschön. Schön, Malte. Und jetzt weitere Meldungen in der Zusammenfassung. Nach der Sturzflut im Grenzgebiet zwischen Nepal und der autonomen Region Tibet in China ist die Zahl der bestätigten Todesopfer nochmal deutlich gestiegen. Allein in Nepal wurden nach Polizeiangaben bis jetzt 359 Leichen geborgen. Außerdem wird weiter nach mehr als 1300 Vermissten gesucht. Etwa die Hälfte von ihnen sollen Touristen sein. In Deutschland sind immer mehr Menschen dazu bereit, Geld in Klimaschutzmaßnahmen zu stecken. Das ist das Ergebnis einer Umfrage im Auftrag der Förderbank KfW. Besonders groß sei zuletzt die Nachfrage nach E-Autos und Photovoltaikanlagen fürs Hausdach gewesen, heißt es. Aktuell haben laut der Umfrage 18% der Haushalte eine Solaranlage und 10% ein E-Auto. Norwegen bangt um König Harald V. Der Gesundheitszustand des 89-Jährigen, der in einem Osloer Krankenhaus liegt, hat sich nochmal verschlechtert. Harald ist der älteste regierende Monarch Europas. Er hatte in den vergangenen Jahren immer wieder mit zum Teil schwerwiegenden gesundheitlichen Problemen zu kämpfen. Bundespräsident Steinmeier hat in Köln die Gamescom besucht. In seiner Rede sagte er, Videospiele seien mittlerweile fester Bestandteil des kulturellen Lebens. Und die Technologien, die dafür entwickelt werden, würden auch für Bereiche wie die Medizin oder das Fahrzeugdesign eine riesige Rolle spielen. Der Bundespräsident forderte aber auch, ehrlich und sachlich über die Schattenseiten zu sprechen. Spiele könnten auch in die Demokratie hineinwirken, sagte er. Nötig seien deshalb klare Regeln, um Gewaltverherrlichung, Rassismus oder menschenverachtende Inhalte in manchen Games zu stoppen. Spiele dürften nicht zu einer Gefahr für unser Miteinander werden, so der Bundespräsident. Das waren die Nachrichten mit Thorsten Adolfs.
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3: Es ist der heißeste Tag der Woche, ja, denn ab morgen kühlt es wieder etwas ab in Köln. Heute habt ihr aber noch mal mit knapp 31 Grad wirklich ordentlich Hitze gehabt und es ist immer noch 29 Grad warm in den meisten Fäden. Die Sonne, die tut sich aber nach wie vor ein bisschen schwer, so den ganzen Nachmittag über schon. Also die Tendenz geht zu dichterer Bewölkung und in den nächsten Stunden sind auch Schauer oder Gewitter zumindest möglich im Lauf des Abends. Morgen, Samstag und Sonntag gibt es dann ein bisschen wechselhafteres Wetter mit 24 bis 25 Grad in der Spitze.
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3: Ah, ist ein bisschen ruhiger geworden hier. Sowohl was Blitzer als auch Staus oder Störungen in der Innenstadt angeht, da haben wir nichts Besonderes mehr für euch. Ansonsten auf den Autobahnen noch ein bisschen was. A3 Frankfurt-Köln zwischen Rösrath und der Raststätte Königsforst. Da hat es einen Unfall gegeben. Bitte vorsichtig fahren und die drei längsten Staus sind aktuell noch diese. A3 Richtung Oberhausen zwischen Kreuz Köln-Ost und Kreuz Leverkusen 9 Kilometer stockend mit 9 Minuten Stauzeit. A4 Richtung Aachen zwischen Kreuz Gremberg und Kreuz Süd 3 Kilometer, 8 Minuten plus. Und A59 Richtung Bonn zwischen Rad und Flughafen 1 Kilometer. Ihr verliert hier gerade 5 Minuten und dementsprechend alles soweit halbwegs entspannt. Euch eine gute Fahrt.
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3: Entspannt ist auch hier im Studio. Um kurz nach 7. Einen schönen Mittwochabend mit uns. Ich bin Daniel Kollmann. Hallo Köln.

0: Ensemble und Homewrecker im besten Mix hier bei Radio Köln um 7:15 am Donnerstag. Und gestern hat das an den Türen der Kölnmesse noch oft genug so geklungen.
1: Du kommst hier nicht rein.
0: Ja, da war der Zutritt zur weltgrößten Computerspielemesse Gamescom nur für Fachbesucher. Aber seit heute und noch bis Sonntag dürft ihr ja alle. Und Hannes Höfer geht schon beim Gedanken daran das Herz auf.
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3: Die Gamescom ist die größte LAN-Party der Welt. Achso, LAN-Party muss ich erklären, oder? Ja, es gab mal eine Zeit, da haben wir am Wochenende oder in den Ferien unsere Tower-PCs eingepackt, den zentnerschweren Monitor, eine Tastatur, mit der du hättest Kokosnüsse knacken können, so robust war die. Ja, und dann haben wir alles beim Kumpel aufgebaut, um dann 3 Tage gegeneinander Counter-Strike zu zocken. Ja klar, heute machst du es auch, du loggst dich einfach nur online dafür ein. Aber wir haben damals noch bei Sören im Keller eine kleine Serverfarm installiert. Da waren mehr Kabel verlegt als im CIA-Hauptquartier und wir hatten einen Eistee-40-Vorrat, mit dem hättest du ein ganzes Dorf über den Winter bringen können. Komisch, ne? Von außen betrachtet war das einfach ein fensterloser Raum mit einem Sauerstoffgehalt unter 1%, zugefurzte Luft zum Schneiden. Da mehrere Tage drin war im Prinzip Astronautentraining. Für uns war es das Paradies, abgetrennt von der Außenwelt, mit einer bedenklichen Menge an Koffein und Zucker im Blut. Heute kriege ich ja schon Sodbrennen, wenn der Kaffee nicht aus einer säurearmen Bohne gebrüht wurde. Ja. Immer dran denken, du bist erst Game Over, wenn du Game Over bist. Und ein Extra-Leben steckt immer in der Tiefkühlpizza.
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1: Ich bin Daniel Dähling. Guten Abend. Fritz Schrammer ist auf Westfriedhof beigesetzt worden. Zwei Tote an Schule schocken Brandenburg. Und das Wetter bringt später noch Gewitter. Kölns ehemaliger Oberbürgermeister Fritz Schrammer ist heute beigesetzt worden. Auf dem Westfriedhof hat es eine bewegende Trauerfeier gegeben. In seiner Trauerrede hat auch Kölns aktueller Oberbürgermeister Thorsten Burmeester an seinen Vorgänger erinnert. Ein Schlüsselerlebnis sei der Weltjugendtag 2005 gewesen. Der habe Schrammers Amtszeit und Handeln bis heute geprägt.
2: Der Weltjugendtag hinterließ Spuren bei ihm und erregte ihn an über die Bedeutung der Religion für Köln. Nachzudenken.
1: So hat sich Schrammer danach für den Bau der Moschee in Ehrenfeld eingesetzt und den Rat der Religionen in Köln gegründet. Schrammer war von 2000 bis 2009 Kölns Oberbürgermeister. Vor den Toren Berlins hat auf einem Schulcampus ein Mann zwei Menschen getötet. Eines der Opfer sei die Ex-Freundin des 19-jährigen Verdächtigen, sagen die Ermittler. Die Polizei hat bisher nur wenig Details bekannt gegeben. Brandenburgs Landtagspräsidentin spricht aber von einem feigen Femizid. Der dürfe in unserer Gesellschaft keinen Platz haben. Der kleine Ort Gossen-Neuzittau liegt wenige Kilometer im Südosten von Berlin entfernt. Frauen und Mädchen sollen sich beim Schwimmen hier bei uns in Köln sicherer fühlen. Die Kölnbäder starten in Chorweiler bald ein neues Angebot. Ab Mitte September heißt es im Chorweiler Bad jeden Samstag Frauen unter sich. 2 Stunden lang können Frauen und Mädchen dann exklusiv schwimmen. Die Idee zum Projekt kommt von der Bürgerinitiative Stark im Kölner Norden, sagte uns Mitglied Sultan Kulak.
3: Ich habe persönlich den innigsten Wunsch gehabt, in geschützten Rahmen zu schwimmen unter Frauen. Aber ich habe auch in meiner alltäglich beruflichen Praxis gesehen, dass viele Frauen nicht schwimmen gehen, weil es nur gemischte Angebote gibt. Viele Frauen fühlen sich einfach wohler, wenn sie unter Frauen schwimmen dürfen.
1: Die Kölnbäder testen das Frauenschwimmen jetzt erstmal. Wenn genügend Frauen und Mädchen mitmachen, soll es dauerhaft angeboten werden. In Mülheim läuft so ein Angebot schon länger. Nach seinem historischen Tiefstand kürzlich noch hat der Rhein bei uns in Köln wieder deutlich mehr Wasser. Genug, damit auch zwischen Langel im Kölner Norden und Leverkusen-Hittorf die Autofähre wieder fahren kann. Allerdings ist aktuell nur ein Ersatzschiff unterwegs, deswegen fährt sie im Moment nur eingeschränkt. Die Fähre können Fahrzeuge bis 7,5 Tonnen im Moment nur nutzen. Unter der Woche ist die Fähre von 6 bis 14 Uhr unterwegs, am Wochenende von 10 bis 17 Uhr. Und soweit die Meldungen mit Daniel Dähling. 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
4: No, heute Abend habt ihr immer noch 29 Grad, auch wenn es so nicht so richtig danach aussieht, wenn ihr rausguckt. Denn es sind relativ viele Wolken unterwegs und ab morgen gibt es dann aber auch wieder gemäßigtere Temperaturen. Je länger euer Donnerstag dauert, desto schwerer tut sich die Sonne. So lange ist sie ja eh nicht mehr am Himmel. Und die mehr Wolken bedeuten am Ende des Tages vielleicht auch noch ein paar Regentropfen nachher. So im Laufe des Abends kann schon was runterkommen, vielleicht auch in Form eines Gewitters. Morgen auch immer wieder die Möglichkeit, dass man Schauer dabei ist oder ein Gewitter. Auch die Windböen sind ein bisschen kräftiger. Samstag und Sonntag auch wieder etwas mehr Sonnenschein. Aber so ein bisschen gemischt bleibt es. Ab morgen habt ihr Maximaltemperaturen von 25 Grad.
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4: Ah, es ist ziemlich ruhig geworden, Blitzer keine mehr gemeldet. Auch nichts Außergewöhnliches aus dem Stadtgebiet. Aber noch von den Autobahnen 2 Warnmeldungen. A3 Frankfurt-Köln zwischen Rösrath und der Raststätte Königsforst Ost. Da ist ein Unfall passiert. Und auf der A4 Richtung Aachen zwischen Elsdorf bzw. in Höhe Elsdorf, da liegen Gegenstände auf der Fahrbahn. Fahrt vorsichtig, einen nennenswerten Stau habe ich noch von der 4 Richtung Aachen zwischen Kreuz Gremberg und Kreuz Köln Süd, 1 Kilometer plus 5 Minuten, das war es aber auch schon. Gute Fahrt.
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4: Daniel Kollmann, guten Abend Köln, schönen Donnerstag. Oder was davon übrig ist. Hier ist Bibi Rexha im besten Mix, New Religion, das Beste von heute.

0: Radio Köln am Donnerstagabend mit Daniel Kollmann. Und bevor ich mich jetzt gleich in den Feierabend verabschiede, habe ich noch eine ganz wichtige Mitteilung für euch. Ja, beziehungsweise nicht ich, sondern euer Lieblingsradiowecker, mein Namensvetter Herr Wallroth.
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0: 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Schönen Abend.
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1: Ich bin Dirk Zeitler. Es langsam wird nach der verheerenden Sturzflut im Grenzgebiet zwischen Nepal und Tibet das Ausmaß der Katastrophe klar. Mindestens 389 Menschen sind allein auf nepalesischer Seite ums Leben gekommen. Mehr als 1300 Menschen werden insgesamt vermisst, darunter zahlreiche Ausländer. Wo sonst Pilger und Trekkingtouristen durch die Täler des Himalayas ziehen, suchen Rettungskräfte in gewaltigen Schlammmassen nach Überlebenden. Die Fraktionen von Union und SPD schließen Änderungen am Rentenkonzept der Koalition nicht aus. Kein Gesetz gehe so aus dem Bundestag, wie es hineinkomme, sagte Unionsfraktionschef Frei vor einer gemeinsamen Klausurtagung in Münster.
2: Der Koalition stehen turbulente Wochen bevor. Die drei Landtagswahlen könnten CDU und SPD durchrütteln. Parallel dazu will die Regierung ihr Reformpaket umsetzen und hier gibt es noch Streitpunkte, vor allem bei der Rente mit 63. Die soll abgeschafft werden, doch daran gibt es intern Kritik. Es könnte auf Ausnahmen hinauslaufen für alle, die nicht in der Lage sind, länger als 45 Jahre zu arbeiten, wegen des harten Jobs oder der Gesundheit. Das Treffen in Münster soll die Fraktionen zusammenschweißen und Vertrauen schaffen, damit die Regierung stabil bleibt. Thomas Bremser, Nachrichtenredaktion.
1: Bei einer Gewalttat an einer Schule in Gosen-Neu-Zittau in Ostbrandenburg sind eine Frau und ein Mann getötet worden. Ein Verdächtiger wurde vorläufig festgenommen. Die getötete Frau soll seine Ex-Freundin gewesen sein. Zunächst gab es Gerüchte um eine Amoktat an der Schule, was sich aber vorerst nicht bestätigt hat. Im Streit um den WM-Investorendeal bereitet die UEFA ein Strafverfahren gegen FIFA-Präsident Infantino vor. Der Europäische Fußball-Kontinentalverband forderte die FIFA und beteiligte Finanzinstitute auf, Dokumente zu dem gescheiterten Projekt herauszugeben.
3: Damit eskaliert der Machtkampf zwischen dem Europäischen Fußballverband und dem FIFA-Boss. Verdacht auf untreue Geschäftsbesorgung, so der Vorwurf gegen Infantino, den der UEFA-Präsident den europäischen Verbänden heute in Monaco im Detail erläutert hat. Was nichts anderes bedeutet als, jetzt soll Infantino auf juristischem Weg gestürzt werden. Wenn er verurteilt würde, könnte ihn das laut UEFA sogar ins Gefängnis bringen. Thomas Thonfeld, Nachrichtenredaktion.
1: Das waren die Nachrichten mit Dirk Zeitler.
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4: Also wer mit dem Tagesoutfit aus Hotpants und Flipflops auch heute Nacht noch draußen ist, es könnte unangenehm werden. Je nach Region gibt's ordentlich Starkregen, Hagel, Gewitter und Sturm. Und auch morgen, da sind noch Unwetter möglich, dann ist nicht mehr ganz so heiß wie heute, dann gibt's noch bis 24 Grad und den ganzen Tag über eher wolkig.
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4: Hier und da noch was mehr los, die Staus ab 7 Minuten Wartezeit. A1 Osnabrück-Münster zwischen Ladbergen und Greven, 4 Kilometer 11 Minuten. A2 Dortmund-Oberhausen zwischen Gladbeck-Ellinghorst und Bottrop, 2 Kilometer knappe 10 Minuten. A44 Kassel-Dortmund zwischen Warburg und Diemelstadt, 2 Kilometer 7 Minuten. Und die A45 Gießen Richtung Hagen zwischen Lüdenscheid-Nord und Hagen-Süd, 4 Kilometer sind 25. 20 Minuten, kommt gut an.
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7: Heute mit Anne Sieberts. Haben Sie schon mal darüber nachgedacht, wie es ist für Menschen ohne Wohnsitz, wenn sie krank werden? Wenn sie aus dem Krankenhaus entlassen werden? Das Diakoniehaus am Salierring kümmert sich genau um diese Fälle. Dort konnten dank der diesjährigen Diakoniespende Krankenwohnungen eingerichtet werden. Im zweiten Beitrag geht's dann um Hans Enke. Der hat besonders in der Nachkriegszeit gesellschaftlich Bewegendes für Köln geleistet. Anlässlich seines Todestags vor 50 Jahren würdigt der Evangelische Kirchenverband die Leistungen des ersten Kölner Superintendenten mit einer Soiree Anfang September.

0: Wenn wir krank sind oder aus dem Krankenhaus entlassen werden, ist klar, wir kurieren uns zu Hause aus. Doch was macht man, wenn man kein Zuhause hat? Auf Kölner Straßen leben hunderte wohnungslose Menschen und wer dort schwer krank wird, steht vor dem Nichts. Das Diakoniehaus am Saliaring bietet seit fast 30 Jahren eine lebenswichtige Zuflucht. Und um Menschen ohne Obdach nach einer schweren Krankheit wieder auf die Beine zu helfen, gibt es dort ein wichtiges Angebot, die Krankenwohnung. Sie wird aktuell über die Kölner Diakoniespende gefördert. Reporterin Melanie Kyroglu hat sich vor Ort umgeschaut.
1: Wer durch die Tür des Diakoniehauses am Saliaring geht, trifft täglich auf bis zu 70 Menschen. Im Tagestreff kann man duschen, frühstücken oder Kleidung bekommen. Doch immer mehr BesucherInnen sind nicht nur wohnungslos, sondern auch schwerkrank. Maja Schumacher von der Einrichtungsleitung beobachtet diese Entwicklung seit Jahren.
2: Was tatsächlich auffällig ist, dass wir immer mehr Menschen haben, die wirklich krank sind. Also nicht nur körperlich, sondern auch vieles an psychischen Erkrankungen, was natürlich sicherlich durch den neuen Drogenkonsum auch mit einspielt. Also das verändert sich schon.
1: Und wenn wohnungslose Menschen aus dem Krankenhaus entlassen werden, können sie nicht einfach zurück auf die Straße oder in ein Notquartier. Für sie gibt es im Haus eine spezielle Krankenwohnung mit 5 Plätzen. Die BewohnerInnen werden hier nicht nur medizinisch versorgt. Sozialarbeiterin Imke Thomas sucht intensiv nach Perspektiven für die Zeit danach.
3: Die Anzahl bei uns in der Krankenwohnung in den letzten Jahren sind die Personen stark vom Alter eher angestiegen. Also der Durchschnitt liegt so zwischen 50 bis 70, würde ich sagen, bei uns. Und mit 5 Plätzen bzw. ein Notfallbett sind wir eigentlich immer recht gut besucht gewesen und auch besetzt. Und Anfragen teils sehr, sehr hoch. Gerade zum Winter hin ist immer höher, würde ich sagen.
1: Das größte Problem? Es fehlen Anschlussunterbringungen oder barrierefreie Pflegeplätze in Köln. Viele BewohnerInnen bleiben deshalb viel länger in der Krankenwohnung als die eigentlich vorgesehenen 4 Wochen. Damit sie in dieser Zeit gut versorgt sind, wurde die Wohnung mithilfe der Diakoniespende barrierefrei umgebaut, unter anderem mit 9 Bädern. Doch auch der Tagestreff und die alltägliche Arbeit brauchen dauerhafte Unterstützung.
3: Tagestreff ist zum Beispiel so ein wichtiger Aspekt, finde ich, wo viele Leute hinkommen und sich aufhalten. Und für die das auch ein wichtiger Ort ist, um sich auszutauschen mit anderen Menschen, die auf Augenhöhe sind, die verstehen, wie es ist, wenn man nicht viel hat und wo man sich nicht schämen muss. Und ich glaube, das ist halt total wichtig, solche Orte zu haben für die Personen.
1: Es geht am Saliaring nicht nur um ein sauberes Pflaster auf der Wunde oder einen Schlafplatz für die Nacht. Es geht um Respekt und Würde und darum, Schicksalen wieder ein Gesicht zu geben. Maja Schumacher wünscht sich deshalb, dass das Haus durch weitere Spenden noch mehr möglich macht.
2: Ja, aber unsere Räumlichkeiten sind schon in die Jahre gekommen. Das Haus ist in die Jahre gekommen. Der Tagestreff ist in Jahre gekommen. Wir haben wirklich das Glück, jetzt mit der Diakoniespende die Krankenwohnung netter zu machen, auch wohnlicher zu machen, also den Menschen nochmal einen Raum zu geben, der nicht nur sie unterstützt, sondern auch der schön ist, in dem man sich wohlfühlt. Und ich glaube, wenn die Diakoniespende weiterhin wächst, dass wir uns das gut vorstellen können, auch im Tagestreff vielleicht den auch nochmal ein bisschen schöner, gemütlicher zu machen. Denn es soll nicht nur den Nutzen erfüllen, sondern auch nochmal vielleicht einfach ein bisschen wärmer, netter, schicker werden. Also ganz pragmatisch.
0: Die Krankenwohnung und der Tagestreff am Saliaring, ein Ort, der zeigt, wie wichtig Hilfe auf Augenhöhe ist. Alle Gelder für die Diakoniespende fließen direkt in solche Projekte, um wohnungslosen Menschen in Köln zu helfen. Das Besondere, Beträge bis 100.000 Euro werden verdoppelt. Wer das Haus am Saliaring unterstützen möchte, findet alle Informationen und das Spendenkonto auf diakoniespende-köln.de und natürlich bei uns auf studioeck.de.

0: Wer war eigentlich Hans Encke und warum widmet ihm der Evangelische Kirchenverband Köln und Region eine Soiree? Er hat in Köln und in der Kirche vor und nach dem Krieg wichtige Dinge bewegt. Hartmut Leyendecker ist seinen Spuren nachgegangen.
1: Hans Encke, geboren 1896, wurde 1925 zum Pfarrer in Riehl gewählt, das damals zur Gemeinde Nippes gehörte. Mit dem Nationalsozialismus kamen schwierige Zeiten auf die evangelische Kirche zu. Anpassung war nicht Enkes Sache, betont der Historiker Professor Siegfried Hermle.
2: Hans Encke hat während der Zeit des Nationalsozialismus eine ganz klare, eindeutige Position bezogen. Er hat nicht einmal sozusagen geliebäugelt mit diesen sogenannten deutschen Christen, sondern hat von allem Anfang an hier eine klare Trennlinie gezogen. Er war aktiv beteiligt an der bekennenden Kirche in ihrem Aufbau hier im Rheinland.
1: Die deutschen Christen wollten den Erfolg der Nazis nutzen, um vor allem die Jugend an die Kirche zu binden. Doch dieser Versuch des Brückenbaus hatte böse Nebenwirkungen.
2: Dazu gehörte natürlich auch ein klarer Antisemitismus, der dann letztlich auch darin gipfelte, dass Kirchen, die diesen deutschen Christen dann anheimgefallen waren, Christen jüdischer Herkunft, aber auch Pfarrer mit jüdischem Hintergrund ausschlossen bzw. aus dem Amt entfernten.
1: Dr. Martin Bock, Leiter der 1962 von Hans Encke gegründeten Melanchthon-Akademie, kann die Schwierigkeiten nachvollziehen, in denen Hans Encke damals stand.
3: Es ist sicher sehr schwierig gewesen, weil Enkes Überzeugung als Mitglied der bekennenden Kirche einerseits, aber auch im Wissen darum, dass die Flügel in der evangelischen Kirche in Köln so weit auseinandergegangen sind, oft zu Zerreißproben geführt hat.
1: Trotz kurzer Gestapohaft im Jahr 1937 hat Hans Encke sich ab 1939 als Kölner Vertrauensmann des sogenannten Büros Grüber für Christen jüdischer Herkunft engagiert. Die Rieler Kreuzkapelle war der Treffpunkt, um auch zur Auswanderung zu beraten.
3: Er musste natürlich immer aufpassen, dass er nicht selber unter die Räder kommt. Und dann gehört dazu, dass es natürlich judenchristliche Mitglieder in dieser Gemeinde gab und auch andere Menschen, die geschützt werden mussten, damit sie nicht von den Nazis in Gefängnisse, im Konzentrationslager und damit in den Tod geschickt wurden.
1: Mit der Befreiung von den Nationalsozialisten 1945 begann alles bei Null. Hans Encke wurde zunächst inoffiziell, dann ab 1946 offiziell Superintendent der Evangelischen Kirche in Köln.
2: Man ist immer wieder völlig erstaunt, was dieser Mann in jenen Jahren dann unternommen hat, initiiert hat, gemacht hat. Vor allem war natürlich ein riesiges Bauprogramm aufzulegen. Das heißt, das Erste, was man machen musste, Räumlichkeiten zu schaffen, um Gottesdienste durchführen zu können.
1: Jenseits der Kirchengebäude wurden Wohnungen gebraucht. Hans Encke gründete und leitete für einige Jahre die Antoniter-Siedlungsgesellschaft, die sich besonders um den Wohnungsbau kümmert. Bildung und Ökumene waren für Hans Encke weitere wichtige Themen. Martin Bock attestiert ihm Weitblick.
3: Sucht der Stadt Bestes hat in dieser Zeit wirklich bedeutet, wir bauen die katholischen und die evangelischen Kirchen auf. Wir finden dazu möglichst viele Leute, die uns dabei unterstützen. Wir knüpfen auch an die politischen Verantwortungsträger an, die das ähnlich empfinden. Also nach vorne denken.
0: Hartmut Leyendecker mit einer ganz kurzen Würdigung des ehemaligen Superintendenten Hans Encke. Am Mittwoch, am 2. September um 18 Uhr findet unter dem Titel Bekennen, Aufbauen, Brücken bauen eine Soiree zu seinem 50. Todestag statt. Links gibt's auf unserer Homepage studioeck.de und weitere Infos in unserem Terminticker, gleich nach der Musik von Lucas Graham mit Seven Years.

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1: Der erste Stadtsuperintendent Kölns, Hans Enke, steht für den Wiederaufbau des evangelischen Lebens in Köln nach dem Zweiten Weltkrieg. Er hat sich zu Lebzeiten für Bedürftige und Notleidende eingesetzt, sowie für Jüdinnen und Juden und Judenchristen während des NS-Regimes. Am Mittwoch, 2. September, würdigt der Evangelische Kirchenverband sein Wirken anlässlich seines 50. Todestags mit einer Soiree. Sie findet statt im Haus der Evangelischen Kirche, Karthäuser Gasse 9-11. Eigentlich war der Anmeldeschluss gestern, aber wenn Sie schnell eine Mail an einladung.kirche-köln@ekir.de schreiben, dürfen Sie vielleicht noch an diesem bewegenden Abend mit vielen Gastbeiträgen teilnehmen. Infos finden Sie unter kirche-köln.de. Und noch ein Kreativtipp aus Weidenpesch. Die Erlöserkirche bietet Anfang September und nochmal im November eine kreativ-meditative Werkstatt unter dem Titel »Mit Soul-Collage innere Bilder gestalten« an. Das Ganze findet statt am 3. September 19 bis 22 Uhr in der Derflinger Straße 9. Es wird ein kleiner Kostenbeitrag erhoben. Und damit die Arbeitsplätze vorbereitet werden können, wird um Anmeldung gebeten unter susanne.zimmermann@ekir.de.

Das war's für heute aus dem Studio-Eck. Ab der nächsten Woche sind die Sommerferien vorbei und dann geht alles wieder seinen gewohnten Gang. Auch bei uns im Studio-Eck. Hören Sie mal wieder rein, jeden Donnerstag um 20.04 Uhr. Und auf unserer Website studioeck.de gibt's alle Beiträge zum Nachhören als Podcast. Ich sage tschö, Anne Sieberts.

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1: Ich bin Dirk Zeitler. Erst langsam wird nach der verheerenden Sturzflut im Grenzgebiet zwischen Nepal und Tibet das Ausmaß der Katastrophe klar. Mindestens 389 Menschen sind allein auf nepalesischer Seite ums Leben gekommen. Mehr als 1300 Menschen werden insgesamt vermisst, darunter zahlreiche Ausländer.
2: Die Bilder sind wie aus einem Katastrophenfilm. Die ganze Region liegt unter dickem Schlamm. Dörfer und Infrastruktur sind zerstört. Erste Untersuchungen deuten auf einen gewaltigen Abbruch von Eis und Felsen hin. Dadurch könnte sich ein Fluss aufgestaut haben. Als die Blockade brach, wurden enorme Wassermassen freigesetzt. Die Armee hat derweil damit begonnen, hunderte Überlebende auszufliegen, darunter auch Ausländer. Aus Bangkok, Carola Frenzen.
1: Die Fraktionen von Union und SPD schließen Änderungen am Rentenkonzept der Koalition nicht aus. Kein Gesetz gehe so aus dem Bundestag, wie es hineinkomme, sagte Unionsfraktionschef Frei.
3: Der Koalition stehen turbulente Wochen bevor. Die drei Landtagswahlen könnten CDU und SPD durchrütteln. Parallel dazu will die Regierung ihr Reformpaket umsetzen und hier gibt es noch Streitpunkte, vor allem bei der Rente mit 63. Die soll abgeschafft werden, doch daran gibt es intern Kritik. Es könnte auf Ausnahmen hinauslaufen für alle, die nicht in der Lage sind, länger als 45 Jahre zu arbeiten, wegen des harten Jobs oder der Gesundheit. Das Treffen in Münster soll die Fraktionen zusammenschweißen und Vertrauen schaffen, damit die Regierung stabil bleibt. Thomas Bremser, Nachrichtenredaktion.
1: Bei einer Gewalttat an einer Schule in Gosen-Neu-Zittau in Ostbrandenburg sind eine Frau und ein Mann getötet worden. Ein Verdächtiger wurde vorläufig festgenommen. Die getötete Frau soll seine Ex-Freundin gewesen sein. Zunächst gab es Gerüchte um eine Amoktat an der Schule, was sich aber vorerst nicht bestätigt hat. Im Streit um den WM-Investorendeal bereitet die UEFA ein Strafverfahren gegen FIFA-Präsident Infantino vor. Der Europäische Fußballkontinentalverband forderte die FIFA und beteiligte Finanzinstitute auf, Dokumente zu dem gescheiterten Projekt herauszugeben. Das geht aus einem 60-seitigen Dokument an ein Distriktgericht im US-Bundesstaat Florida hervor. Und das waren die Nachrichten mit Dirk Zeitler.
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4: Wird eine nasse Nacht, je nach Region, Hagel, Starkregen, Gewitter und Sturm möglich. Also Hunde und Kinder mit großen Ohren bitte ausreichend befestigen. Später auch was kühler, Tiefstemperaturen dann zwischen 16 und 19 Grad. Und morgen, da geht's weiter, da sind auch nochmal Unwetter möglich. Und über den Tag ist es eher wolkig, dann nur noch bei bis 24 Grad.
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4: Achtung, die A52 ist gesperrt, da hat es einen Unfall gegeben. Essen Richtung Düsseldorf zwischen Essen-Kettwig und Kreuz-Breitscheid. Und entsprechend staut es sich da auch. Jetzt noch die Meldung ab 7 Minuten Wartezeit. A1 Osnabrück Richtung Münster zwischen Ladbergen und Münster-Nord. 5 Kilometer, 17 Minuten. A44 Kassel-Dortmund zwischen Warburg und Diemelstadt. 1 Kilometer, 7 Minuten. Und A45 Gießen Richtung Hagen zwischen Lüdenscheid Nord und Hagen Süd, 3 Kilometer, knappe 20 Minuten. Gute Fahrt.
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4: Sebastian Pouli hier mit neuer Musik von DJ Ugel aus Frankreich. Der ist normalerweise immer eher zurückhaltend, ist eher so hypnotisch in seinen Beats, die plänkeln so ein bisschen geisterhaft im Hintergrund. Aber sein neuer Track, der baut sich so langsam unschuldig auf. Und dann im Refrain, da schallert der einem aber sowas von ins Gesicht. Tiere und Kinder jetzt am besten aus dem Bereich der Bassbox entfernen, um Verletzungen zu vermeiden. Moving to the Sun ist das. Schönen Abend.

0: Meredith Brooks. Und jetzt, oh, jetzt wird's ganz, ganz extrem niedlich hier.
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0: Denn es geht um Matti. Und Matti ist 6 Jahre alt und eins von vielen, vielen i-Dörtchen, die nächste Woche das erste Mal alleine zur Schule gehen. Reporterin Sophie Kossuch war bei der Generalprobe mit dabei.
2: Es ist weit zu deiner Schule?
3: Hier. Und dann komm noch geradeaus.
2: Okay, das kriegen wir hin. So, jetzt ist hier eine Straße. Ich gehe jetzt einfach drüber, ohne zu gucken. Ist das richtig so?
3: Nein.
2: Was hätte ich denn besser machen müssen?
3: Gucken.
2: Gucken.
3: Kein Auto kommt.
2: Und kennst du schon deinen Klassenlehrer?
3: Ja, Herr Smith.
2: Ist der jung oder alt?
3: Weiß ich nicht. Er ist groß, glaube ich.
2: Weißt du, was das hier für ein Zeichen ist auf dem Boden?
3: Ja, ein Fahrrad. Da sind nur Fahrräder dran.
2: Mit wem gehst du denn dann immer zur Schule?
3: Mit meinem Bruder und mit Fritz. Der wohnt direkt da hinten.
2: Weißt du denn schon auch, wie deine Schultüte aussieht?
3: Schwarz und grün mit Fußball.
2: Wie lange ist es noch?
3: 1 Minute. Jetzt nur 20 Sekunden. 1, 2, 3.
0: Ach Gottchen, ja. Also Reporterin Sophie ist dann am Ende auch sicher bei der Schule angekommen, dank Mattis Hilfe. Schon mal schönen ersten Schultag. Ach Gott, die Herzen sind auf.
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0: Das Wetter.
1: Morgen wieder eine Ecke kühler, bis 24 Grad, aber auch eine Ecke nasser. Es kann Unwetter geben, Gewitter, Starkregen möglich. Und die haben wir eben jetzt auch schon teilweise über den Abend und die Nacht. Stellenweise kann sehr ordentlich was runterkommen, hier und da auch Sturm möglich. Also passt auf euch auf. Später Tiefstwerte dazu von 19 bis 14 Grad.
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1: Die Staus ab 4 Minuten, da starten wir auf der A1 Osnabrück Richtung Münster. Zwischen Ladbergen und Münster Nord 5 Kilometer, knappe 20 Minuten. A2 Dortmund-Oberhausen zwischen Dreieck-Bottrop und Bottrop 1 Kilometer 4 Minuten. Dann A45 Gießen Richtung Hagen zwischen Lüdenscheid Nord und Hagen Süd 2 Kilometer, auch da knappe 20 Minuten. Und die A52 Essen Richtung Düsseldorf, da steht eine Weile länger nach dem Unfall zwischen Essen-Kettwig und Kreuz-Breitscheid 3 Kilometer, aktuell 40 Minuten plus. Haltet durch, kommt gut an.
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1: Sebastian Pulli hier und jetzt Walk. Für die meisten einfach ein unangemessen energetischer Song übers Spazierengehen. Für die Gamerinnen und Gamer auf der Gamescom aktuell ist das der Soundtrack von FIFA 15. Quops, schönen Abend euch.

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1: Das ist natürlich Tupac und jetzt sehr, sehr besondere Musik.
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1: 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Und zwar aus Island. Da kommen ja nicht viele Musik-Acts her, einfach weil generell nicht so viele Menschen aus Island kommen und es dann nicht so viele gibt. Aber die, die wir haben, die sind eigentlich fast immer Großereignisse. Björk natürlich, Sigur Rós oder wie wir in Deutschland sagen, Sigur Rós, die auf einer komplett selbst erfundenen Sprache ganz, ganz wunderschöne, ganz intensive Musik gemacht haben, die wahnsinnig berühren konnte. Und jetzt haben wir hier den nächsten Musikexport aus Island. Ist ganz neu, sein Künstlername ist sein Vorname, er wird geschrieben A-S-G-E-I-R. Sieht aus, als hätte wer Asgeir falsch geschrieben. Gesprochen wird's, bitte verzeiht mir, liebe Isländer, ich versuch's, Asgeir. Ist jetzt ganz neu bei uns. Den Titel, den traue ich mich gar nicht zu sagen, aber den hört ihr vielleicht raus.

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1: Ich bin Thomas Brock. Bei der katastrophalen Sturzflut in der Gebirgsregion zwischen Nepal und China sind laut jüngsten Angaben der nepalesischen Polizei 389 Menschen ums Leben gekommen. Zuletzt war von 359 Toten allein in Nepal die Rede. China hat bisher 3 Tote bestätigt. Dort hatte die Flut unter anderem einen Grenzübergang schwer getroffen. Hunderte Menschen werden noch vermisst, auch deutsche Touristen sind darunter. Die allermeisten Waldbrände in Deutschland gehen offenbar auf den Menschen zurück. Nach Angaben der Allianz Agrarversicherung haben nur etwa 3% der Feuer natürliche Ursachen. Wegen der Trockenheit sieht der Versicherer zugleich ein deutlich erhöhtes Risiko für große Brände.
2: Bei den aufgeklärten Waldbränden waren im vergangenen Jahr 95% auf menschliches Verhalten zurückzuführen. Häufig ging es um Fahrlässigkeit, etwa durch Zigaretten, Grillen oder Lagerfeuer, aber auch Brandstiftung spielte eine Rolle. Verschärft wird die Gefahr durch Trockenheit und vorgeschädigte Wälder, denn Hitze, Dürre und Borkenkäfer haben vielerorts Totholz und anderes leicht entzündliches Material hinterlassen. Thomas Bleskin, Nachrichtenredaktion.
1: Die UEFA bereitet im Streit um einen gescheiterten WM-Investorendeal ein Strafverfahren gegen FIFA-Präsident Infantino vor. Der Europäische Fußballverband verlangt dafür von der FIFA und beteiligten Finanzinstituten die Herausgabe von Dokumenten. Das geht aus einem Schreiben an ein Gericht im US-Bundesstaat Florida hervor.
3: Damit eskaliert der Machtkampf zwischen dem Europäischen Fußballverband und dem FIFA-Boss. Verdacht auf untreue Geschäftsbesorgung, so der Vorwurf gegen Infantino, den der UEFA-Präsident den europäischen Verbänden heute in Monaco im Detail erläutert hat. Was nichts anderes bedeutet als, jetzt soll Infantino auf juristischem Weg gestürzt werden. Wenn er verurteilt würde, könnte ihn das laut UEFA sogar ins Gefängnis bringen. Dabei will der Schweizer eigentlich nächstes Jahr wieder FIFA-Chef werden. Thomas Thonfeld, Sportredaktion.
1: Der FC Bayern München trifft in der Fußball-Champions-League-Gruppenphase daheim unter anderem auf den diesjährigen Finalisten Arsenal London. Das ergab die Auslosung in Monaco. Auswärts warten auf den FCB auch Atletico Madrid und Manchester United. Borussia Dortmund trifft auf Inter Mailand und ebenfalls auf Arsenal. RB Leipzig bekam schwierige Gegner in Real Madrid und Manchester City sowie Manchester United zugelost. Der VfB Stuttgart trifft unter anderem auf Inter Mailand, Atletico Madrid und Galatasaray Istanbul. Das waren die Nachrichten mit Thomas Brockt.
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4: Die Blumen werden heute nicht gegossen, die werden gewaterboardet. Je nach Region Starkregen möglich, Hagel und Gewitter. Es kann also sehr ordentlich werden. Und morgen, da geht's weiter, da kann es auch noch Unwetter geben. Und es bleibt eher wolkig über den Tag und wird nicht mehr ganz so heiß wie heute. Bis 24 Grad gibt's dann morgen maximal.
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4: Kleiner Stau auf der A1 Osnabrück Richtung Münster zwischen Ladbergen und Greven, 1 Kilometer, 2 Minuten. A45 Gießen Richtung Hagen zwischen Lüdenscheid Nord und Hagen Süd, 1 Kilometer, 6 Minuten. Und am längsten steht ihr nach dem Unfall auf der A52 Essen Richtung Düsseldorf. Da aktuell zwischen Essen-Kettwig und Kreuz-Breitscheid, 3 Kilometer, ist eine halbe Stunde plus. Kommt gut an.
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4: Sebastian Pulli hier, gleich spanische Musik. Ich habe mal recherchiert, die Top 3 der in spanischer Musik genutzten Wörter sind Corazón, Herz, Amor. Tut mir leid, ich hab so viel Feuer in meiner Spreche wie eine Europalette. Nochmal, Amor, bitte verzeiht mir, die Liebe und Bailar, tanzen. Könnt ihr gleich mal hören, ob das zutrifft? Auf den Song, der dann kommt. Der Begriff im Titel des Liedes schafft es zumindest so knapp in die Top 10. Chico, Junge. Meet Chico heißt der Song, gibt's gleich. Aber erstmal Rita Ora mit For You. Schönen Abend.

0: 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Ganz liebe Grüße an die Gamescom-Besucherinnen und Besucher. Ihr wisst vermutlich auch, Gaming hat sich verändert.
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0: Allein, weil es Gamescom-Besucherinnen gibt, das war am Anfang leider auch eher selten, als Videospiele noch aus ca. 8 Pixeln bestanden. Er hier guckt auch zurück in eine ältere Epoche der Videospielkultur.
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3: Die Gamescom ist die größte LAN-Party der Welt. Achso, LAN-Party muss ich erklären, oder? Ja, es gab mal eine Zeit, da haben wir am Wochenende oder in den Ferien unsere Tower-PCs eingepackt, den zentnerschweren Monitor, eine Tastatur, mit der du hättest Kokosnüsse knacken können, so robust war die. Ja, und dann haben wir alles beim Kumpel aufgebaut, um dann 3 Tage gegeneinander Counter-Strike zu zocken. Ja klar, heute machst du es auch, du loggst dich einfach nur online dafür ein. Aber wir haben damals noch bei Sören im Keller eine kleine Serverfarm installiert. Da waren mehr Kabel verlegt als im CIA-Hauptquartier und wir hatten einen Eistee-40-Vorrat, mit dem hättest du ein ganzes Dorf über den Winter bringen können. Komisch, ne? Von außen betrachtet war das einfach ein fensterloser Raum mit einem Sauerstoffgehalt unter 1%, zu gefurzte Luft zum Schneiden. Da mehrere Tage drin war im Prinzip Astronautentraining. Für uns war es das Paradies, abgetrennt von der Außenwelt, mit einer bedenklichen Menge an Koffein und Zucker im Blut. Heute kriege ich ja schon Sodbrennen, wenn der Kaffee nicht aus einer säurearmen Bohne gebrüht wurde. Na, immer dran denken, du bist erst Game Over, wenn du Game Over bist. Und ein Extra-Leben steckt immer in der Tiefkühlpizza.
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0: Das Wetter.
1: Das Gewitterrisiko steigt. Starkregen, Hagel, Sturm, alles möglich, je nach Region über den Abend und die Nacht jetzt. Und morgen kann es auch noch weitergehen. Da sind auch noch Unwetter möglich. Dazu über den Tag eher wolkig morgen und nicht mehr ganz so heiß wie heute. Dann kriegen wir maximal 24 Grad.
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1: Zwei Staus noch. Einmal A1 Osnabrück Richtung Münster zwischen Lattbergen und Greven. 2 Kilometer sind 7 Minuten, dann seid ihr durch. Bisschen größerer Stau auf der A52 Essen Richtung Düsseldorf nach dem Unfall zwischen Essen-Kettwig und Kreuz-Breitscheid. Aktuell 3 Kilometer. Das sind so 20 Minuten obendrauf. Kommt gut an.
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1: Sebastian Pulli hier und wisst ihr noch damals die WM? Ist schon gefühlt sehr lange her, ne? Und irgendwie nicht viel von übrig geblieben. Außer vielleicht, dass der Mann aus der Trivago-Werbung jetzt die deutsche Mannschaft trainiert. Und dieser Song hier, der ist auch geblieben. Das ist der offizielle WM-Titel. Aktuell Platz 1 der deutschen Charts nach wie vor. Shakira und Burna Boy, Die Die. Einen schönen Abend euch.

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0: Auch wenn mit Dolly Parton ja leider eine der größten Country-Musikerinnen verstorben ist, die Musik, die ist aktuell wieder richtig, richtig groß.
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0: Gibt etliche junge Künstler und Künstlerinnen aus dem Bereich Country. Dasha aus dem besten Mix zum Beispiel. Oder jetzt hier Ella Langley. Alles jüngere Musikerinnen, die dem Country einen modernen Anschlag geben. Auch wenn der Country ja im Herzen dazu da ist, eben nicht modern zu sein. Ist ja eine sehr konservative Musikrichtung und soll dem Publikum eigentlich eben das geben, was sie schon kennen. Nämlich eingängige Melodien, ein Gefühl von Wärme, von Heimat vielleicht und vor allem schön Klang. So, und das hat auch Ella Langley. Richtig schöne warme Stimme, tolle weiche Harmonien. Eine country-typische Slide-Gitarre ist natürlich drin. Und Texas kommt natürlich auch vor, schon im Titel Choosing Texas heißt der Song. Erfindet das Rad nicht neu, aber macht das ganz, ganz fantastisch. Ella Langley.

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1: Ich bin Thomas Brockt. Die Fraktionen von Union und SPD schließen Änderungen am Rentenkonzept der Koalition nicht aus. Kein Gesetz gehe so aus dem Bundestag, wie es hineinkomme, sagte Unionsfraktionschef Frei bei einer gemeinsamen Klausurtagung in Münster.
2: Der Koalition stehen turbulente Wochen bevor. Die drei Landtagswahlen könnten CDU und SPD durchrütteln. Parallel dazu will die Regierung ihr Reformpaket umsetzen und hier gibt es noch Streitpunkte, vor allem bei der Rente mit 63. Die soll abgeschafft werden, doch daran gibt es intern Kritik. Es könnte auf Ausnahmen hinauslaufen für alle, die nicht in der Lage sind, länger als 45 Jahre zu arbeiten, wegen des harten Jobs oder der Gesundheit. Das Treffen in Münster soll die Fraktionen zusammenschweißen und Vertrauen schaffen, damit die Regierung stabil bleibt. Thomas Bremser, Redaktion.
1: Bei der katastrophalen Sturzflut in der Gebirgsregion zwischen Nepal und China sind laut jüngsten Angaben der nepalesischen Polizei 389 Menschen ums Leben gekommen. Zuletzt war von 359 Toten allein in Nepal die Rede. China hat bisher 3 Tote bestätigt. Dort hatte die Flut unter anderem einen Grenzübergang schwer getroffen. Hunderte Menschen werden noch vermisst, auch deutsche Touristen sind darunter. Die Auslosung der Ligaphase der Fußball Champions League hat den deutschen Clubs überwiegend machbare Aufgaben beschert. Nur für RB Leipzig kommt es hart. Der BVB muss lange Reisen machen.
3: Für Borussia Dortmund stehen dabei Reisen ins mehr als 4000 Kilometer entfernte Baku in Aserbaidschan zu Sabah FK und zum Vorjahresüberraschungsteam aus Norwegen Bodø Glimt an. Auf Bayern München wartet ein Auswärtsspiel bei Atletico Madrid an jenem Ort, wo auch das Endspiel stattfinden wird. Auf dem Weg dorthin dürfte der englische Meister FC Arsenal in der Ligaphase der stärkste Gegner sein. Reihenweise attraktive Gegner erhielt RB Leipzig. Neben dem Gastspiel bei Real Madrid geht es auch zu Manchester United und der VfB Stuttgart bekommt es unter anderem mit Galatasaray Istanbul zu tun. Dirk Zeitler, Nachrichtenredaktion.
1: Der SC Freiburg ist souverän in die Ligaphase der Fußball-Conference League eingezogen. Die Freiburger setzten sich im Playoff-Rückspiel gegen den FC Motherwell mit 4:1 durch. Schon das Hinspiel in Schottland hatte der SC mit 3:1 gewonnen. Und das waren die Nachrichten mit Thomas Brockt.
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4: Also wer mit dem Tagesoutfit aus Hotpants und Flipflops auch heute Nacht noch draußen ist, es könnte unangenehm werden. Je nach Region gibt's ordentlich Starkregen, Hagel, Gewitter und Sturm. Und auch morgen, da sind noch Unwetter möglich, dann ist nicht mehr ganz so heiß wie heute, dann gibt's noch bis 24 Grad und den ganzen Tag über eher wolkig.
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4: Sehr entspannt gerade, einen Stau haben wir A1 Osnabrück Richtung Münster zwischen Lattbergen und Flughafen Münster-Osnabrück. 1 Kilometer, 5 Minuten, das war's, gute Fahrt.
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4: Sebastian Bulli hier und wie kommt man am besten durch die dunkle und vielleicht stellenweise auch verregnete, gewittrige Nacht? Mit einem Erdmännchen und einem Warzenschwein an seiner Seite und angekuschelt an eine junge Löwendame. Bitte nicht wörtlich nehmen und in den nächsten Zoo einbrechen. Das sind alles Anspielungen auf den König der Löwen. Jetzt vom ganz wunderbaren Soundtrack Elton John, Can You Feel the Love Tonight? Eine gute Nacht.

jetzt neu bei uns. 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

0: gut, so ein gepflegtes Unwetter gehört ja auch irgendwie zum guten Campingurlaub dazu, ne?
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0: Wir hoffen trotzdem, die Unwetter heute Nacht sparen das Gamescom-Camp aus heute Nacht. Das ist eine Zeltstadt, 10 Minuten entfernt von der größten Videospielemesse der Welt, aktuell in Köln, wo ja natürlich etliche Hotels schon lange, lange vorher ausgebucht waren. Das ist eben eine Alternative, dieses Camp. Und Kollege Jonas Mikolajczak hat mal die Camperinnen und Camper besucht.
2: Direkt am Rhein hier, auf so einer kleinen Art Halbinsel, von Bäumen umgeben, haben so ein bisschen Waldfeeling. Ihr habt es ja euch richtig gemütlich hier gemacht.
3: Hi.
2: Ich sehe, ihr habt hier einen Kühlschrank. Ist das auch eine Gefriertruhe?
4: Ist nur eine Kühltruhe.
2: Nur eine Kühltruhe, okay.
3: Und dann haben wir nebenan auch noch das Cosplay Repair, dass halt wir hier auch Reparaturarbeiten machen können in Form von Cosplays reparieren oder halt auch mal einen Flipflop flicken oder ein Zelt.
2: Ist es das erste Mal Gamescom Camp für euch?
5: 10 Jahre.
2: 11. Oh, 11 Jahre. Ganz ehrlich, kommt ihr mittlerweile fürs Camp oder für die Gamescom selbst noch?
5: Camp. Ja. Ich geh gar nicht hin.
2: Also bist jetzt nur im Camp hier?
5: Okay. Morgen Mittag sind alle weg. Dann mache ich ein bisschen Siesta hier und dann ist gut.
2: Ihr habt gerade einfach nur Stein zugerufen.
6: Ja, hi, wir sind der Steinkult alias Bezebande alias haarige Männerbrust. Wir sammeln hier Steine auf einem Haufen.
2: Das klingt spannend. Was ist euer Ziel?
6: Noch mehr Steine auf dem Haufen.
2: Dann suche ich mir mal einen schönen Stein aus.
6: Stein, Stein, Stein. Huldigung! Ein neues Mitglied!
7: Stein, Stein, Stein!
2: Habt ihr das gut gemacht?
6: Das hast du sehr gut gemacht. Das war ein sehr schöner Stein.
2: Hier wird auch gezockt natürlich, aber nicht so wie ihr denkt, hier der neueste Kram. Den gibt's drüben bei der Messe. Nee, hier ist ein Zelt aufgebaut für Retro-Gaming. Hier sind überall Teppiche ausgelegt, du hast bequeme Sofas, du hast hier Röhrenfernseher und auch andere ältere Fernseher und da sind dann halt die alten Konsolen angeschlossen. Was spielt ihr gerade?
8: Mario Kart Double Dash. Aber es ist halt so eine Nostalgie, es ist einfach herrlich.
2: Also man merkt hier direkt, das ist einfach mehr als nur eine Übernachtungsmöglichkeit. Abends finden auch Partys statt, hier finden große Turniere statt. Viele haben ja auch gesagt, sie kommen einfach nur für das Camp hier hin und das kann ich auch wirklich verstehen.

0: Das Wetter.
1: Da kommt stellenweise ordentlich was runter, je nach Region in NRW heute Abend und in der Nacht. Starkregen ist möglich, Hagel, Gewitter und Sturm. Und morgen kann es nochmal Unwetter geben im Tagesverlauf. Dazu dann eher bewölkt über den Tag und nicht mehr ganz so heiß wie heute. Dann noch maximal 24 Grad.
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1: Da gute Nachrichten, nämlich keine. Nichts los aktuell, eine gute Fahrt.
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1: Sebastian Pulli hier und gleich Musik aus Rumänien. Und zwar nicht weniger als der meistgestreamte Song in der Geschichte des Landes. Welcher ist es? Englischsprachig. Alexandra Stan, Mr. Sexo Beat. Gibt's gleich. Erstmal Michael Schulte, 5 a.m. Kommt gut durch die Nacht.

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0: ganz hervorragende Geschichtenerzählerin ist das. Lola Young mit Messi bei uns.
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0: Es gibt ja so Momente, wo man sehr an sich selbst zweifelt, ne? Zum Beispiel bei mir, wahre Geschichte, der Tag, an dem mir aufgefallen ist, dass sämtliche Freundinnen, mit denen ich je zusammen war, alle eine Sehschwäche haben. Er hat auch Zweifel.
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1: Ich bin Thomas Brock. Nach der Sturzflut im Grenzgebiet zwischen Nepal und China bergen Retter immer mehr Tote. Nach neuen Angaben der nepalesischen Polizei sind mindestens 389 Menschen ums Leben gekommen. Mehr als 1300 Menschen werden noch vermisst, darunter auch einige deutsche Touristen.
2: Die Bilder sind wie aus einem Katastrophenfilm. Die ganze Region liegt unter dickem Schlamm. Dörfer und Infrastruktur sind zerstört. Erste Untersuchungen deuten auf einen gewaltigen Abbruch von Eis und Felsen hin. Dadurch könnte sich ein Fluss aufgestaut haben. Als die Blockade brach, wurden enorme Wassermassen freigesetzt. Die Armee hat derweil damit begonnen, hunderte Überlebende auszufliegen, darunter auch Ausländer. Auch der Dalai Lama zeigte sich heute bestürzt. Das Oberhaupt des tibetischen Buddhismus sprach allen Betroffenen sein Mitgefühl aus. Aus Bangkok, Carola Frenzen.
1: Die Fraktionen von Union und SPD schließen Änderungen am Rentenkonzept der Koalition nicht aus. Kein Gesetz gehe so aus dem Bundestag, wie es hineinkomme, sagte Unionsfraktionschef Frei bei einer gemeinsamen Klausurtagung in Münster.
3: Der Koalition stehen turbulente Wochen bevor. Die drei Landtagswahlen könnten CDU und SPD durchrütteln. Parallel dazu will die Regierung ihr Reformpaket umsetzen und hier gibt es noch Streitpunkte, vor allem bei der Rente mit 63. Die soll abgeschafft werden, doch daran gibt es intern Kritik. Es könnte auf Ausnahmen hinauslaufen für alle, die nicht in der Lage sind, länger als 45 Jahre zu arbeiten, wegen des harten Jobs oder der Gesundheit. Das Treffen in Münster soll die Fraktionen zusammenschweißen und Vertrauen schaffen, damit die Regierung stabil bleibt. Thomas Bremser, Redaktion.
1: Bei einer Gewalttat an einer Schule in Gosen-Neuzittau in Brandenburg sind eine Frau und ein Mann getötet worden. Ein Verdächtiger wurde vorläufig festgenommen. Die getötete Frau soll seine Ex-Freundin gewesen sein. Zunächst gab es Gerüchte um eine Amoktat an der Schule, was sich aber nicht bestätigte. Der SC Freiburg ist souverän in die Ligaphase der Fußball Conference League eingezogen. Die Freiburger setzten sich im Playoff-Rückspiel gegen den FC Motherwell mit 4:1 durch. Schon das Hinspiel in Schottland hatte der SC mit 3:1 gewonnen.
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4: Da ziehen viele Wolken durch jetzt in der Nacht. Da kann es auch mal gewittern noch und Starkregen ist auch möglich. 19 bis 16 Grad. Heute tagsüber dann weiter viele Wolken. Es kann im Tagesverlauf auch Unwetter geben. Gewitter und Starkregen sind möglich heute bis 25 Grad. Ja, und am Samstag weiter wechselhaft. Stellenweise kann es regnen bis 24 Grad.
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5: A4 Aachen, Köln zwischen Kreuz Köln-West und Köln-Klettenberg, 2 Kilometer Stau. Und A40 Dortmund-Duisburg zwischen Gelsenkirchen-Süd und Essen-Frillendorf, 1 Kilometer stockender Verkehr. Wir wünschen allen unterwegs gute Fahrt.
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4: Hallo zusammen, einen schönen frühen Freitag wünsche ich euch. Wir beschäftigen uns ja dieser Tage ein bisschen ausführlicher mit dem Thema Schule. Nächste Woche geht's ja wieder los für die Kids im Land. Und da gucken wir hier im Programm auf ganz unterschiedliche Themen. Und jetzt zum Beispiel geht's um den Schulweg. Einige Kiddies laufen ja tatsächlich zur Schule. Und für die Erstklässler bedeutet das, die müssen das nächste Woche zum ersten Mal machen. Und die Deutsche Verkehrswacht, die sagt, bitte übt den Schulweg mit euren Kindern vorher gründlich. Lasst euch vielleicht auch mal von euren Kids zur Schule führen. Dann seht ihr, ob sie alles verstanden haben und den Weg auch drauf haben. Und genau das haben wir gemacht. Wir sind mit Matti aus NRW mal seinen Schulweg abgegangen. Wie das war, das hört ihr in einem Viertelstündchen hier bei mir. Eine schöne Nacht mit uns.

0: Ja, nächste Woche ist es soweit, ne? Für viele i-Dötzchen. Dann werden sie eingeschult und sind dann offiziell keine Kindergartenkinder mehr. Ja, manche werden dann von ihren Eltern vielleicht zur Schule gebracht, andere fahren mit dem Bus. Aber viele Kiddies laufen auch zur Schule und werden ihren Schulweg dann auch irgendwann ohne Mama und Papa ablaufen und alleine zur Schule laufen. Und einer von ihnen ist Matti. Matti ist 6 Jahre alt, wohnt bei uns in NRW und hat unserer Reporterin Sophie Kossuch mal seinen Schulweg gezeigt.
1: Es ist weit zu deiner Schule?
2: Hier, hier, hier und dann ging noch geradeaus.
1: Okay, das kriegen wir hin. So, jetzt ist hier eine Straße. Ich gehe jetzt einfach drüber, ohne zu gucken. Ist das richtig so?
2: Nein.
1: Was hätte ich denn besser machen müssen?
2: Gucken. Kein Auto kommt.
1: Und kennst du schon deinen Klassenlehrer?
2: Ja, Herr Schmitz.
1: Ist der jung oder alt?
2: Weiß ich nicht. Er ist groß, glaube ich.
1: Weißt du, was das hier für ein Zeichen ist auf dem Boden?
2: Ja, ein Fahrrad. Da sind nur Fahrräder dran.
1: Mit wem gehst du denn dann immer zur Schule?
2: Mit meinem Bruder und mit Fritz. Der wohnt direkt da hinten.
1: Weißt du denn schon auch, wie deine Schultüte aussieht?
2: Schwarz und grün mit Fußball.
1: Wie lange ist es noch?
2: Eine Minute. Jetzt nur noch 20 Sekunden. 1, 2, 3.
0: Also ich finde, Matti hat den Schulweg schon voll drauf. Lieber Matti, dir einen guten Start in die Schule wünsche ich dir. Und nochmal die Info, die Deutsche Verkehrswacht sagt auf jeden Fall, falls ihr Kiddies habt, die zur Schule laufen sollen, ja, dann sollten die Eltern auf jeden Fall mit ihren Kids den Schulweg noch ein paar Mal üben, bevor die Schule losgeht.
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0: Das Wetter.
1: Viele Wolken aktuell in der Nacht, da kann es auch mal gewittern. Teils sind auch Unwetter möglich mit Starkregen und Hagel, aber wirklich nur stellenweise 19 bis 16 Grad in der Nacht. Tagsüber heute auch stellenweise ungemütlich. Auch hier sind mal Gewitter mit Starkregen möglich bis 25 Grad. Und am Samstag dann viele Wolken, teils Regen bis 24 Grad.
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2: Zurzeit liegen uns keine Meldungen vor. Wir wünschen allen unterwegs gute Fahrt.
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1: Hallo zusammen und wir gucken gleich mal ein bisschen aufs Kino mit euch. Da sind neue Filme angelaufen und ob die was taugen, das klären wir gleich mit The One and Only, mit Jörg Albrecht, unserem ganz persönlichen Kino-Experten.

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0: So, wer wird denn jetzt eigentlich der neue James Bond? Die Entscheidung zieht sich ja schon ein bisschen, ne? Aktuell laufen die Castings und zwei der heißesten Anwärter auf den Agentenjob sind wohl Calum Turner, hier Gatte von Dua Lipa, und Jacob Elordi, Partner von Supermodel Kendall Jenner. Und beide haben diese Woche auch neue Filme im Kino am Start, Kinoexperte Jörg Albrecht.
1: Ja, fangen wir mal mit Jacob Elordi an. Der spielt die Hauptrolle im Endzeit-Thriller Das Ende der Sterne nach dem gleichnamigen Roman von Peter Heller. Der vollständige Titel wäre Das Ende der Sterne, wie Big Hick sie kannte. Und Jacob Elordi, der ist dieser Big Hick. Nach einer Pandemie, die fast die komplette Weltbevölkerung ausgelöscht hat, gehört er zu einer Gruppe Überlebender auf einem verlassenen Flughafen in Colorado. Aber Big Hick will wissen, ob da nicht doch noch andere Menschen sind hinter den Bergen.
2: Wir haben keine Ahnung, was da draußen ist.
3: Was glaubst du, was du da findest? Fröhliche Menschen. Die Welt von damals existiert nicht mehr.
1: Das Ende der Welt.

0: bringen.
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2: Deine Ohren sehen aus wie Autotüren.
1: Tja, deine Nase ist zu klein für dein Gesicht.
2: Mit deinem Kinn kann man Holz hacken.
1: Deine Beine machen keinen Sinn.
2: Dein Haaransatz macht keinen Sinn.
0: Apropos Sinn. Den ergibt auch diese romantische Version von The Purge nicht. Aber immerhin ist One Night Only manchmal ganz lustig, seltsamerweise aber auch unglaublich prüde.
3: Okay, aber wer auf seichte Unterhaltung steht, ist ja auch mal gut in diesen Zeiten gerade. Also Leute, ihr wisst Bescheid, was gerade im Kino geht. Hab Dank, lieber Jörg.
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1: Ich bin Thomas Brockt. Bei der katastrophalen Sturzflut in der Gebirgsregion zwischen Nepal und China sind laut jüngsten Angaben der nepalesischen Polizei 389 Menschen ums Leben gekommen. Zuletzt war von 359 Toten allein in Nepal die Rede. China hat bisher 3 Tote bestätigt. Dort hatte die Flut unter anderem einen Grenzübergang schwer getroffen. Hunderte Menschen werden noch vermisst, auch deutsche Touristen sind darunter. Die allermeisten Waldbrände in Deutschland gehen offenbar auf den Menschen zurück. Nach Angaben der Allianz Agrarversicherung haben nur etwa 3% der Feuer natürliche Ursachen. Wegen der Trockenheit sieht der Versicherer zugleich ein deutlich erhöhtes Risiko für große Brände.
2: Bei den aufgeklärten Waldbränden waren im vergangenen Jahr 95% auf menschliches Verhalten zurückzuführen. Häufig ging es um Fahrlässigkeit, etwa durch Zigaretten, Grillen oder Lagerfeuer, aber auch Brandstiftung spielte eine Rolle. Verschärft wird die Gefahr durch Trockenheit und vorgeschädigte Wälder, denn Hitze, Dürre und Borkenkäfer haben vielerorts Totholz und anderes leicht entzündliches Material hinterlassen. Thomas Bleskin, Nachrichtenredaktion.
1: Die UEFA bereitet im Streit um einen gescheiterten WM-Investorendeal ein Strafverfahren gegen FIFA-Präsident Infantino vor. Der Europäische Fußballverband verlangt dafür von der FIFA und beteiligten Finanzinstituten die Herausgabe von Dokumenten. Das geht aus einem Schreiben an ein Gericht im US-Bundesstaat Florida hervor.
3: Damit eskaliert der Machtkampf zwischen dem Europäischen Fußballverband und dem FIFA-Boss. Verdacht auf untreue Geschäftsbesorgung, so der Vorwurf gegen Infantino, den der UEFA-Präsident den europäischen Verbänden heute in Monaco im Detail erläutert hat. Was nichts anderes bedeutet als, jetzt soll Infantino auf juristischem Weg gestürzt werden. Wenn er verurteilt würde, könnte ihn das laut UEFA sogar ins Gefängnis bringen. Dabei will der Schweizer eigentlich nächstes Jahr wieder FIFA-Chef werden. Thomas Thonfeld, Sportredaktion.
1: Der FC Bayern München trifft in der Fußball-Champions-League-Gruppenphase daheim unter anderem auf den diesjährigen Finalisten Arsenal London. Das ergab die Auslosung in Monaco. Auswärts warten auf den FCB auch Atletico Madrid und Manchester United. Borussia Dortmund trifft auf Inter Mailand und ebenfalls auf Arsenal. RB Leipzig bekam schwierige Gegner in Real Madrid und Manchester City sowie Manchester United zugelost. Der VfB Stuttgart trifft unter anderem auf Inter Mailand, Atletico Madrid und Galatasaray Istanbul.
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4: Ihr müsst euch jetzt in der Nacht und in den frühen Morgenstunden darauf einstellen, dass es immer mal wieder regnet. Es kann auch stellenweise Gewitter geben, 19 bis 16 Grad. Tagsüber steigen die Temperaturen heute dann auf bis zu 25 Grad. Auch hier kann es mal stellenweise Gewitter mit Starkregen geben heute. Und morgen dann bis 24 Grad, dazu stellenweise Regen möglich am Samstag.
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5: Zurzeit liegen uns keine Meldungen vor. Wir wünschen allen unterwegs gute Fahrt.
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4: Guten Morgen alle miteinander. Ich hoffe, euch geht's gut. Die Müdigkeit ist noch nicht allzu krass. Falls doch, vielleicht macht euch die Nummer hier ja wieder.

0: Hallo zusammen und eine schöne Nacht mit uns. Kuriose Geschichte. In Spanien haben sie jetzt einen Typen gefasst, der ist aus einem Gefängnis geflohen und der hatte in einem Hochsicherheitsgefängnis wohlgemerkt, ja. Da hatte der die Gitterstäbe durchgesägt und sich an einem zusammengeknoteten Bettlaken abgeseilt. Das klingt wie in einem Film, ist aber real. Und der Typ gilt ohnehin als Ausbruchszauberer, das sind nicht meine Worte. Der ist vorher schon aus 3 anderen Gefängnissen getürmt, unter anderem mit Hilfe einer menschlichen Pyramide, damit ist er über eine Mauer geklettert. Naja, und jetzt ist er, na, richtig, wieder im Gefängnis, also aktuell zumindest.
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0: Das Wetter.
1: Da ziehen viele Wolken durch jetzt in der Nacht. Da kann es auch mal gewittern noch und Starkregen ist auch möglich. 19 bis 16 Grad. Heute tagsüber dann weiter viele Wolken. Es kann im Tagesverlauf auch Unwetter geben. Gewitter und Starkregen sind möglich heute bis 25 Grad. Ja, und am Samstag weiter wechselhaft. Stellenweise kann es regnen bis 24 Grad.
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2: Zurzeit liegen uns keine Meldungen vor. Wir wünschen allen unterwegs gute Fahrt.
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1: Guten Morgen. Immerhin ist schon Freitag, ne? Das ist schon mal gut. Allerdings ist dieser Freitag auch noch arschfrüh.

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0: zusammen und einen wunderschönen guten Morgen. Ihr habt es bestimmt mitgekommen. Für mich ist auch sehr, sehr früh mitbekommen. Die Gamescom läuft in Köln. Für Comedian Hannes Höfer ist es aber schlichtweg einfach die größte LAN-Party der Welt.
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2: Die Gamescom ist die größte LAN-Party der Welt. Achso, LAN-Party muss ich erklären, oder? Ja, es gab mal eine Zeit, da haben wir am Wochenende oder in den Ferien unsere Tower-PCs eingepackt, den zentnerschweren Monitor, eine Tastatur, mit der du hättest Kokosnüsse knacken können, so robust war die. Ja, und dann haben wir alles beim Kumpel aufgebaut, um dann 3 Tage gegeneinander Counter-Strike zu zocken. Ja klar, heute machst du es auch, du loggst dich einfach nur online dafür ein. Aber wir haben damals noch bei Sören im Keller eine kleine Serverfarm installiert. Da waren mehr Kabel verlegt als im CIA-Hauptquartier und wir hatten einen Eistee-Pfirsich-Vorrat, mit dem hättest du ein ganzes Dorf über den Winter bringen können. Komisch, ne? Von außen betrachtet war das einfach ein fensterloser Raum mit einem Sauerstoffgehalt unter 1%, zugefurzte Luft zum Schneiden. Da mehrere Tage drin war im Prinzip Astronautentraining. Für uns war es das Paradies, abgetrennt von der Außenwelt, mit einer bedenklichen Menge an Koffein und Zucker im Blut. Heute kriege ich ja schon Sodbrennen, wenn der Kaffee nicht aus einer säurearmen Bohne gebrüht wurde. Na, immer dran denken, du bist erst Game Over, wenn du Game Over bist. Und ein Extra-Leben steckt immer in der Tiefkühlpizza.
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1: Ich bin Thomas Brockt. Die Fraktionen von Union und SPD schließen Änderungen am Rentenkonzept der Koalition nicht aus. Kein Gesetz gehe so aus dem Bundestag, wie es hineinkomme, sagte Unionsfraktionschef Frei bei einer gemeinsamen Klausurtagung in Münster.
2: Der Koalition stehen turbulente Wochen bevor. Die drei Landtagswahlen könnten CDU und SPD durchrütteln. Parallel dazu will die Regierung ihr Reformpaket umsetzen und hier gibt es noch Streitpunkte, vor allem bei der Rente mit 63. Die soll abgeschafft werden, doch daran gibt es intern Kritik. Es könnte auf Ausnahmen hinauslaufen für alle, die nicht in der Lage sind, länger als 45 Jahre zu arbeiten, wegen des harten Jobs oder der Gesundheit. Das Treffen in Münster soll die Fraktionen zusammenschweißen und Vertrauen schaffen, damit die Regierung stabil bleibt. Thomas Bremser, Redaktion.
1: Bei der katastrophalen Sturzflut in der Gebirgsregion zwischen Nepal und China sind laut jüngsten Angaben der nepalesischen Polizei 389 Menschen ums Leben gekommen. Zuletzt war von 359 Toten allein in Nepal die Rede. China hat bisher 3 Tote bestätigt. Dort hatte die Flut unter anderem einen Grenzübergang schwer getroffen. Hunderte Menschen werden noch vermisst, auch deutsche Touristen sind darunter. Die Auslosung der Ligaphase der Fußball Champions League hat den deutschen Clubs überwiegend machbare Aufgaben beschert. Nur für RB Leipzig kommt es hart. Der BVB muss lange Reisen machen.
3: Für Borussia Dortmund stehen dabei Reisen ins mehr als 4000 Kilometer entfernte Baku in Aserbaidschan zu Sabah FK und zum Vorjahresüberraschungsteam aus Norwegen Bodø Glimt an. Auf Bayern München wartet ein Auswärtsspiel bei Atletico Madrid an jenem Ort, wo auch das Endspiel stattfinden wird. Auf dem Weg dorthin dürfte der englische Meister FC Arsenal in der Ligaphase der stärkste Gegner sein. Reihenweise attraktive Gegner erhielt RB Leipzig. Neben dem Gastspiel bei Real Madrid geht es auch zu Manchester United und der VfB Stuttgart bekommt es unter anderem mit Galatasaray Istanbul zu tun. Dirk Zeitler, Nachrichtenredaktion.
1: Der SC Freiburg ist souverän in die Ligaphase der Fußball-Conference League eingezogen. Die Freiburger setzten sich im Playoff-Rückspiel gegen den FC Motherwell mit 4:1 durch. Schon das Hinspiel in Schottland hatte der SC mit 3:1 gewonnen.
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4: Viele Wolken aktuell in der Nacht, da kann es auch mal gewittern. Teils sind auch Unwetter möglich mit Starkregen und Hagel, aber wirklich nur stellenweise 19 bis 16 Grad in der Nacht. Tagsüber heute auch stellenweise ungemütlich. Auch hier sind mal Gewitter mit Starkregen möglich bis 25 Grad. Und am Samstag dann viele Wolken, teils Regen bis 24 Grad.
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5: Zurzeit liegen uns keine Meldungen vor. Wir wünschen allen unterwegs gute Fahrt.
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